0: einmal. Ich habe Challenge League gesehen, ich habe Super League gesehen, ich habe internationalen Fußball gesehen. Also ich habe den Jungs sicher helfen, aber auch in der Trau muss gut sein. Also ich habe einen Anwalt in der Trau, der mich unterstützt, und so bringe ich das auch mit den Spielern an, dass sie sehr auch rechts gut beraten sind.
1: Du trägst Fußball voll und ganz in deinem Herzen, und zwar so weit, dass du dich ja auch für den guten Zweck einsetzt mit Fußball. Unter anderem, wenn ich das so erwähne, Play for Charity ist etwas, wo du dich auch engagierst. Erzähl mal schnell, Play for Charity, was ist das, was macht ihr dort?
0: Ah, oh, schön, der Remo Schmid ist schon mit zugekommen, bin Lust da mitmachen, und hat es wirklich mega Spass gemacht. Dann machen jetzt viele Leute treffen, viele ehemalige Spieler, wo eingeladen worden sind, und ich habe ihn ein bisschen unterstützt. Schön, wir haben versucht, dass das gegen Frauengewalt, und das ist, da muss man unterstützen. Da bin ich sicher dabei, ich habe eine Tochter, meine Frau, ich denke, das ist ein wichtiges Thema. Und da die Leute können mich unterstützen, finde ich top. Ich habe es versucht mit Valderrama, dass er kommt, auch mit Ronaldinho. Ronaldo war das Thema gewesen. Bis ganz am Schluss haben wir gehofft, dass sie kommen. Aber vielleicht schaffen wir das Jahr noch, ich glaube am 3.7. Genau 22 ist das nächste Spiel. Ich hoffe, dass mehr Stare kommen. Da geben wir alles.
1: Da kommt wieder der Fußball, wenn es geklappt hat, aufstehen, weitermachen, wir probieren es weiter.
0: Das ist so, genau.
1: Du hast es gesagt, mit Play for Charity gegen Gewalt und sexuelle Belästigung an Frauen, aber auch für Kinder, die in Not geraten sind. Das ist für viele, ja, die erfolgreich sind im Leben, die machen das sehr gerne. Ist das für dich auch etwas, wo du sagst, das ist ein guter Weg, um auch mal etwas zurückzugeben?
0: Immer. Ich denke, ich bin so gewesen, ich bin in die Schweiz gekommen, meine Familie in Kolumbien unterstützt. Auch dort sind wir nicht in schwierigen Verhältnissen aufgewachsen. Aber ich durfte unterstützen, ich durfte helfen, damit jeder irgendwo in die Schule gehen kann und eine gute Lehre kann abschliessen kann. Wenn im Fußball jetzt so etwas zurückgeht, ist sicher schön und auch wichtig. Ich denke, wir müssen uns unterstützen als Menschen, das ist so.
1: Und du hast ja, oder um es anders zu sagen, ihr habt dieses Jahr im Stadion Altenburg gespielt. Mhm. Das ist so ein Benefiz-Fußballspiel. Das ist auch ein Klassentreffen für euch Ex-Fußballprofis, oder? Das ist eine grosse Familie, wo logischerweise einen Tag lang einfach in der Pfanne im Mittelpunkt steht. Dass man das ja auch nie vergisst, oder? Dass es letztendlich auch mal der Freude heim leben.
0: Ist so. Ich denke, dann haben Leute Freude gehabt. Wir sind da gewesen, wir haben Fußball gespielt, sind, glaube ich, noch recht viele Leute gekommen. Oh, das ist schön. Ich hoffe, dass im nächsten Match noch viel mehr Leute kommen und auch mehr Spieler mitmachen. Das ist doch für einen guten Zweck und wichtig. Ich werde da die Play for Charity immer unterstützen, die ich kann, und hoffe, dass sie immer grösser werden.
1: Jetzt sind wir schon fast am Schluss. Weihnachten steht vor der Tür. Vielleicht wollen wir da noch ein bisschen weiter schauen. Bist du ein Weihnachtsmensch?
0: Weniger.
1: Weniger. Also, wie verbringt denn Johann von Landen seine Weihnachten?
0: Wir treffen uns in der Familie ganz normal, tun miteinander essen, aber das mit den Kindern, die Geschenke und so, tun wir organisieren, aber nicht mehr so gross. Nicht mehr so gross.
1: Manchmal ist weniger ja mehr. Mhm. Vor allem in so Zeiten, wie man sie im Moment hat, sind es die kleinen Sachen, die man muss geniessen, oder?
0: Familie, ich denke, das ist wichtig, dass man miteinander zusammen ist und geniesst. Aber was das Ganze drum und dran bin ich weniger. Mit der ganzen Weihnachten bin ich ein bisschen zurückhaltend mit der Familie, mit den Kindern. Wir schauen, dass man miteinander genießt, aber fest an sich weniger.
1: Und jetzt sind wir am Schluss, Johann von Landen. Es war mir wirklich eine Freude gewesen, auch mal ein bisschen Einblick zu kriegen in die Fußballwelt. Danke dir vielmals. Schön, bist du da gewesen. Wahnsinnig viel mehr von Fußball verstehe ich jetzt zwar noch nicht, aber es ist schön, Menschen zu begegnen, die ihre Leidenschaft mit anderen teilen.
0: Merci.
1: Ja, und ich hoffe, euch geht's ähnlich. Wenn ihr nicht schon etwas von Fußball verstanden habt, dann wenigstens jetzt die Leidenschaft mitnehmt. Zumindest bis nächste Woche, wenn Steffi Brändli wieder da ist. Ich wünsche euch alles Gute, bleibt gesund, ciao zusammen.
2: Mit dem Stefano Bollmann.
1: je länger ich die Sendung hier moderiere, desto mehr stelle ich fest, dass ich eigentlich gar nicht so viel kann, weil ich habe immer viele spannende Gäste. Und ein so ein spannender Gast ist heute vis-à-vis von mir. Er ist Moderator, er ist Comedian und ich freue mich sehr, dass er den Jahresauftakt mit uns macht. Stefan Büsser, herzlich willkommen.
2: Ja, ein gutes Neues, gell?
1: Ja. Heute dürfen wir ja noch, den 7. Januar dürfen wir es ja noch sagen. Ja,
2: bis wann dürfen wir?
1: Ich glaube bis zum 7. oder bis zum 6.
2: Das ich glaube, es ist 6. Aber ich sage nicht mehr, man darf ja so lange, bis man alle gesehen hat. Also ich sage auch am 30. Dezember noch ein gutes Neues.
1: Oh, das finde ich gut. Also in dem Fall, bleiben wir beim guten Neuen. Es ist ja eh immer etwas Gutes. Also man muss sich auch eh aufs gute Neue fokussieren, oder?
2: Ja, also das ist ja, das Jahr hat noch nicht viel Chance gehabt, doof zu werden. Und als Optimist, wo man dann natürlich immer von einem guten Neuen ausgeht, das ist schon so.
1: Wir kennen dich ja als Moderator und als Comedian. Bevor wir aber über deine Moderationskarriere zu reden kommen, bleiben wir zuerst beim lustigen Teil. Ich habe es vorher gesagt, je länger ich die Sendung moderiere, desto mehr stelle ich fest, dass ich vieles kann, aber nicht so richtig. Und ich bin ein bisschen neidisch darauf, dass du lustig bist.
2: Ja, also das ist ja ein Gerücht, das sich extrem hartnäckig hebt. Ich habe wahnsinnig gute Autoren. Ich kann dir sonst mal Leute vorstellen, die dir lustige Gags schreiben können. Nein, ich glaube, also so ein gewisser Grundstock kann vorhin bei uns mitbringen. Aber es ist jetzt nicht so, dass ich 24 Stunden am Tag durch die Welt laufe und lustig bin. Also ich habe ja dann logischerweise auch meine anderen Momente.
1: Ja, das, mit dieser Intention laufe ich auch nicht durchs Leben, aber ich stelle immer dann fest, wenn es um einen Witz geht, dann kann ich mir keinen Witz merken. Das ist
2: ja, ich auch
1: nicht. Punkt Nummer eins. Und zweitens, wenn ich mal einen Spruch reisse, bin ich meistens der Einzige, der lacht.
2: Gut, das ist immerhin schon einer mehr, als wenn niemand lacht. Also das musst du wie positiv sehen, finde ich. Da bist du jetzt ein bisschen sehr streng mit dir.
1: Also es gibt kein Rezept, um lustig zu sein, man ist es oder man ist es nicht. Oder es ist ja auch eine Frage von der Perspektiven,
2: also,
1: oder?
2: Es gibt schon, es gibt natürlich schon Humorschaffende, also die wirklich dann Humorschaffende sind. Also Domenico Blass zum Beispiel, unser Headwriter bei den Comedy-Männern und früherigen Chef von Giacomo Müller. Das ist wirklich so einer, der ist auch lustig nach Schema. Also es gibt ja einen Aufbau von Witz, es gibt gewisse Sachen, die immer funktionieren, gewisse Regeln, die man einhalten muss, und dann wird etwas lustig. Und also er ist wirklich so ein Humorarbeiter.
1: Du empfindest dich selber in dem Fall nicht als lustig oder als Humorist, oder?
2: Ja, also ich lache manchmal schon auch, vor allem, wenn wir jetzt Comedy-Männer unseren Podcast aufnehmen und ich bin der, was schneit nachher, und manchmal, und das hat aber auch mit meinem Kurzzeitgedächtnis zu tun, höre ich dann eine Stunde später eine Pointe nochmal und finde es immer noch lustig. Muss aber zwingend nicht meine gewesen sein, es kann logischerweise auch von den anderen beiden gewesen sein. Ich glaube, ich bin sehr schlagfertig. Ich glaube, das ist meine grösste Stärke. Ich kann in der Regel schlagfertig mit einem lustigen Spruch antworten, aber ich finde, es gibt viel, viel lustigere Menschen als mich.
1: Das ist aber eine gute Grundvoraussetzung, um lustig sein, Comedian sein, aber auch Moderator sein, Schlagfertigkeit. Mhm. Oder wenn du das nicht hast, hast du eigentlich fast verloren, oder? Vor allem, wenn du auf der Bühne stehst als Comedian.
2: Ja, und trotzdem bin ich immer mal wieder bei Sendungen überrascht, wenn ich sie höre oder Moderationen auf Bühne sehe und so, mit wie wenig Spontanität und Schlagfertigkeit man scheinbar doch eine Moderationskarriere kann machen. Das ist immer wieder erstaunlich, weil ich finde, das ist eigentlich etwas vom Wichtigsten. Ja.
1: Aber hast du das Gefühl, das ist aber etwas, was man könnte lernen? Humor zum Beispiel?
2: Ja, zu einem gewissen Teil sicher. Aber eben, also ich glaube, jetzt gerade Schlagfertigkeit ist etwas, was einem gegeben ist oder nicht. Also ich habe es vom Papi geerbt, weil er hat es nicht mehr. Und er war früher wirklich der, der immer so den Schlagabtausch ein bisschen gesucht hat in den Diskussionen, so beim Familiennacht und so. Ich glaube, das habe ich mir schon auch dort ein bisschen antrainiert, doch.
1: Du stehst ja als Comedian schon seit 12 Jahren auf der Bühne. Du hast mit Der Büsser eigentlich deine Premiere, dein Debüt gefeiert. Wie hat sich das entwickelt? Wann hast du gemerkt, dass du noch ein lustiger Zeitgenosse bist und mit dem auf die Bühne kannst?
2: Ja, eigentlich vorher, also eigentlich während der Radiozeit. Also mag mich zum Beispiel erinnern, als ich noch da am Top geschafft habe, haben wir mal ein Event gehabt. Ich glaube, es war in Banana City. Ich glaube, zusammen mit Das Zelt oder so, wo ich moderiert habe. Das war irgendein Gala-Anlass gewesen, wo ich ganz frisch den Fabian Unterrecker kennengelernt habe. Und ich hatte ihn ja damals nicht zu Radio Top geholt. Und er ist im Publikum gesessen. Die Leute haben ihn nur von hinten gesehen. Und ich bin dann irgendwie von der Bühne ab und gesagt, ah, der Roger Federer ist da. Und dann hat er den Roger Federer gemacht. Und die Leute haben dann tuscheln und dachten, was, der Federer, wie sieht denn der aus von hinten? Und so. Und dort habe ich schon gemerkt, dass das Comedy-Ding fast fasziniert mich schon. Und ich habe viel bei Moderationen, die ich dann so von Anlässen und so gemacht habe, so kleine Comedy-Sachen eingebaut und dann gemerkt, okay, scheinbar das Timing habe ich, die Leute finden es lustig und habe dann den Schluss gefasst, komm, ich mache mal ein ganzes Solo-Programm. Habe aber gewusst, alleine bin ich zu wenig lustig, um das zu schaffen und habe darum mit einem sehr renommierten Autor zusammengeschafft, wo wir dann das erste Programm geschrieben haben.
1: Also die Selbstreflexion auch können eingestehen, das kann ich und das kann ich nicht. Oder nur bis daher kann ich selber machen. Wie bist du eher auch dazu gedrängt worden von deinem Umfeld? Von, hey, du musst glaube auf die Bühne. Oder ist das wirklich etwas in dir rein, wo gewachsen ist?
2: Ja, den Drang habe ich schon mehr von selber gehabt. Ich glaube, es hat wahrscheinlich, wenn ich gut angehört hätte, hätte es wahrscheinlich mehr Leute gegeben, die mir gesagt haben, du, pass auf, gell, da bist du noch nicht ready und so. Und ich habe das Gefühl, komm mal, das geht dann schon. Also von wegen Selbstreflexion, mein erstes Programm hat massiv mehr Selbstreflexion erfordert, als tatsächlich rum war. Weil ich habe das Gefühl gehabt, ja, also Probevorstellungen muss ich nicht machen. Ich miete jetzt Kaufleute für meine Premiere und lade dort irgendwie 200 Leute ein. Und das wird dann schon lustig. Ist es nicht geworden. Es ist wirklich teilweise katastrophal. Und ich verstehe nicht, warum Menschen, die an dieser Premiere dabei waren, jemals wieder ein Programm von mir sind, schauen gekommen. Ist aber natürlich ein super Learning gewesen. Also das ist ja wirklich, Scheitern gehört halt nun mal zum Bühnenkünstler dazu. Und mit jedem Mal scheitern, mit jedem Mal wieder aufstehen, weisst, was du nachher nicht mehr machst. Und ich habe dann schon im zweiten Programm 8 sogenannte Tryout-Vorstellungen gemacht, wo du ausprobierst, wo du Zeug ausrührst, was nicht gut ist. Und das hat sich dann auch in der Qualität des Programms extrem niedergeschlagen. Also das merkst dann schon, da kommt dann plötzlich eine andere Qualität.
1: Und das zeigt aber auch eine gewisse Stärke, oder? Ich meine, es gibt ja nichts Schlimmeres, als wenn du auf der Bühne stehst und willst lustig sein und es lacht einfach niemand. Was macht das mit einem?
2: Ja, das ist wahrscheinlich einer der unangenehmsten Momente, die es gibt. Also ich habe, glaube ich, einen meiner schlimmsten Auftritte ever hier in Winterthur gehabt, im damaligen Bolero Club. Ich weiß nicht, der Garden Club war es. Ich weiß gar nicht, ob es den noch gibt oder ob es den nach meinem Auftritt haben müssen zumachen. Das ist ein Firmenanlass gewesen, wo ich gespielt habe, wo einfach wirklich nichts funktioniert hat und selbst die Spieler, die sonst immer lachen gewesen sind, haben einfach nicht funktioniert und ich bin total frustriert nachher gegangen und habe ein Management da gesagt, das habe ich noch nie erlebt, so etwas, was habe ich denn falsch gemacht? Und dann hat sie gesagt, ja, du, ich lüge mal dem Veranstalter an, ob sie auch so schlimm gefunden haben. Und der Veranstalter hat gesagt, nein, ist doch gut gewesen. Also, ja, muss ich noch sagen, gell, es sind natürlich 50% sind aus dem Welschland gewesen, die haben gar nicht verstanden. Dann dachte ich, ja, danke vielmals, wirklich, das hätte man auch vorher können sagen, dann hätte die Pantomime-Nummer gemacht, aber nicht Comedy auf Schweizerdeutsch.
1: Ja, informierst du dich heute aber auch besser über das Publikum?
2: Ja, definitiv. Eben, das sind alles so Sachen, dass da laufst du einmal rein und dann hast du es hoffentlich gelernt.
1: Wir haben es gesagt, du hast jetzt schon zweimal erwähnt, du hast ja da beim Radio Top auch angefangen als Moderator und hast eigentlich eine beispiellose Karriere hergelegt, wie man es als Radiomoderator kann machen, oder? Vom kleinen regionalen Sender zum etwas grösseren Sender bis zum nationalen. Und jetzt hast du den Sommer gefunden, Leute, ich habe keinen Bock mehr drauf. Und du hast ja sogar ein Radio gegründet zu deiner Jugendzeit, zusammen mit dem Sascha Wanner, eins der ersten Internetradio in der Schweiz. Also die Leidenschaft, Radio machen, die ist früh dir mit auf den Weg geworden, hast sie lange gemacht. Warum hast du jetzt gefunden, Radio machen, ich habe keine Lust mehr?
2: Ja, was heisst, ich habe keine Lust mehr. Es ist jetzt vorübergehend, glaube ich, mal einfach gut. Also, ich habe jetzt 20 Jahre Radio gemacht, wenn du jetzt noch ganz weit zurück wärst, eben noch bis zur Gründung. Ich habe schon als Bub das wirklich immer in mir rein gehabt. Ich habe so 2 CD-Player daheim gehabt, wo ich dann auf der einen Seite einen Song abgespielt habe, dann etwas zwischenmoderiert habe und einen anderen CD-Player nahtlos einen Übergang gemacht habe auf den nächsten Song und drunter geredet habe. So. Ich glaube, der Radiovirus habe ich wie wirklich von Anfang an in mir drin gehabt. Ich kann dir auch nicht sagen, wir haben niemanden in der Verwandtschaft, das macht oder irgendetwas. Also es war wirklich einfach eine Faszination gewesen von mir. Und ich habe das 20 Jahre mit voller Leidenschaft gemacht und dann jetzt aber gemerkt, so sicher auch ein bisschen ausgelöst durch die ganze Corona-Pandemie, wo ich zwangsweise auch lange daheim gewesen bin und mir auch so ein bisschen Gedanken gemacht habe, ja, was will ich denn noch machen? Radio finde ich immer noch wahnsinnig geil. Ich vermisse es heute auch teilweise. Ich weiss aber, es hat mir dann so in den letzten paar Monaten wie so das Feuer, der unbedingte Wille, vielleicht auch noch mal eine Stunde mehr in etwas zu investieren, hat mir gefehlt. Es hat dann zusätzlich auch bei SRF 3 ein paar Abgänge gegeben von Leuten, die mir am Herz extrem nahe gewesen sind. Das hat sicher jetzt auch nicht gerade mega fest geholfen, weil ja, das ist, Radio machen ist mehr als nur ein Beruf. Oder da hat man sein soziales Umfeld dann auch drin und das so alles zusammen habe ich dann nicht gemerkt. Ich bin im Moment nicht mit 100% dabei. Und vielleicht ist es gut, wenn ich jetzt einfach mal eine Pause mache. Vielleicht geht die Pause 50 Jahre, vielleicht geht sie 5 Jahre, ich weiss es nicht. Vielleicht komme ich irgendwann wieder zurück zu Radio Top. Der Benny Thurnherr hat es vorgemacht. Das ist alles möglich. Ich mag mich auch gar nicht festlegen, sondern ich weiss einfach, im Moment könnte ich nicht mit 100% dahinterstehen und sagen, ich finde es jeden Tag geil, ins Radio zu gehen. Und das habe ich gefunden, ist der Moment, wo ich muss sagen, komm, ich nehme jetzt nicht jemanden um den Platz weg, wo die Leidenschaft hat, sondern es ist jetzt mal gut, weil, wie du richtig gesagt hast, also meine Karriere ist sowieso viel weiter gekommen, als dass ich das eh je vermutet hätte.
1: Irgendwann kommt ja der Punkt, oder, wo du morgen aufstehst und dir denkst, will ich das wirklich machen, oder? Und dann schleppt man das vielleicht über Wochen hin mit sich mit. Wie war das bei dir gewesen? Wenn hast du wirklich für dich selber realisiert, am Morgen, jetzt kann ich gar nicht arbeiten, aber irgendwie, es erfüllt mich nicht mehr.
2: So einen konkreten Tag hat es jetzt nicht gegeben für das. Aber was ich schon gemerkt habe, ich habe dann im Sommer mal 2 oder sogar 3 Wochen Ferien gehabt oder einfach kein Radio und habe dann gemerkt, am ersten Tag, wo ich wieder ins Radio haben musste, das scheisst mich eigentlich ein bisschen an. Und dann habe ich gemerkt, das ist ja kein gutes Zeichen. Oder ich habe das Jahr vorher gehabt, beim Dunstigass, wo irgendwie das Signet abgegangen ist und ich bin nicht so motiviert gewesen, wie ich das sonst kennt habe. Dort habe ich einfach gemerkt, ich bin überarbeitet. Das hat aber mit dem Radio nichts zu tun gehabt. Es hat einfach grundsätzlich zu viel gemacht gehabt und habe mich ein bisschen selber müssen fragen, wo ist der Fokus? Was willst du in Zukunft? Und habe das wie so ein bisschen neu auslegen. Und das ist dann in der Konsequenz einer der Gründe gewesen, der dazu geführt hat, das Radio jetzt mal auf Eis zu legen.
1: Man hat ja da auch mitkommuniziert, du willst dich eigenen Projekt widmen, wieder mehr Comedy vielleicht auch. Also, wie sieht denn dein Alltag heute so aus? Was macht der Stefan Büsser heute?
2: Ja, natürlich nur schlafen und essen. Ja, das ist mein Alltag. Nein, absurderweise habe ich noch nie so viel für SRF geschafft, wie seit ich bei SRF gegründet habe. Jetzt einfach als Freie. Also jetzt habe ich gerade wirklich in kürzester Zeit 3 Sendungen abgedreht fürs Fernsehen, wo in den nächsten paar Monaten kommen, dann im Sommer wieder der Dunstigass kommen. Selbst für SRF 3 steht jetzt noch das Projekt im Frühling an. Also es ist überhaupt nicht so, dass ich eben jetzt gegangen bin, weil es mir nicht mehr gefallen hat, sondern ich geniesse es im Moment extrem, am Morgen ins Büro zu gehen, wo ich mit Freunden zusammen habe, wo wir können kreativ sein, wo wir Projekte werden umsetzen in den nächsten paar Wochen und Monaten, wo logischerweise für Firmen sind oder für meine Social-Kanäle wieder mehr kann Zeit aufwenden, wo ich jetzt keine mehr habe. Ich habe eine scheisse Freude aus dem Comedy-Podcast Comedy die Männer, wo ich wirklich im Moment mein Hauptherzblut drin habe, weil es auch einfach wahnsinnig Spass macht. Aber ich bin jetzt auch gerade Ende Dezember oder Mitte Dezember am Rosa Humor Festival 5-6 Tage engagiert gewesen, habe für die geschafft und so. Also ich habe im Moment ein extrem breites Feld und ich weiss selber fast nicht, was morgen passiert. Und ich finde das extrem erfrischend und ein riesen Luxus, dass ich wie jeden Tag arbeiten gehe, ohne dass ich das Gefühl habe, ich gehe jetzt arbeiten.
1: Und wo hat der Bühnenbüssi noch Platz? Also mit Bühnenprogramm und so das Comedian-Leben, das man von dir auch kennt, wo steckt der?
2: Ja, das ist leider im Moment wirklich fast komplett auf Eis gelegt. Und das ist logischerweise eine Folge von der Corona-Pandemie. Also es macht im Moment keinen Sinn, ein neues Programm zu schreiben. Ich wollte eigentlich letzten Sommer schreiben und dachte, komm, ich mache ein neues Solo-Programm, sondern habe jetzt 3 Jahre gespielt. Es bringt aber einfach nichts, weil in den nächsten 2 Jahre kommst du blöd gesagt nur noch Scheissplätze über, weil alle müssen jetzt ihre Sachen zuerst nachspielen. Also kommst du irgendwie am Montag oder Dienstagabend irgendwo im Casino-Theater oder wo über. Das macht einfach keinen Sinn, jetzt etwas anzufangen, wo noch so viel anders offen ist. Die Leute sind dann auch nicht ready. Also das merkst du, wenn du mal Shows spielst. Ich habe vereinzelt jetzt schon Sachen gespielt, aber da merkst du einfach eben, die Leute sind noch nicht in dem Mindset von, hey, wir gehen wieder raus und es ist Lachen, unbeschwert, ohne Maske etc. Es gibt einzelne Momente, wo das ist, aber im Grossen Ganzen, das sieht man auch, der Branche geht es scheisse, obwohl man wieder kann spielen kann. Das ist ein bisschen ein Dilemma, weil die Leute das Gefühl haben, ja, ihr könnt ja jetzt wieder arbeiten, aber selbst mit 3G, 2G, was auch immer dann noch wird kommen, ist es einfach nicht mehr das, was es war. Und bevor das nicht wieder so einigermaßen normal ist, macht das zum einen finanziell, aber zum anderen auch aus spaßtechnischen Gründen wenig Sinn, jetzt da wieder gross auf die Bühne zu gehen.
1: Und wahrscheinlich ist es ja eine Themafrage, oder? Man sucht doch als Comedian ein bisschen, was um einem herum passiert. Und im Moment gibt es ja eh fast nur Corona als Thema.
2: Ja, und das ist halt einfach wirklich ein schlechtes Comedy-Thema. Also, du kannst Comedy darüber machen. Ist auch immer sehr dankbar als einsteigende Nummer. Mache ich ab und zu. Aber du merkst ja, die Leute wollen ja dann nicht ins Theater oder in eine Comedy-Show gehen, um sich dann nochmal anderthalb Stunden lang Corona-Witz anzuhören. Weil du willst ja eigentlich dann in dieser Zeit keine Corona-Sachen hören. Weder als Künstler willst du sie machen, noch als Publikum willst du sie hören. Und solange jetzt halt die Welt im Moment ein bisschen monothematisch unterwegs ist, ist es für mich keine Option, jetzt da ein grosses neues Programm zu machen.
1: Und das sagst du, wo

0: lustig. Man kann sich über Corona natürlich schwer lustig machen, wenn dann über absurde Massnahmen oder Corona-Politik, die teilweise komplett versagt. Das sind natürlich dankbare Themen. Aber eben nochmal, ich glaube, das Publikum hat wenig Interesse daran, jetzt auch noch mit Corona comedy-mässig abgespeist zu werden.
1: Eben, du hast gesagt, du hättest glücklicherweise kein Verhältnis zu Corona, mit Corona, wie auch immer. Ich will schnell deine Gesundheit ansprechen. Du leidest ja an zystischer Fibrose. Das ist eine Lungenkrankheit, die nicht heilbar ist, zumindest noch nicht. Und für dich ist das ja, sind das ja, eigentlich beneide ich dich, dass du so viel kannst machen, oder? Und darfst machen. Und also, wo du eigentlich mega musst drauf schauen im Moment, oder? Wie lebt sich's jetzt mit der Krankheit, die du schon hast, und Corona, wie viel schränkt dich das ein?
0: Am Anfang hat es mich natürlich extrem eingeschränkt, weil du mit einer Lungenkrankheit mal grundsätzlich ein Risikopatient bist, wenn ein Lungenvirus kommt. Es hat sich dann schnell herausgestellt, dass für unsere Krankheit zum Glück die erste grosse Gefahr, wo man vermutet hat, so nicht eingetroffen ist. Also, wir haben in der Schweiz, meines Wissens, stand jetzt, kein Corona-Tote gehabt. Zumindest so in deren Altersgruppe, wo ich jetzt verkehre, und die CFler, die ich kenne, ist, wenn jemand den Virus verwünscht hat, ist es zum Glück ein milder Verlauf gewesen. Das kann Zufall sein, das kann aber auch andere medizinische Gründe haben. Und seit der Impfung ist das Leben zum Glück eigentlich wieder normal. Also, mit der Impfung ist Corona am Schluss vom Tag eine Grippe. Also für die geimpft sind. Und von dem her verhalte ich mich so, wie ich mich jeden anderen Winter auch verhalten habe. Ich schaue, wenn ich jemanden sehe, der rumhustet und rumnüsst, dass ich vielleicht dann mehr als die 2 Meter Abstand habe. Aber ich habe weder mich jetzt irgendwie von Angst leiten lassen, noch mich irgendwie verkrochen, weil also, da habe ich das Gefühl, dass der Körper reagiert ja am Schluss vom Tag auf Psyche. Und wenn Psyche ständig Alarmzustand hat, dann wird der Körper ganz sicher nicht gesund durchs Leben gehen. Und darum, glaube ich, ist es wichtig, dass man sich an Massnahmen hält, dass man sich schützt, dass man sich impft. Aber es gibt ja keinen Grund, jetzt sich in den Keller zu verschliessen für die nächsten paar Jahre. Das wäre absurd.
1: Wenn, dann hättest du das ja wahrscheinlich vorher schon machen müssen, oder? Rein vom Umgang her, du bist ja ein äußerst positiver Mensch, oder? Aber es hätte auch könnte anders sein. Es könnte sein, dass du ein äußerst negativer Mensch bist und einer, der sich dann einsperrt und eh nichts macht.
0: Ja, die gibt's. Und die gibt's auch in unserer CF-Community. Aber ich habe einen anderen Ansatz. Ich kann ja auch nur für mich reden. Ich sage ja nicht, das eine oder das andere ist falsch. Ich kann mir einfach nicht vorstellen, dass jemand, der in ständiger Angst lebt, irgendwie gesund wird. Also das ist für mich nicht möglich. Und nochmal, wir haben ein super Instrument mit dieser Impfung und die ist hochgradig zu empfehlen für alle, vielleicht auch für die meinen, es trifft sie nicht, weil wir wissen schlicht und einfach alle nicht, was ist. Ich habe ja zum Beispiel mit meinem Fußball-Podcast das Vergnügen, mal ab und zu einen Spitzensportler zu interviewen. Der Marco Streller ist gerade kurz nach seiner Covid-Erkrankung bei uns gewesen. Und also, der hat mir einen Stock kaufen, der hat geschnauft wie ein Rhinoceros. Und das ist der fucking Marco Streller, das ist ein Spitzensportler. Und selbst der hat das so hart getroffen, wie er gesagt hat, das hat er nie gedacht, oder? Darum, es ist ein heimtückisches Virus, es ist für ganz viele ungefährlich, respektive hat keine grossen Konsequenzen. Aber es hat eben viel mehr Konsequenzen als eine einfache Grippe. Und dass das irgendwie jetzt nach 2 Jahren Pandemie immer noch nicht angeschnallt haben, das ist manchmal schon ein bisschen frustrierend.
1: Und du weißt ja auch ein bisschen, von was du redest. Wo du auf die Welt gekommen bist, ist die Lebenserwartung mit deiner Krankheit ging sogar bei 35 gewesen. Mittlerweile sind wir zwischen 45 und 50. Also das sind ja äußerst positive Nachrichten, oder? Und in 10 Jahren sind wir vielleicht eben noch viel, viel, viel höher. Was macht das mit einem? Ich meine, du bist ja damit aufgewachsen, du kennst nichts anderes, aber hätte ich das auch gestärkt? Hätte ich das auch ein bisschen in Humor reingetrieben? Wie ist das gewesen? Wie läuft das miteinander mit?
0: Also zum einen sind das natürlich einfach Zahlen, oder? Das darf man auch nicht so für bar nehmen, weil das ist ja am Schluss vom Tag ist jeder Mensch individuell. Also wo man mir mal gesagt hat, 35, da bin ich glaube irgendwie 15 gewesen oder so, und habe gefunden, ja, voll easy, ist ja huere lang noch. Und jetzt bin ich 36, bald 37. Und eben, jetzt wäre es theoretisch dann in 10 Jahren, das kann ich dir jetzt schon sagen, also wenn alles so weitergeht, bin ich in 10 Jahren noch da. Ich habe aber auch Freunde verloren, die mit 20 Jahren dieser Krankheit gestorben sind. Das ist am Schluss vom Tag ein Durchschnittswert, oder? Und nachher gibt es ja die Möglichkeit von einer Lungentransplantation. Wir haben jetzt erst mal seit knapp einem Jahr Jahren ein Medikament, das auch eine Verbesserung bringt, das also selbst bei mir 10% mehr Lungenvolumen hervorgebracht hat. Also mir geht es so gut wie noch nie, obwohl es mir eigentlich ja so schlecht muss gehen wie noch nie. Darum, Medizin und Fortschritt sind so krass, dass es auch schwer ist, jetzt zu sagen, wie lange geht es noch. Dem habe ich mich auch nie orientiert. Aber es ist klar, ich

0: Wenn du mit dem Bewusstsein, dass du vielleicht nicht gleich lang hast wie andere, wobei man das ja nie kann sagen, also ich meine, du kannst berühmte Spruch morgen unter das Tram kommen, oder? Aber wenn du das Bewusstsein hast, dass es bei dir vielleicht eher wahrscheinlich ist, dass es ein bisschen kürzer ist, hat das schon dazu beigetragen, dass ich gesagt habe, ich will in dieser vielleicht weniger Zeit, die mir bleibt, auch mehr erreichen und habe umso mehr Gas gegeben und das hat sich nicht als falsch herausgestellt. Also ich glaube, das hat mich zumindest ein bisschen angetrieben, ein bisschen fleissiger zu sein als andere.
1: Und hätte ich das antreiben, zum jetzt sagen, jetzt, ich verlasse jetzt mal das Radiostudio und konzentriere mich auf andere Sachen, das einfach sagen,
0: nein, das
1: stetige
0: hat,
1: Wandel,
0: irgendwie. Ja, das hat jetzt mit der Krankheit nichts zu tun gehabt, nein. Nein, also der Entscheid habe ich nicht aus Krankheitsgründen gefällt, sondern, ja, weil ich auch aus Dankbarkeit darüber, was ich jetzt schon alles machen durfte in diesen 20 Jahren Radio, dann gefunden habe, du, vielleicht gibt es ja noch etwas anderes.
1: Du hast vorhin einen kurzen Einblick gegeben, was du jetzt eben alles so ein bisschen machst. Kannst du ein bisschen konkreter werden, wo SRF und so ist jetzt ein bisschen angesprochen, aber so ein bisschen die privaten Projekte, was dürfen wir nächstes Jahr alles ein bisschen von dir erwarten?
0: Ja, also ich will wirklich in erster Linie wieder den Social Content ein bisschen ausbauen. Viele Leute lieben die Videoproduktionen, die ich gemacht habe, gerade vor allem noch so Bachelor- und Bachelorette-Seiten und so. Die werden nicht so kommen, da muss ich enttäuschen. Das habe ich wirklich einfach gesehen. Und also gerade wenn die aktuelle Staffel, ich habe es glaube etwa 5 Sekunden ausgehalten. Und habe ich gefunden, nein, das ist nur noch so blöd. Das ist selbst mir zu dumm. Und es gibt aber auch sonst noch genug im Internet, wo man kann auf die Chippe nehmen kann. Ich bin auch mit verschiedenen Leuten auch am Reden, wir mit Zeppin wieder anfangen, Zusammenarbeit machen etc. Ich kann nicht ein konkretes Projekt sagen, außer eben, dass wir sicher den Comedy Mander Podcast versuchen voranzutreiben, wo man nur könnte. Weil ich glaube, der hat ein extremes Potenzial, vor allem auch mit dem dann vielleicht sogar auf Tour zu gehen oder eine Bühnenshow daraus zu machen. Das würde für mich jetzt noch mehr Sinn machen als wieder eine Solo-Nummer. Aber es ist im Moment noch sehr viel, ein bisschen vage. Ich bin mit einzelnen Kunden dran, eben lustige Konzepte für Paid-Content zu machen etc. Also da hat's ganz verschiedene Optionen.
1: Du hast mir vor der Sendung etwas Spannendes erzählt und das ist jetzt, kommen wir schon zum Schluss von unserer Sendung, wo ich nur ganz kurz wieder aufgehe. Du bist im Kloster gewesen. Erzähl also, schnell, warum und was hat das mit dir gemacht?
0: Also in einem Meditationsretreat. Ich sage immer Kloster, es ist nicht ein Kloster gewesen in dem Sinn. Aber ja, ich habe 10 Tage geschwiegen. Das ist eine sehr spezielle Erfahrung gewesen für jemanden, der eigentlich vom Schwätzen lebt. Und ich muss sagen, das Schwätzen selber ist nicht das, was mir gefehlt hat. Das Problem ist, dass du dann während 10 Tagen ja wirklich nichts anderes hast als dich und deine Gedanken. Plus 11 Stunden meditieren pro Tag, das ist das, was wir gemacht haben. Dann lernst du erstens mal, was Knieschmerzen sind. Und das Zweite, was du lernst, ist auch ein bisschen mehr auf dich zu hören, auch ein bisschen mehr Gelassenheit, aber auch zu merken, krass, was in so einem Körper alles vorgeht, wenn er die Flucht von eben, heute etwas abmachen, morgen dort ein bisschen etwas telefonieren und ein bisschen schwätzen, sondern einfach, nein, nur du. Es hat nichts zum Lesen gegeben, es hat nichts zum Schreiben gegeben, du hast das Handy abgegeben, alles ist alles weg, es hat keine Ablenkung gegeben, nur dich und dein Kopf 10 Tage lang. Und also, wenn du so einen Kopf hast wie ich, musst du das zuerst mal aushalten.
1: Es freut uns sehr, dass du da gewesen bist und die letzten knapp 26 Minuten ein bisschen mit uns geteilt hast. Und ich wünsche dir weiterhin viel Erfolg und selbstverständlich ganz viel Gesundheit.
0: Danke.
1: Und an mir gehen jetzt in die Schwiegepause, in dem Fall, aber nur für eine Woche. In der Woche ist Steffi Brändle dann wieder zurück für euch und zwar mit dem Pascal Zuberbühler. Ich freue mich, wenn ihr auch dann wieder einschaltet. Bleibt gesund, macht's gut. Tschüss zusammen.

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1: Er ist in der ganzen Schweiz und noch weiter bekannt, aber nicht unbedingt mit seinem Vor- und Nachnamen, sondern vor allem mit dem Spitznamen. Er ist nämlich der Zubi. Herzlich willkommen.
2: Steffi, hoi.
1: Es ist ja wirklich, es sagt dir, glaube ich, niemand, nicht Zubi. Das ist, du stellst dich auch so vor. Oder gibt es doch jemanden, der dir Pascal oder vielleicht Herr Zuberbühler sagt?
2: Es gibt viele, die Pascal sagen, vor allem die Eltern. Die Eltern sagen mir immer noch Pascal.
1: Okay.
2: Aber ich stelle mich mit beiden noch immer vor. Also die einen, die Pascal wollen sagen, die dürfen das natürlich und sonst den Rest, die kennen mich als Zubi und das ist auch gut, das ist auch kein Problem.
1: Und deine Frau, einfach, wenn sie hässig ist, sagt sie Pascal.
2: Sie sagt gar keinen Namen nehmen. Die kommandiert mich einfach nur umeinander und fertig. So ist es mittlerweile.
1: Deine Kinder aber sagen schon Papi, oder?
2: Ja, die sagen schon Papi. Ja, mal. Die sind, die kann man noch schön erziehen. Aber im Alter oben kann man die Leute nicht mehr so gut erziehen.
1: Und ich habe mich eben auch noch gefragt, wo du in England gespielt hast. Also in der Schweiz und Deutschland ist es irgendwie noch normal, dass man eben so den Nachnamen irgendwie abkürzt und dass es ein Spitzname ist. Das ist auch einfach zum Aussprechen für uns. Aber in England, wie haben
2: das? Das geht nicht. Aber dann haben sie mir eben gesagt, Zubi gibt es ja nicht. Das heisst ja irgendwie Zubai oder. Und dann haben sie mir gesagt, Subs.
1: Subs.
2: Subs. Subs. Ja, Subs haben sie mir gesagt, das weiss ich noch gut. Ja. Einmal.
1: Ah, lustig. Eben, du bist ja international. Hast du Fußball gespielt? Hast 20 Jahre lang Fußballkarriere gemacht bei ganz vielen verschiedenen Clubs. Ich tue es dann ablesen, was ich nicht falsch sage. Bei GC bist du, bei Basel bist du, dann hast du bei Fulham gespielt, bei West Brom, noch bei Xamax und Servet und ja eben ganz viel. Vielleicht aber gleich auch, wie hat das angefangen? Hast du so die klassische Ding gehabt, so die Klischee-Geschichte, ich habe vorher den Ball in der Hand gehabt, als dass ich laufen konnte, oder wie ist es?
2: Nein, absolut nicht. Absolut komplett anders. Wir hier, die Nähe, von Winterthur aufgewachsen, im Frauenfeld. Und das war noch so, in der Juniorenzeit, also in der Jugendzeit, sagen wir es mal so, bin ich eigentlich im Leichtathletik tätig gewesen. Und das habe ich im Fünfkampf gemacht und bis 14, 15 bin ich im Leichtathletik gewesen. Und erst dann, weil Kollegen gesagt haben, hey, komm mal ins Fußball, hey, komm doch zu uns, ist gut shooten, habe ich gesagt, okay, komm, jetzt gehen wir gut shooten. Habe das Leichtathletik aufgegeben, hat mir zwar sehr gut gefallen, das muss ich wirklich sagen, und bin nachher ins Shooten gegangen beim FC Frauenfeld, dann ist es sehr rasant auf. Habe nur noch kurz ein bisschen C-Junioren gespielt, B-Junioren, A-Junioren, und dann ist der erste Goalie ausgefallen beim FC Frauenfeld, dort mal. Und der Trainer, der Roland Frey, dort mal von Schaffhausen, hat gesagt, hey, ich will ihn als mein erster Goalie. Und nach einem Frauenfeld, zweite Liga, aufgestiegen in die erste Liga und geht direkt zu GC als zweiter Goalie. Und dann ist es vorwärts gegangen. Und ja, es ist sehr schnell gegangen. Ab und zu ein bisschen zu schnell. Aber ja, wenn du die Chance hast, dann musst du die Chance einfach packen. Und ich bin privilegiert, dass ich, wie du gesagt hast, über 20 Jahre dürfen Profifußballer sein. Es war eine fantastische Zeit gewesen. Unbeschreiblich, schöne Zeit. Aber jetzt so die Nachkarriere, also die zweite Karriere oder die zweiten 90 Minuten in meinem Leben, die sind auch fantastisch, muss ich ehrlich sagen.
1: Zu der Karriere können wir dann nachher noch schnell, gut. Genau. Aber eben, du hast gesagt, Leichtathletik. Also, was für Leichtathletik und hat das irgendwie vielleicht gleich aber auch etwas gebracht fürs Fußball?
2: Boah, was hat es gebracht? Also, es ist Leichtathletik. Ich habe 5 Kampf gemacht, also als Schüler-A-Jugend, oder wie das geheißen hat, dort mal, im Stadtturm von einem Frauenfeld. Und wann ist.
1: Kugelstoßer und all
2: ja,
1: das
2: Zeugs,
1: oder?
2: Aber jetzt Achtung. Jetzt. Oh. Ich war sehr stark im Ballenwurf. Da hat es so 200 Gramm Bälle gegeben mit so Sand drin. Kennst du sicher noch von der Schule?
1: Oh ja, ja. Wir haben die Lichter, glaube ich,
2: schon dort mal in der Sekundarschule im Frauenfeld bin ich der, der den Ball an mich können fast über Schule aus dem Dach hinrühren. Ich bin der Einzige. Und es hat mal einen Thurgauer-Rekord gegeben. Ich weiss nicht, hast du das nicht rausgesucht, über den immer noch besteht?
1: Der steht da nicht drauf, nein.
2: Weil ich habe einen Thurgauer-Rekord im Ballenwurf und ich weiss aber, weiss nicht mehr wie weit, aber vielleicht besteht der noch irgendwo. Aber das ist schon eine gute Zeit gewesen für mich, ganz klar. Ich wollte Sport machen, ich bin ein sportlicher Typ und ja, es ist ein leichter Tätig. Ich bin schon einfach auf dich alleine gestellt gewesen. Aber ich habe dann schon gemerkt, ich bin schon eher ein Teamplayer schlussendlich.
1: Aber eigentlich als Goalie bist du ja gleich auch so ein bisschen für dich allein. Wieso Goalie? Was Grösse, ich
2: gesagt,
1: oder?
2: Nein, ich habe gesagt, wenn ich ins Fußball gehe, dann möchte ich nicht, jetzt Entschuldigung, allen linken Aussenverteidiger oder Mittelfeldspieler, die jetzt da zuhören, ich kann nicht irgendwie einfach ein Spieler sein dort in dieser Position. Nein, ich wollte Goalie oder den Stürmer vorne. Stürmer, das ist besser gewesen, bin ich im Goalie hineingeblieben. Nein, das ist die Position, ich kann nicht etwas speziell sein. Und das habe ich schon mir rein gehabt. Ich habe gesagt, hey, wenn ich ins Fußball möchte, Goalie. Mein Vater war früher noch einmal Goalie gewesen, das darf ich auch noch so sagen. Und dann habe ich ihm auch ab und zu mal früher noch ein bisschen zugeschaut, wie das ist, so im Goal stehen. Und das hat mir von Anfang an gepasst und ich habe gesagt, ich will Goalie werden, fertig.
1: Ist aber vielleicht jetzt meine Wahrnehmung oder auch ein bisschen Behauptung, aber der Goalie ist vielleicht doch auch schon eine Position, die ein bisschen unterschätzt wird, nicht?
2: Nicht mehr. Die Goalie-Position hat sich enorm entwickelt in den letzten Jahren. Ein Goalie heutzutage, oder ich muss es so sagen, wenn du erfolgreich sein willst, wenn du eine Meisterschaft gewinnen oder ein Turnier gewinnen, eine Euro, eine Weltmeisterschaft, dann geht es nur noch über einen guten Goalie. Es gibt keine Mannschaft mehr, die heute eine Meisterschaft gewinnt oder eine Weltmeisterschaft mit einem schlechten Goalie. Gibt's nicht mehr. Goalie heutzutage ist so vielseitig. Du musst alles können. Du musst mit den Füßen können spielen. Du musst Linksfuß, Rechtsfuß. Früher habe ich nur immer den Linksfuß gehabt. Doch nie den Rechtsfuß benutzt. Den habe ich probiert. Das habe ich gebraucht noch zum Abstehen. Und heutzutage muss ein Goalie alles können. Das ist eigentlich der Auslöser, der hinten anfängt, rauszuspielen. Und wo, das hätte man früher noch müssen. Aber der Goalie ist der, wo eigentlich ein bisschen das zweite Hirn ist, neben dem Trainer. Er muss spüren, wenn kann ich lang spielen, wenn soll ich kurz spielen, wenn soll ich wie spielen. Das ist eine Situation, die sich extrem entwickelt hat. Und man sieht es jetzt auch. Früher war es immer so, der Goalie, Transferfenster. Man hat nie so gross Geld ausgegeben für einen Goalie. Aber heutzutage merkt man das, ja. Ein guter Goalie zu haben, ist Gold wert. Und darum finde ich die Entwicklung fantastisch. Dass man die Wertschätzung kennt, dass man einen guten Goalie braucht, um irgendetwas zu gewinnen.
1: Was glaubst du, an was liegt das, dass sich das so verändert hat? Hat sich das Fußball an sich, also spielerisch verändert oder sonst irgendwie einfach etwas in den Köpfen, wo die Einstellung geändert hat?
2: Nein, ich finde, der Goalie, das ist immer der Punkt 1, das darf man nie vergessen. Neben dem, dass ein Goalie vielseitig muss sein, der wichtigste Punkt ist immer, einen Goalie muss Bälle haben. Ja. Es gibt auch viele Trainer oder Goalie-Trainer, die jetzt eigentlich schon anfangen zu überlegen, nein, mein Goalie muss hinten raus spielen, so, linker Fuß, rechter Fuß, dort raus chippen den Ball, dort in die Mitte hineinspielen und so weiter und so fort. Nein, Goalie muss einfach auch ganz klar der sein, der Bälle hebt und die Mannschaft einmal retten. Den Goalie muss man auch Mannschaft pro Saison ein paar Punkte retten. Okay? Und für das muss man auch trainieren. Und der kann nicht nur immer mit der Mannschaft mitspielen und nur immer spielerische, das ist ein wichtiger Punkt, ganz klar. Jetzt habe ich gerade die Frage vergessen, die du noch gestellt hast, schlussendlich, weil ich auch nicht ein bisschen umschreiben, sorry.
1: Einfach, wieso sich das so geändert hat?
2: Der Fußball ist schneller geworden. Punkt 1. Fußball ist enorm schnell geworden. Man sieht das Tempo der Spieler, das Physische, die sind top trainiert. Man kann es gar nicht mehr schneller machen im Moment. Jetzt geht es weiter, dass man das Gedankliche trainiert im Fußball. Die Spieler, die schon wissen, was genau wo passiert. Ein Goalie, der schon weiss, wenn eine Flanke reinkommt, was hinten dran passiert, schon die Informationen geholt. Die sind heute auf dem höchsten Level. Und so, dort hat sich natürlich der Fußball enorm verändert. Zudem kommen da dazu die Regeländerungen. Ja. Die Regeländerungen gehen ja immer ein bisschen, ich sage, zugunsten vom Goalie. Weil ein Goalie muss sich wieder neu adaptieren. Ein Goalie-Trainer muss sich adaptieren an dieser neuen Situation. Und das finde ich natürlich umso interessanter, weil ich habe immer gesagt, ja, super, Rückpassregeln früher noch, hast du einen Rückpass einfach so in die Hand nehmen, ja, und dann auf das Mal war, das darfst du nicht mehr, hast du müssen anfangen zu shooten, und das ist schon etwas Spezielles, das tust du, den Ball nicht mehr darfst in die Hand nehmen, und das finde ich sehr positiv, ganz klar.
1: Und eben, vielleicht nochmal zurück zu deiner spezifischen Karriere. Du hast ganz viele verschiedene Stationen gehabt, hast eben auch gesagt, es ist mega schnell gegangen, plötzlich. Du hast angefangen Fußball zu spielen und kaum ist das Thema Profi schon da gewesen. Hast du aber gleich irgendwie Zeit gehabt, um dir das einmal setzen lassen und irgendwie auch erträumen, was liegt da eigentlich alles drin, was möchte ich überhaupt?
2: Das ist eine gute Frage, Steffi. Ich hatte das nie gehabt. Ich habe ab und zu mal gesagt, auch ich hätte lieber ein bisschen Step by Step ein bisschen reinkommen. Also von diesem Sprung von Frauenfeld zu GC, das ist ruckzuck gegangen. Das ist sehr schnell gegangen, und dann hat sich dort mal noch der Martin Brunner, Nummer 1 von GC, hat noch Verletzung gehabt, und auf einmal bin ich schon im Goal hineingestanden. Und das ist schnell gewesen. Aber ich habe gewusst, schon dort, jetzt musst du einfach bestehen. Jetzt musst du zeigen, die Chance kommst du nicht nochmal ein zweites Mal über. Und dann ist es natürlich Step by Step gegenübergegangen und ab und zu haben wir schon mal gewünscht, hey, warum nicht jetzt mal eine Saison lang oder zwei Saison lang einfach mal ein bisschen Nummer zwei, mal ein bisschen schauen, mal ein bisschen dort spielen, mal ein bisschen dort spielen mit der Reservemannschaft oder wie auch immer. Und weil es ist schon ein Riesensprung gewesen von Frauenfeld, Erstliga zu GC, zum absoluten Topverein dort mal in den 90er Jahren, ganz klar. Das Nummer 1 in der Schweiz und das ist schon, wow, ein Riesensprung gewesen. Aber im Leben kann man ja nicht immer gerade aussuchen, oder? Du musst einfach performen, du musst da sein, du musst ready sein, wenn es darauf ankommt. Und das hat mir immer gefallen. Die Challenge, die Herausforderung. Ich bin immer mit Visionen durchs Leben gegangen. Ich habe immer ab und zu crazy Visionen gehabt und denke, wie blöd bin ich eigentlich. Da kommst du nie dran an. Aber ich bin immer einer gewesen, der den Schritt nach vorne macht. Ich kann es nie gern, wenn man zuerst einmal sagt, ja, ich schaue jetzt einmal. Oder, ja, ich gehe jetzt einmal zuerst einen Schritt zurück. Das bin ich eigentlich nicht. Ich bin immer einer mit dem Schritt nach vorne und gesagt, so, und jetzt will ich das erreichen. Hast du es erreicht? Super. Hast du es nicht erreicht? Dann ist einfach ein bisschen als Fressen überkommen, Entschuldigung auf Deutsch gesagt. Aber dann wieder aufstehen, aber dann gleich den Schritt nach vorne machen, das ist immer so ein bisschen mein Challenge gewesen, den ich mit mir selber gemacht habe.
1: Du hast ja auch sehr viel Kritik an mir müssen einstecken. Also klar, als Profifußballer, es kann hart sein, da ist man in dem Sinn der Welt ausgesetzt, aber eben bei dir hat es ja mehrere Sachen gegeben, wo es Rechtsschlagzeilen gegeben hat, sei es das Goal gegen Zypern oder auch eben bei Leverkusen mit den Fans. Wie hast du das so? Also selber eben, du bist zwar schon eben auch einer, der glaub, dann auch hersteht und dann sagt und so, aber das ist gleich sicher auch recht heavy,
2: ja,
1: oder?
2: Ja, das ist ja das Problem, wenn man dann nachher eben hersteht und so etwas sagt, weil die Leute wollen ja einem irgendwie ein bisschen gebrochen sehen in dem Moment. Aber ich habe gesagt, nein, es hat mir wehtun. Ich habe ja die Fehler nicht extra gemacht, ja, okay. Wobei, Zypern-Goal, wir haben noch 3-1 gewonnen. Das vergessen viele Leute, das war ein riesen Fehler gewesen, stimmt. Das ist eine grosse Kritik. Ist
1: und der Glück, gekommen, dass die Schlagzeilen nicht noch schlimmer gewesen sind, aber je nachdem.
2: Ja, nein, du, das Schlimme hätte es nicht mehr können sein. Es ist ja, ich habe ja die Schweiz gespalten in dem Moment, das war vor der WM gewesen, 2006. Aber das sind Momente, die mich zu dem geformt haben, wo ich jetzt sein darf. Und wo ich jetzt mich darf bewegen. Das sind halt nicht angenehme Momente, ganz klar. Solange Kritik nur immer auf mir ist, das ist das eine, das ist okay. Ich weiss, ich habe einen Fehler gemacht. Vielleicht sage ich es nicht vor der Kamera. Und das stresst dann halt ein bisschen viele Leute, sehr wahrscheinlich, denken, der arrogante sich. Man steht jetzt wieder da, gross, laute Schnorren und so weiter. Und das haben ja viele Leute damit ein Problem. Aber für mich ist das immer wieder sehr interessant gewesen. Ein Goalie, ich würde es so schnell erklären, ein Goalie ist auf dem Hochseil oben. Für mich ist der Goalie zu oberst oben. Und dort oben ist er. Und dann ist er 93 Minuten dort oben und dann hat es 9 Minuten Spiel und dann passiert dann irgendein Fehler. Dann fliegt er aber zu Unterstunden runter. Er bleibt nicht irgendwo zwischen denen hängen. Nein, er fliegt zu Unterstunden runter. Und von dort unten wieder in das Seil raufgekommen. Wenn mich jetzt gefragt hättest, die Frage, was fehlt am Fußball, am Profifußball, ist es der Moment von dort unten dort raufgekommen. Es klingt crazy, aber das ist wieder so ein Fight mit mir selber. Wie komme ich wieder dort rauf? Zerbreche ich, höre ich auf, mache ich etwas anderes. Sofort, das unterschreibe ich dir da. Sofort mache ich etwas anderes. Aber ich will wieder dort rauf. Und es ist mir immer wieder gelungen, dort rauf zu kommen. Hat dann halt wieder mal Fehler gegeben, was ja natürlich ist. Aber Kritiken sind sicher ziemlich her in der Schweiz. Aber nochmal schlussendlich, ich bin privilegiert gewesen. Ich danke heute allen Kritikern, weil die haben mich dort hergebracht, wo ich jetzt darf sein.
1: Man sagt ja auch von dir, du bist ein sehr ehrgeiziger, einer, der es wirklich eben mit dem Kampf geschafft hat, Profifußballer zu werden und nicht unbedingt mit dem Talent.
2: Ja, hast du das unterschrieben? So. Absolut ist es so. Ich habe immer gewusst, im Kopf oben, da kann ich viel erreichen. Das ist zentral, das ist für jeden Mensch. Ist es so, dass der Kopf einfach der gibt davor, wo du durchgehst. Sicher brauchst du Gesundheit. Punkt 1, ganz klar. Sicher musst du auch dafür leben. Also wenn du jetzt über 20 Jahre darfst Profi sein, ich habe auch für meinen Körper gelebt. Das ist ganz klar. Aber ich bin nicht das Talent gewesen, wo man kann sagen kann, hey, boah, der Goalie da bei Frauenfeld, ein Riesentalent. Der Vogel dort mal hat mich entdeckt. Ich glaube, an einem Match schauen gegen Brüttisella, wo ich einen riesen Fullsei bekommen habe. Oder irgendwie so etwas. Aber er hat gesagt, ja, der Typ gefällt mir. Okay? Ja, ist mein Naturell. Ich bin immer so durchs Leben durchgelaufen und ich werde auch weiter so durchs Leben durchlaufen, weil sonst habe ich nichts mehr verloren auf dieser Welt. Ich bin einer, der gerne den Kopf gegen oben hat. Das heisst nichts mit Arroganz zu tun. Ich liebe mein Leben, ich liebe die Leute, ich liebe den Umgang mit den Leuten. Ich finde es cool, neue Leute kennenzulernen. Und ich bin in diesem Schema rein gewesen, dort, über 20 Jahre lang durfte ich dabei sein. Und jetzt, nach meiner Karriere, darf ich mit anderen Leuten zusammen sein, immer noch mit Fußball, aber mit den, all den anderen Engagements, die ich noch habe. Ich bin privilegiert, was ich darf machen. Und nochmal, Gesundheit ist ganz klar das Wichtigste, ganz klar. Aber Talent bin ich nicht
1: gewesen. Nach 20 Jahren hast du dann den Rücktritt gegeben. Wieso war es Gesundheit gewesen? Oder was ist so in der ausschlaggebende
2: Punkt? 40 lange nicht. 40 lange nicht. Nein, Steffi, 40 lange doch, oder? Ich durfte am Schluss noch mit 37 zum FC zu Fulham auf London wechseln, Premier League. Bin dort aber Nummer 2 gewesen, hinter Marc Schwarz als Nummer 1. Und habe 3 Jahre lang können schön meine Karriere Step by Step ein bisschen oben abbauen, weil ich bin da so dankbar, dass wir da euch Hotz und Dotz mal, dass wir das hergebracht haben, dass er mich dort nicht will als in seinem Staff, als Goalie. Aber ich bin so dankbar gewesen, weil, wenn ich mir vorstelle, Tobi, das ist dein letztes Spiel heute und nachher ist fertig. Ich weiss nicht, ob ich das, wie ich das verkauft habe. Ich bin immer einig gewesen, weil, ich als Gast auf der Bank sitzen. Das ist mal Punkt 1. Ich kann nicht mehr spielen. Das ist immer ein bisschen meine Haltung. Und
1: gut,
2: das ist
1: ich meine,
2: auch
1: wäre
2: ich
1: auch falsch eigentlich, wenn...
2: Ja,
1: wenn,
2: es gibt oder? Aber gleich auch noch Goalies oder Spieler, die sagen, ja, es ist gut, wenn ich nicht immer unter Druck bin. Wenn ich reinkomme, ist okay, mache mein Bestes und that's it. Aber das bin nicht ich gewesen. Ich kann nicht mehr auf den Erfolg aus und ich will Titel holen und ich will etwas auf die Visitenkarte haben. Am Ende von der Karriere, da hat immer der Christian Gross gesagt, hey, ihr seid da jetzt zum Trainieren und zum Spielen, dass ihr nachher etwas auf der Visitenkarte habt. Das ist immer ein bisschen seine wichtige Aussage gewesen. Und von dem her ist für mich, jetzt habe ich wieder den Faden verloren, jetzt bin ich wieder
1: raus. Warum du Rücktritt
2: hast? Aber du hast es eigentlich schon. Ja. Es ist fantastisch aufgegangen. Ich konnte nach 3 Jahren können sagen, hey, danke vielmals, super gsi. Jetzt gehe ich zurück in die Schweiz, mache Goalie-Trainer-Lizenz dort mal. Und nachher bin ich dann im Staff noch gsi, in der Schweiz und in England. Also, es ist eine runde Sache gsi und für mich so wichtig, dass ich auch so Step by Step den Schritt zurück zu machen.
1: Eben, du bist jetzt Goalie-Trainer, oder für FIFA bist du zuständig für weltweite Goalie-Ausbildung. Was machst du da genau? Was hast du da für eine Aufgabe?
2: Das ist ein Teil, dass ich verantwortlich bin für eine Goalie-Trainer-Ausbildung weltweit. Also erstens einmal, dass ich bei der FIFA arbeiten darf, das ist fantastisch, weil wir reden von der Welt. Ich war privilegiert gewesen. Ich habe nur immer auf den schönsten Fußballplätzen, schönsten Stadien, ist alles organisiert gewesen, die besten Trainer. Aber wollte ich noch mehr? Super. Aber dann kommst du mal zu der FIFA und dann merkst du, wenn du mal da in andere Länder reist, was dort abgeht. Und das ist unbezahlbar, das zu sehen, dürfen zu unterstützen, das Ganze, die ganze Projekte, mein ganz neues Projekt, wo wir alle 211 Member Associations gescannt haben. Was fehlt dort? Haben sie ein Goalie-Philosophie? Haben sie einen Goalie-Trainer? Haben sie der Akademie das und so weiter? Und das ist jetzt ein Riesenprojekt, das neu lanciert worden ist. Ich bin an jeder WM dabei, Frauen- und Männerfußball. Frauenfußball boomt übrigens. Wie steht es überhaupt mit deinem Fußball?
1: Ich sag's mal so, ich habe ja viele Sportarten gemacht. Ich habe früher Mädchenliga und Gerät und so und dann ja. Tennis gespielt und lang Handball gespielt. Aber ich habe die einzige wirkliche Verletzung, die ich hatte,
2: beim Fußball
1: im Handballtraining beim Fußballspielen.
2: Ja, aber du bist nicht im Goal gewesen, du musst ins Goal reinstehen.
1: Im Einwärmen. Fußball und ich, nee.
2: Gut, okay, lassen wir das Thema. Nein, es ist fantastisch gesehen bei diesen Projekten. Ich habe jeder WM dabei, U17, U20, Senior Level. Frauen und Männer natürlich. Und ich habe mehrere Jobs in der FIFA, wo ich dabei sein darf. Und das ist einfach unbeschreiblich wichtig und interessant. Und darf helfen im Weltfußball. Das ist schon etwas wow. Ja.
1: Du hast ja eine Lehre gemacht als Sanitär- und Bauspengler. Dass irgendwie so ein bisschen in die Richtung zurückgehen, ist überhaupt gar nicht so.
2: Ich wollte es ansprechen am Anfang. Aber ich denke, du bist gerade da in Sport in meiner Jugendzeit. Nein, ich habe 3 Jahre Bauspengler gelernt und 1 Jahr Sanitärinstallateur. Und das ist für mich wichtig gewesen, damals, dass ich das gemacht habe, dass meine Eltern mich gepusht haben. In der Schulzeit war es nicht so einfach bei mir, weil ich alles andere im Kopf hatte. Aber in der im Beruf, in der Berufsschule, dort ist der Knopf aufgegangen und habe wunderbar dürfen abschliessen als Bausprengler und als Sanitärinstallateur. Und nachher haben sie mir gesagt, so, jetzt, hey, feel free, jetzt darfst du machen, was du willst. Weil während der Lehre hätte ich auch etwas mit dem FC St. Gallen können machen. Und haben sie gesagt, ja, nein, Pürschli, du bleibst von daheim, fertig. Das ist auch etwas, was sich verändert hat im Fußball, ja. Heutzutage, die Eltern haben, also die meisten Eltern in der Schweiz vor allem, wir sind auch privilegiert, in der Schweiz dürfen zu leben, ja. Die meisten haben Geld, die meisten können sagen, hey, ja, wenn es nicht klappt hat im Fußball, probier's, oder dann schauen wir etwas anderes an.
1: Ja, und es gibt aber ja so Sportschulen und so, oder? Das hat's ja,
2: alles, also hat's früher noch nie gegeben. Nie genau. Gegeben. Und darum ist das etwas, was für mich sehr lehrreich war. Ich weiss, was heisst am Morgen, um 6 Uhr auf dem Baustein, sein. Am Abend, am 5 Uhr mit Sack und Pack mit dem FC Frauenfeld trainieren, bis um 10 Uhr nach einer Berufsschule noch Aufgaben machen und das 3-4 Mal in der Woche Training. Also das war eine wichtige Zeit für mich. Und zudem auch auf dem Bau zu arbeiten, das war natürlich eine Knochenarbeit gewesen. Also das ist schon richtig her und zugegangen.
1: Aber eben, nachher nochmal zurück auf die Baustelle oder in die Richtung,
2: ich weiß gar nicht mehr. Ja, ich weiss
1: ist
2: noch,
1: ist
2: noch
1: 20 Jahre
2: ich weiss noch, wie man eine WC-Schüssel montiert oder irgendwie eine Duschetasse oder so, aber ja, das, ich handwerklich bin immer noch ziemlich begabt, aber das hat sich natürlich auch entwickelt.
1: Ja. Aber mit deinen Kindern machst du es ähnlich, wie es deine Eltern eben auch gemacht haben, dass du wirklich sagst, hey, Schule und so und zuerst eine Ausbildung, oder wie ist es bei ihnen so, wie machst du das?
2: Sie sind noch jung. Was ich natürlich mitbringen oder ihnen weitergeben, ist das, was meine Eltern, vor allem mein Vater mir beigebracht hat und gegeben hat, das ist auch viel in die Natur raus. Mit denen go wandern oder go Bild suchen oder go bröteln oder was auch immer, das bin ich, da bin ich immer. Ich bin viel im Wald mit dem Vater die ganze Zeit und da ist mir schon etwas geblieben und das wollte ich meinen Kindern so gut wie möglich mitgeben. Klar bin ich nicht viel daheim, das muss ich ehrlich sagen, aber ja, das ist halt eine Situation, wo meine Frau sich daran hat müssen gewöhnen. Wir sind ja nicht erst seit gestern zusammen und das harmoniert eigentlich sehr gut, aber da bin ich auch sehr dankbar ihr gegenüber, dass sie das hervorragend meistert. Ja. Wir sind jetzt mittlerweile, gerade jetzt das 23. Mal, zügelt. 23 Mal zügeln mit dir. Sie können eigentlich ein Zügelinstitut aufmachen. Und meistens bin ich eben nicht da.
1: Oh nein, wirklich? Du lässt deine Frau alleine zügeln?
2: Ich hätte so gerne nämlich geholfen, aber es geht leider
1: ja,
2: nicht.
1: Die Ausrede gilt nicht mehr. Nein, aber apropos Frau, mich nennt es, ich sind ja glaube beide wirklich so ein bisschen ein Paar auf die Zacke, oder? Wir sind seit auch 20 Jahren verheiratet. Und sie ist ja, glaube ich, sie ist Spanierin, recht temperamentvoll, sagt auch, wo der Bartel den Most holt. Und du ja, glaube ich, schon auch so, oder?
2: Das klopft an mir ab und zu. Aber das muss ja. Ist ja gut. Du, vielleicht ist ja gut, dass ich nicht so viel daheim bin. Weil sonst würde es ja wirklich mehrmals klopfen. Nein, ja, viel höchst und tiefst durchgemacht miteinander, aber immer noch sehr stolz, dass wir da zusammen sind. Und ja, es ist wichtig für mich, zum Wissen, ich habe eine Frau daheim, die für Kind, für unsere Kinder, für meine Kinder da ist. Und sie macht das hervorragend mit ihnen zu. Die Kinder sind voller Drive, voller Power. Und meine Frau, ja, Spanierin, spanisches Blut, hat mir auch gut getan. Während der Karriere ab und zu, wenn sie mal gesagt hat, hey, jetzt zeige ich ein bisschen den Grinta. Ein bisschen Grinta zeigen. Und ja, ich bin Steinbock. Sie ist neu und ich glaube, wir müssen nicht mehr diskutieren miteinander. Okay.
1: Nein, gut. Alles klar. Okay. Aber ich frage Steinbock, du hast ja gerade Geburtstag gehabt. Bist 51 geworden?
2: Schon lange seither, oder nicht?
1: 51 geworden. Und letztes Jahr hat sie ja auf der 50. auf der Runde eine Darmspiegelung gegeben. Mhm. So ein bisschen als spezielles Geburtstagsgeschenk. Wie sieht es dieses Jahr aus? Was gibt's?
2: Ich habe jetzt nicht beschenkt mit irgendetwas. Und das letzte Jahr war sehr speziell gewesen. Weil ich gesagt habe, jetzt ist die Jugend vorbei, jetzt werde ich erwachsen. Ab 50 werde ich erwachsen, okay? Und darum habe ich gesagt, jetzt müssen wir für Gesundheit schauen, ganz klar. Und das mit der Darmspiegelung ist sehr ein wichtiger Punkt gewesen. Ich finde das auch sehr wichtig, die ganze Aktion. Es ist, ja, interessant gewesen, auch für mich. Ich weiss nicht, ob ich jemals so gerade mit 50 gesagt hätte, ja, jetzt tun wir mal noch ein bisschen für Gesundheit schauen. Ich bin darauf aufgeklopft worden und das dann angeschaut. Und das ganze Projekt ist fantastisch gewesen. Die I Feel Good Kampagne. Und die wird auch weitergezogen. Da bin ich jetzt voll dahinter und ich push alle, die um die 50 herum sind, dass das sollen machen.
1: Sehr schöne Aktion und natürlich noch. Nachher ich auch noch alles Gute zum Geburtstag, oder?
2: Danke vielmals.
1: Und merci. Damit läuft unser Countdown aus.
2: Ist schon fertig.
1: Die Zeit ist schon durch. Danke
2: vielmals.
1: Super, du warst bei uns.
2: Danke auch, immer gern.
1: Und, danke auch euch, liebe Zuschauerinnen oder Zuhörer. Uns gibt es dann nächste Woche wieder mit meinem Kollegen Stefano Bullmann. Macht's gut. Wir freuen uns, wenn ihr mit dabei seid wieder. Ciao zusammen.
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1: Alten Ägypten, das ist das Spezialgebiet von meinem heutigen Gast. Sie ist nämlich die wahrscheinlich fleissigste Ägyptologin von der Schweiz, Renate Siegmann. Schön sind Sie da.
3: Danke recht herzlich. Ich freue mich sehr, dass ich habe kommen dürfen und ich freue mich über Ihr Lob. Das tut gut, weil ja, man sitzt in seiner Stube und niemand hört einem zu und man sitzt und sitzt, brütet über irgendwelchen Sachen, die man schreiben muss. Und wenn man dann mal gelobt wird, wenn man dann mal ins Studio kommen darf und ein bisschen erzählen darf darüber, dann ist man doch sehr glücklich.
1: Dann ist doch schön, dass wir jetzt 26 Minuten haben miteinander Zoom über Sie und Ihre Leidenschaft Ägyptologie schwätzen. Und eben das alte Ägypten, ich glaube, es gibt niemanden, der das nicht irgendwie faszinierend findet. Das ist ja wirklich ein extrem spannendes Gebiet. Was ist es bei Ihnen, wo die Faszination auslöst?
3: Was bei mir die Faszination auslöst für das alte Ägypten war, es kam durch die Reiseleitung. Ich war 20 Jahre Reiseleiterin bei Kony und habe das Land, bin von Norden nach Süden gereist, sogar in den Sudan mit Gruppen und dann aber auch allein. Und dann habe ich einen Universitätsprofessor von Zürich getroffen und der war im Ägyptischen Museum und der hat gesagt, Frau Siegmann, kommen Sie doch zu mir und machen Sie ein Studium bei mir. Und das hat mich sehr gereizt und dann bin ich gegangen an die Universität und habe dann nochmal ein Zusatzstudium absolviert in Ägyptologie.
1: Und eben, Sie haben gesagt, nochmal eins, oder? Weil Sie haben ja schon irgendwie.
3: Ja, genau.
1: Französisch, Philosophie, Sport und Pädagogik studiert. Das an verschiedensten Unis, zu München, zu Wien, zu Berlin und zu Paris.
3: Das ist ja toll, wie Sie das aussagen.
1: Also, eine fleissige, bös gesagt, in der Schweiz sagt man aber fast ein bisschen eine ewige Studentin.
3: Ja, sowas Ähnliches. Das habe ich mir auch immer vorgestellt, ja.
1: Ja. Aber eben, Sie sind Reiseleiterin gewesen, bevor Sie mit der Ägyptologie angefangen haben und auch Lehrerin. Also, was ist denn eigentlich eben mit diesen vier Studien ursprünglich einmal das Ziel gewesen bei Ihnen?
3: Das war eigentlich das Staatsexamen in München und da musste man die Pädagogik und Philosophie und das gehörte alles zu dem Studium von Französisch. Und dann Sport auch, wir waren die Sportphilologen. Das hatte einen einfachen Sinn, wenn man Sport betreibt, dann ist es die Verletzungsgefahr sehr groß. Und da wollte man das irgendwie abfedern und dann bekam man noch ein anderes Fach und ich habe eben Französisch dann gewählt. Und das war sehr gut, weil ich konnte das dann in den Schulen verwenden. Ich habe dann, wie wir in die Schweiz kamen, habe ich dann Unterricht gegeben in Sport und habe Kleinkinderschwimmen angefangen und habe Französischstunden gegeben und Deutschstunden. Ja, das war's.
1: Aber Sie haben irgendwie gemerkt, eben da fehlt noch etwas, da kribbelt noch irgendetwas,
3: absolut.
1: Schlummert etwas in mir.
3: Absolut, absolut. Also es hat mich nicht befriedigt. Ich wollte auch nie Lehrerin werden. Das ist das Schlimme gewesen. Ich wollte was ganz anderes studieren. Und damals, ich meine, ich bin jetzt 86 Jahre alt, damals Ägyptologie, wie ich Abitur gemacht habe, 1954. Ägyptologie, das wusste man in unserer Kleinstadt gar nicht, was das war. Und dass man so etwas studieren konnte. Und dann da war ich sehr glücklich, dass ich das hier in Zürich nochmal studieren durfte.
1: Und dann eben, mit 50 Jahren sagt man, jawohl, das mache ich jetzt.
3: Jawohl, genau, richtig. Und meine Mitstudenten, die waren dann 20. Und das war ein sehr schönes Zusammenleben. Die wussten nicht, wie sie mit mir umgehen müssen, aber wir haben es dann gelernt. Und dann musste man, also ich habe so rumstudiert, sehr fleißig, und ich war so ein bisschen die rechte Hand von meinem Professor, weil mein Professor, der war ein klein wenig autistisch. Und ich war so das Outgoing. Wir haben dann gegründet das Ägyptologie-Forum, Da haben wir dann für unsere Mitglieder Reisen gemacht in nach Ägypten und dann wir sind zu verschiedenen Museen im In- und Ausland gefahren, haben das angesehen und dann haben wir renommierte Ägyptologen haben wir eingeladen. Wir wollten einfach die Ägyptologie in Zürich an der Universität etwas breiter aufstellen. Und da war ich Gründungsmitglied von dem Forum und war dann 13 Jahre auch die Präsidentin. Und das habe ich jetzt niedergelegt. Also jetzt muss jemand anderes diese Arbeit machen mit Reisen und Veranstaltungen. So.
1: Und man kann ja sagen, Ihre erste Arbeit eigentlich, wo Sie zum Abschluss vom Studium oder dann gerade kurz nachher gemacht haben, ist gerade schon super erfolgreich und auch in dem Sinn wahnsinnig hilfreich und so gewesen, oder? Also,
3: Sie spielen es an auf die Schepenese, genau. Also auf den Sarg in St. Gallen.
1: Das ist ja wirklich kurz nach Ihrem Studium, oder eigentlich nur Abschluss vom Studium mehr oder weniger
3: gewesen. Ja, das, also ich habe eine Doktorarbeit machen wollen und dann, das ist ja ein wahnsinnig weites Gebiet, 3800 Jahre, da muss man sich ansiedeln. Und da kam eben dieser Auftrag von St. Gallen, den ich sehr gern angenommen habe, zwar mit einem Nullbudget. Also man muss ja dann die Holzbestimmung machen von dem Sarg und die Bestimmung von den Leinenbinden. Man muss die Mumie, die muss man untersuchen. Die haben wir dann in Balgris mitgenommen, in die orthopädische Klinik unter die Patienten. Und es war dann lustig, weil man hat mich gefragt, wie alt ist sie? Das konnte ich dann sagen. 30 Jahre. Und wann ist sie geboren? Da habe ich gesagt, ja, 650 vor Christus. Da haben gesagt, das können wir nicht aufnehmen, so. Dann musste man das alles abschreiben. Die ganzen, das war mit klammen Fingern, musste ich da in der Bibliothek, die Stiftbibliothek ist ja nicht geheizt im Winter, es war gerade Winter. Die ganzen Inschriften und dann musste man das Ganze übersetzen und die Bilder erklären, die da drauf sind und einfach schauen, dass man da den Sarg vollständig bearbeitet.
1: Und das, also, Entschuldigung, wenn ich frage, aber
3: ja, gern.
1: Das so zu Untersuchungen und so, das könnte auch alles Sie machen, das haben Sie im Studium auch gelernt, eben die Mumie. Da sind auch Sie dafür zuständig, um die Mumie...
3: Nein, es ist so...
1: Mit Recherchenarbeit.
3: Wir sind angewiesen auf Zusammenarbeit mit sehr vielen Spezialisten. Also es musste ein Holzspezialist musste sagen, was das für ein Holz ist von dem Sarg. Dann das von der ETH. Dann habe ich angefragt das Spezialinstitut, die Altersbestimmungen machen. Gefragt den Chef, ob er da mitkommt und ein bisschen Holz von dem Sarg mitnimmt und ein bisschen von den Mumienbinden abschneidet. Das muss man erst ankurbeln. Also man muss einfach die Leute gewinnen, die Spezialisten, dass sie einem helfen. Und wir haben ja, ich hatte wie schon gesagt, ich hatte ein Nullbudget und hatte sehr, sehr prima Erfolg immer. Die sind gerne gekommen, diese Fachspezialisten von der ETH, und die haben das gemacht. Und wie gesagt, die Mumie, die haben wir einfach in einen Wagen getan, in ein Auto und wurde dann nach zum Balgrist gefahren. Da musste man aber auch einen Paläopathologen fragen, ob das möglich ist, und der hat dann auch die Auswertungen gemacht. Das haben wir alles nicht. Das kann ich alles nicht, nein.
1: Aber Sie sind vielleicht jetzt grob gesagt, wie eine Detektivin, die da so die Fäden spannt und eben dann das Ganze zu einem Ganzen zusammenführt.
3: Ja,
1: und
3: genau.
1: Also wirklich die Forscherin eigentlich.
3: Ja, Wir wollten ja wissen, was das für eine Frau ist. Wir wollten ja wissen, wo sie herkommt. Wir wollten wissen, wie wo sie begraben war, weil das ist ja ein Sarg, der kam 1820, zwei Särge sind es eigentlich, 1820 in die Schweiz. Und das heißt nur, er wurde geschickt von einem Herrn Philipp Roux an den Begründer und Politiker des Kantons St. Gallen, den Müller-Friedberg. Und mehr Informationen haben wir nicht bekommen, war nicht da. Also man wusste auch, dass es eines der schönsten Särge von Oberägypten ist. So. Und wir wollten ja eigentlich wissen, diese Frau, wir wollten diese Frau lebendig werden lassen. Wir wollten sagen, was sind ihre Vorstellungen, ihre Jenseitsvorstellungen? Ja, und das steht alles auf dem Sarg.
4: Und eben, die Chepenese, wer ist denn die?
3: Die Chepenese, das ist, was wir wissen, ist, dass sie eine verheiratete Frau war. Wir kennen ihren Vater, weil das alles auf dem Sarg steht. Wir kennen ihren Großvater. Und interessanterweise, aber das habe ich nicht rausgebracht, ist es so, dass zur gleichen Zeit 1820 auch ein Sarg gebracht wurde nach Berlin. Und dann ein Student hat in Berlin diesen Sarg bearbeitet und hat festgestellt, dass die Namen Chepenese, der ihres Vaters, ihres Großvaters, genau übereinstimmen mit der Genealogie auf dem Sarg von Berlin. Also ist er der Vater, der Sarg gehört dem Vater von der Chepenese. Und das war ein Priester. Und in dieser Zeit, so um 680, da waren die Priester, die hatten da so ein, die waren sehr angesehen, politisch sehr einflussreich. Und er gehörte einfach einer gehobenen politischen Klasse an, kann man sagen. So, und dann wissen wir noch, wo sie begraben werden wollte, eben in Theben-West, das ist das Westufer, wenn Sie wollen, von Luxor. Da sind ja die großen die Pharaonen des Neuen Reichs begraben und der ganze Hofstaat. Und dann in der späteren Zeit hat man dann die Priester und ja hauptsächlich die Priester und ihre Familien hat man dann in den Tempeln begraben, weil das war dann sicher, weil diese Gräber von den Pharaonen, die waren alle ausgeplündert. Man wollte einen sicheren Platz haben, wo man war.
4: Unheimlich, was man da alles kann herausfinden über die Mumien und eben die ganze Geschichte von dem alten Ägypten. Eben, sie haben viel über die Chepenese und auch ihren Vater herausgefunden. Was aber noch nicht geklärt ist, ist, also man hat ihre Organe mittlerweile auch gefunden, genau, man hat ihr Gesicht rekonstruieren können. Genau. Es gilt so als die berühmteste Mumie von der Schweiz. Was aber noch fehlt, ist ihr Herz.
3: Genau. Das Herz haben wir. Wir haben gesehen, dass in der Mumie röntgendichte Pakete sind in der Brust. Und wir haben vermutet, dass die Organe sind, die haben wir aber dann später gefunden, also können sie nicht sein. Und später hat man dann diese Computertomographie, sie wurde auch noch in Computertomographen gesteckt, diese Computertomographie hat man zusammengesetzt und hat gesehen, das ist eins von diesen röntgendichten Paketen, das ist ein Salzbündel, ist zugeschnürt, damit es austrocknet. Sie muss ja ganz, um eine Mumie zu machen, muss das ja alles ganz trocken sein, sonst verfault ja alles. Und das andere, das hat man gesagt, das kann vielleicht auch so ein Salzbündel sein, aber ich schätze, dass das eigentlich ein eingeschrumpeltes Herz ist. Also mehr kann ich nicht dazu sagen. Und ich glaube, Schatzi, das Problem ist einfach, wir wollen nicht invasiv etwas machen. Wenn man da jetzt aufmacht, den Brustkorb, findet man das vielleicht. Wir wollen das einfach so machen mit unseren Mitteln, Computertomographie und so.
4: Aber Sie haben ja schon ein bisschen Theorie eben auch, wieso das Herz soll sein, oder? Weil eben,
3: ja.
4: Ich glaube, das
3: ja.
4: geschichtlich auch einen gewissen Hintergrund
3: ja,
4: hat.
3: Ja, weil ohne, also das Herz blieb, die um eine Mumie zu werden, musste man ja zuerst die Organe entfernen, weil die am ehesten verfault sind. Die hat man dann in eine Salzlauge getan und oder in Salzberg drüber getan, die Mumie ebenfalls in Salz gelagert. Aber das Herz blieb immer drin. Weil das Herz ist das Allerwichtigste von einem Menschen. Im Herz sind, da ist der Verstand, da ist, da sind die ganzen Taten eingeschrieben, die man im wirklichen Leben, was man da gemacht hat. Und das Herz ist auch, bedeutet auch Gefühl. Ich meine, wir sagen ja auch, das geht mir ans Herz. Wir haben sehr viele Sprüche, die auch mit dem Herz zu tun haben. Das Herz ist das zentrale Organ, das einfach erhalten bleibt in der Mumie und das dann auch Rechenschaft abgeben muss beim jüngsten Gericht. Also man kommt ja nicht einfach so in die Ewigkeit, sondern man muss sich ja erstmal den 42 Richtern stellen und dem Totengott und muss ihm sagen, dass man eigentlich, man muss als unschuldig erklärt werden. Sonst kommt, sonst wird man gefressen oder muss Kot essen oder auf den Kopf gehen oder irgend so etwas. Schreckliche Höllen.
4: Sie haben jetzt gerade das jüngste Gericht angesprochen. Ja. Das ist ja auch da ein Text, den wir haben, ja, wo Sie gerade jetzt dran am Arbeiten sind.
3: Ja, genau. Ja, genau.
4: Also ich meine, genau. Ich sehe ein paar Vögel und
3: sind auch Vögel.
4: Wenn es hoch kommt, noch irgendwie ein paar Äugli oder so.
3: Ja, genau.
4: Meter, aber
3: es
4: nicht.
3: Auch, ja, ja.
4: Aber
3: ja,
4: das
3: richtig,
4: ist
3: schön.
4: So, wie man es da sieht, ihre Arbeit.
3: Ja,
4: also
3: ja,
4: wirklich
3: ja.
4: So. Und Sie können in dem Fall die Schrift, Sie kennen all die Symbole.
3: Ja, ja, es ist schwierig, weil Sie sehen, es ist kein Punkt, kein Komma, es geht einfach so ineinander über. Muss man halt schauen, dass man da die Wörter abtrennt. Ja, das ist, da ist, Schepenese spricht vor dem toten Richter. Und da sind 42 Richter und sie redet die an. Sie muss den Namen von denen kennen. Und dann muss sie, möchte sie, erfleht sie von ihnen, dass man sie löst, dass man sie freispricht von allem, von vielleicht von Taten, die sie begangen hat in ihrem irdischen Leben. Und der oberste Richter sagt dann immer einen Spruch und sagt, ja, lasst, also er möchte gerne, dass sie freigesprochen wird und ja, dass sie freigesprochen wird, ja.
4: Eigentlich wirklich ja. Ein Lebenswerk, das da kurz nach ihrem Studium angefangen hat.
3: Ja.
4: Gut, eben, sie sind ja mit 50 Jahren angefangen zu studieren, aber gleich, ja. Wo sie seit Jahren begleitet. Ja. Und eigentlich schön im Ganzen ist ja, dass sie bei dem auch noch können mit ihrem Sohn zusammenarbeiten.
3: Genau. Genau, genau. Und zwar, das kam so, der Schepenese hatte Pilze, weil die Stiftsbibliothek ist kein geeigneter Ort zur Aufbewahrung von Mumien. Und dann ist ein Anthropologe gekommen und hat die Schepenese abgeholt, also die Mumie abgeholt und hat sie dann ausgewickelt, weil er musste das alles bestrahlen, die ganzen Binden, und er musste die Mumie bestrahlen und hat sie wieder eingewickelt und hat dann aber so Päckchen bei sich behalten. Und wie er dann pensioniert wurde, dann hat man so Kartonschachteln gefunden mit ganz vielen Binden, Mumienbinden und unter anderem mit diesen 4 Paketen. Und dann hat man gedacht, das ist sicher von der Schepenese, hat es in die Stiftbibliothek geschickt. Wir haben es dann ausgepackt und glücklicherweise hat er geschrieben, auf wo die lagen. Auf der Scham, auf den Beinen, auf den Unterschenkeln und auf den und bei den Füßen. Und mein Sohn hat dann, wir wollten dann wissen, ob das wirklich Organe sind. Und mein Sohn ist Chemiker und zusammen mit einem ganzen Team haben sie dann eine ganz kleine Probe genommen und haben festgestellt, dass das menschliche Überreste sind, mit Salz und mit Bitumen gemischt. Bitumen ist so teerartige Masse, damit das desinfiziert und erhält dann dieses Organ. Und so wussten wir, dass diese Organpakete, dass die zu ihr gehören. Und wissen Sie, es ist ja so, sie ist ja rausgerissen worden aus irgendeinem Verband. Sie wollte ja in der Ewigkeit eigentlich ruhen in Theben-West. Das war ihr Wunsch. Und jetzt haben wir sie hier. Aber wenn wir den Hintergrund schaffen, wenn wir ihr die Organe einmal wieder zurückgeben, wissen, dass sie das Herz hat, und wenn wir den ganzen, wenn wir die Frau, die Schepenese und die ganze Umwelt, was da steht, was sie alles haben will in der anderen Welt, wenn wir das alles wissen und wenn wir dann mit Respekt an das Ganze herangehen, dann haben wir ein kleines Stückchen von dieser Ewigkeit wiedergegeben.
4: Man hat das Gefühl, sie fühlen richtig mit dieser Frau mit.
3: Ja, das muss auch so sein. Das muss auch so sein. Wir haben jetzt ein ganz großes Projekt aufgeschaltet. Und zwar, es ist ja nicht der einzige Sarg in der Schweiz, sondern es gibt, wir haben jetzt 30 Museen ausfindig gemacht, wo diese Särge vorhanden sind. Und die haben wir zum Teil schon bearbeitet. Die wollen wir jetzt in einem Riesenprojekt bearbeiten. Wir haben jetzt auch Sponsoren dazu.
4: Swiss Coffin nennt sich das, oder? Das
3: Swiss,
4: ist das, was ich meine. Swiss Coffin Project.
3: Ja, Swiss Coffin Project
4: das
3: nennt sich
4: Sie
3: das
4: Gründerin,
3: Ganze.
4: Das sind Sie also oder Mitgründerin.
3: Ich bin jetzt schon so alt. Das ist eine Kollegin, die eigentlich die Fäden in der Hand hat. Und sie macht das. Es wird alles durchfotografiert, es wird alles abgeschrieben, es wird gezeichnet. Und es soll ein Nachschlagewerk zum Schluss werden für die Särge, die in der Schweiz sind. Daran arbeiten wir jetzt gerade. Das dauert vielleicht, wir wollen es 2024 wollen wir fertig sein.
4: Um einfach ein bisschen Licht in das ganze Dunkel zu bringen. Weil das ist eigentlich
3: genau
4: ein Themengebiet, das Sie ein bisschen revolutioniert haben bei uns in der Schweiz mit diesen Särgen und eben auch die Japanese in dem Sinn, dort ja viel Licht ins Dunkel gebracht haben. Das heisst, man befasst sich, Entschuldigung?
3: Mit meiner Kollegin zusammen, ja, muss ich sagen, mit Alexandra Küffer, das muss ich sagen. Also wir haben schon ein Sargprojekt aufgegleist, wir haben schon ein Buch gemacht. Ja, genau. Entschuldigung, dass
4: alles
3: ich Sie unterbrochen habe.
4: Ja. Und das bedeutet ja auch ein bisschen, dass man in diesem Beruf schaut man eigentlich immer ein bisschen zurück. Man stöbert in der Vergangenheit. Sind Sie persönlich auch ein Mensch, der bei sich so in der Vergangenheit lebt?
3: Nein.
4: Oder schauen Sie gar nicht
3: hin? Nein, eigentlich überhaupt nicht. Nein, ich gehe mal vorwärts. Ich muss vorwärts schauen. Ich arbeite noch für die Zeitung, für die Dorfzeitung von Greifensee und mache da ein bisschen so Kulturreportage und zu Personen, speziellen Personen. Ich möchte einfach immer etwas machen und nicht rückwärts schauen und dann trauern, das habe ich nicht gemacht, das war. Nein, das bin ich nicht rückwärts gewandt.
4: Voller Tatendrang, immer noch mit 86.
3: Ja, muss man doch, was soll man denn machen?
4: Aber vielleicht gleich, Sie befassen sich auch mit Tod oder eben gerade auch mit den Ritualen und den Traditionen von den Leuten eben im alten Ägypten, wie
3: genau
4: den Schipanesen. Wie denken Sie über den Tod nach? Was glauben Sie? Oder ist vielleicht auch, ja, wie denken Sie darüber?
3: Das ist interessant, eben mit der Beschäftigung vom alten Ägypten, die sich ja sehr mit dem Tod auseinandergesetzt haben. Mit dieser Beschäftigung hat sich dann irgendwie rauskristallisiert, dass eigentlich für mich, das ist schön, dass ich das weiß, wie dass die alle in die Ewigkeit eingehen und was für Mittel sie haben und was sie dort brauchen. Und für mich ist der Tod einfach etwas Erlösendes, etwas, man geht weg und es ist einfach ein Nichts, man geht einfach auf in der großen Welt. Ich gehe dann in den Greifensee und dann spült's mich ja so rauf, oder gehe ich in den Rhein, und dann bin ich in der Nordsee, wenn's mir gut geht. Nein, für mich, es gibt keine Welt nach dem Tod. Für mich. Ja. Aber jeder soll seinen Glauben haben und da auch Hoffnung draus schöpfen. Das ist doch ganz wichtig. Für mich ist die Hoffnung das Nichts.
4: Und das soll jetzt überhaupt nicht makaber tönen oder so, aber,
3: nö.
4: Wenn Sie sich über das so Gedanken gemacht haben, dann möchten Sie auch, also wirklich mal so ein bisschen, ich sage jetzt, aufwendigeres Begräbnis oder eben so, wie Sie befasst sich mit Särgen etc. Wie stellen Sie sich vielleicht auch das vor? Haben Sie sich überhaupt schon Gedanken gemacht?
3: Ja, natürlich. Das muss man ja, ein Testament machen und alle möglichen Sachen. Ich möchte einfach meine Ruhe haben. Ich habe 3 Kinder und 3 Enkelkinder. Und ich möchte gerne in diesem Kreis, dass die dabei sind bei meiner Beerdigung. Und wie gesagt, ich möchte gern ausgestreut werden im Greifensee. Ich möchte das ganz einfach haben. Nun ist es so, dass ich in Greifensee bekannt bin wie ein bunter Hund. Und da werden schon einige Leute zusammenkommen. Aber dann wirklich, die letzte Zeremonie, da möchte ich allein sein mit meinen Kindern und mit meinen Enkelkindern. Also meine Enkelkinder, die sind inzwischen auch schon 20, 28 und so. Ja, so, so ist der Umgang mit dem Tod. Ja.
1: Tod.
3: Ja.
1: Und von wegen Tod. Nein, wir sind am Ende von unserer Zeit hier im Top Hoch 3. 26 Minuten sind schon rum, Frau Siegmann.
3: Oh, tut mir so leid, ich hätte noch so viel zu erzählen.
1: Ja, ich hätte auch ganz viel zum Fragen. Ja. Ich glaube, da könnten wir noch tagelang miteinander schätzen, aber die Zeit haben wir leider nicht. Danke vielmal, sind Sie im Top Hoch 3 gewesen. Ich wünsche Ihnen weiterhin ganz viel Tatendrang und erfolgreiche Forschungen.
3: Danke recht herzlich, Frau Brändle. Und eben, ich habe gesagt, ich habe mich sehr gefreut, hierher kommen zu dürfen. Ja, und ja, ich hätte gerne noch sehr viel erzählt. Und ich hoffe, dass das, was ich gesagt habe, dass es auch interessant ist für die Zuhörer. Weil das ist ein großes Anliegen, das Interesse zu wecken.
1: Das haben Sie definitiv gemacht.
3: Oh Gott, dankeschön.
1: Ein ganz interessantes Gespräch gibt es dann auch nächste Woche wieder. Dann mit meinem Kollegen Stefano Bollmann. Schaltet gerne wieder rein im Top 8 3. Ciao zusammen.
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5: Wir wagen uns heute auf den Catwalk, glücklicherweise, aber nur thematisch zumindest, was mich betrifft. Mein Vis-à-vis ist in dieser Hinsicht nämlich ein absoluter Vollprofi und sie gehört zu den besten und erfolgreichsten Models von der Schweiz. Ich freue mich sehr, dass du da bist, Anja Leuenberger.
6: Danke vielmals, dass ich da sein darf.
5: Ist das Modelleben so, wie wir es kennen, so ich als Laie, so wie man es sich auch vorstellt? Ist das so, wie es überall dargestellt wird?
6: Sehr glamourös, meinst du?
5: Glamourös, ja, genau.
6: Ja, also ich glaube, es wird in der Öffentlichkeit ein bisschen glamouröser dargestellt, als es ist. Aber es ist auf jeden Fall ein sehr lebendiges Thema. Viel reisen, viel neue Leute kennenlernen, zum

0: Ich bin sehr gecancelt worden in der Schule und darum nicht wirklich ein Selbstwertgefühl gehabt. Ich habe mich selber nicht wirklich schön gefunden, als ich jung war. Ich bin dann mal mit meiner Mami auf Italien in die Ferien und dann ist jemand zu mir gekommen und gesagt, ah, wir brauchen das Model, kannst du nicht einspringen? Meine Mami hat gefragt, wie viel? Und dann haben wir das gemacht. Und
1: wie viel hat es gegeben?
0: Ich glaube, es waren tatsächlich 200 Euro gewesen, und das ist für die 10 Jahre. Also wir sind dann ein bisschen schöpperle.
2: Gibt ein paar Gelatos.
0: Ja, das war irgendwo in Rimini, glaube ich. Ja, und dort weiss ich noch, es war nicht so die tollste Erfahrung für mich. Ich war sehr dramatisch gewesen. Ich habe es nicht so lässig gefunden, dort das zu machen. Und bin dann, glaube ich, 3 Wochen später in der Schweiz, in meinem Dörfli in Fislisbach, wo ich aufgewachsen bin, teilweise zu der Kollegin gelaufen und dann dort nochmal entdeckt worden mit meinem Ex-Manager damals. Und meine Mami war sehr unterstützend gewesen, ist mitgekommen, Vertrag unterschrieben und dann ist es relativ schnell losgegangen. Und dann hat sich die Leidenschaft auch ein bisschen dafür entwickelt. Aber man muss halt so ein bisschen reinkommen.
2: Aber hat sich, das ist schon ein schwieriges Alter, oder? Man muss ja heute mit 14, 15 immer entscheiden, was man beruflich machen will. Hast du dann, wo du dann angefangen hast zu modeln, das nie hinterfragt oder mal einen Wunsch gehabt, etwas anderes zu machen?
0: Also gut, ich bin jetzt nicht so aufs Modeln fixiert gewesen mit 13. Ich hatte die Schule im Kopf gehabt. Gleichzeitig musste ich entscheiden in der Schule, was willst du werden, welche Ausbildung willst du machen und dann bist du mit dem beschäftigt. Und ich hatte lustigerweise erst gerade das Thema gehabt, jetzt am Job in Italien, wie jung dass man eigentlich schon muss wissen, was man im Leben will, wenn man studieren will und so. Aber ich bin immer so ein bisschen go with the flow gewesen, auch schon als ich jung war und bin dann einfach so ein bisschen nachher.
2: Und hast du auch KV-Lehre gemacht dann?
0: Genau.
2: Also so eine klassische...
0: Fertig nicht, muss ich gestehen. Nach 2 Jahren habe ich die ganze Anfrage bekommen mit halt Geldjobs in Korea und so und lange Aufenthalt und habe dann ein gutes Gespräch gehabt mit meinem Papi und er war dort auch unterstützend. Ich glaube, tief im Herzen wäre dort vielleicht schon der Wunsch gewesen, dass man die Ausbildung fertig macht als Sicherheit. Aber nach diesen ganzen Jahren Karriere und gut finanziell gezweigt war, finde ich, so ist das okay.
2: Ich habe ja auch das KV gemacht und ich verstehe es, dass man nach 2 Jahren KV lehrt. Das ist ja der kritische Moment, wo man sagt, ich habe keine Lust mehr. Ich glaube, ich hätte die Chance auch wahrgenommen und hätte dann etwas anderes gemacht. Ich würde gerne mit dir über Schönheit reden.
0: Okay.
2: Und zwar zum einen das Thema Schönheitsideal als Model in der Modebranche und auf der anderen Seite über Schönheit in Sachen Modegeschmack. Ich weiss, über Schönheit lässt sich grundsätzlich streiten, aber ich als Mode-Mufti, als Model-Mufti, also wenn ich es bin, habe mit gewissen Modekreationen, wenn ich euch so zuschaue, auf den Catwalks schon so meine Fragen. Also wenn alles schön ist, das ja nicht, oder?
0: Ja, gut. Ich glaube, kreativ ausleben ist sicher etwas, was man extrem sieht während der Fashion Week. Und dort ist es wirklich so ein bisschen over the top amix, aber Fashion Week ist da, um Aufmerksamkeit zu erregen, um neue Trends zu setzen. Und ich glaube, es gibt auch viel, wo sich dort amix ein Fragezeichen auf der Stirn ergibt. Aber ja, jedem das Seine. Es liegt so ein bisschen. Ich verstehe auch nicht immer alles, muss ich sagen.
2: Und ich sagen, du musst jetzt wahrscheinlich noch aufpassen, was du sagst, oder?
0: Ja. ja, ich finde, wie gesagt, Schönheit liegt im Auge des Betrachters. Ich finde es schön, dass die Industrie offener geworden ist, was Diversity angeht, was nicht nur, also man muss nicht mehr nur dünn sein, sondern es gibt verschiedene Arten von Schönheit. Es gibt auch Models, die ich nicht verstehe. Es gibt sicher viele, die mich nicht verstehen, meine Aspekte von Schönheit. Ja, und eben Fashion Week ist zum Teil, ich habe auch schon Outfits angehabt, wo ich so gedacht habe, oh Gott. Aber es ist eine coole Erfahrung und eben Fashion Week sind Trendsetters und aus dem kann man machen, was man will.
2: Und Job ist Job, oder?
0: Job ist Job und zahlt ist zahlt.
2: Aber gibt es... Schön sein. Aber gibt es... Also hast du schon Anfragen gehabt, die du abgelehnt hast, weil die Mode nicht gepasst hat, sei es jetzt rein visuell, aber vielleicht auch, keine Ahnung, aus ethischen Gründen vielleicht?
0: Ich wollte sagen, also visuell eigentlich nicht, weil ich finde, das Coole an meinem Job ist, nur weil ich so einen Job habe, muss ich es ja privat nicht tragen. Und ich bin sozusagen Canvas, eine leere Leinwand, wo ein Job darf und etwas damit kreiert wird und ich finde das eine coole Erfahrung. Jobs abgelehnt, ja, habe ich schon gewisse Kunden, also hauptsächlich aus Pelzgründen, weil ich einfach keine Pelz mehr machen. Ich hatte dort vor fast 9 Jahren mein letztes Pelz-Shooting gemacht und auch nach dem Job, glaube ich, brüllend meinem Agent angerufen und gesagt, ich kann das nicht und ich möchte das nicht vertreten. Aber sonst mache ich eigentlich sehr viel mit.
2: Aber das ist ja

0: auch mega schön, oder? Wenn man dann auch mal ein gewisses Level erreicht hat, wo man dann kann sagen, das will ich einfach nicht mehr machen, oder?
1: Ja. Ja, eben, und wie du sagst, das gewisse Level muss man halt auch leider zuerst erreichen. Oder man muss am Anfang schon so ein bisschen mehr mitmachen und sagen, okay, dankbar sein, die Opportunity ergreifen und ja, mit der Zeit. Und ich glaube, auch wenn das Einkommen dann stimmt, kann man dann auch selbstbewusster sagen, das mache ich nicht.
0: Eben, aber man sagt ja schon, oder, als Model, man darf einfach nicht wählerisch sein eigentlich, oder?
1: Ja.
0: Wobei, das hat sich ich, eben, als Aussenstehender, habe das Gefühl, in den letzten Jahren hat sich das auch ein bisschen gewandelt, oder?
1: Ja.
0: Also es gibt viel mehr Models, die heute auch einstehen für Tierschutz oder auch für aus menschlichen Gründen, oder? Mhm. Das hat sich schon sehr gemacht.
1: Also ich finde, auch seit den 90ern hat sich das halt extrem verändert, weil früher sind es so ein bisschen die Celebrities gewesen und klar schaut man zu denen auf, aber es ist mehr so cool, was für eine coole Welt. Und ich glaube, heute auch mit den sozialen Medien, mit den ganzen Plattformen, hat man auch ein bisschen mehr Verantwortung, was die jüngere Generation angeht. Und man darf auch ein bisschen mehr offener sein, was die Meinung, ja, was man für Meinungen hat. Und ich glaube, da haben sich extrem viele Models dafür eingesetzt, ob es darum geht, wie die Make-up-Artisten mit gewissen Models umgehen, wie man vorbereitet ist und weiss nicht was. Die Verantwortung ist sicher gewachsen, was das betrifft.
0: Und handherum gibt es Marken, die du gerne mal würdest, widerspiegeln, aber gerne mal repräsentieren.
1: Ja, ja, also ich glaube, es gibt so viel und es gibt jedes Jahr, oder wenn nicht, ich meine, Fashion wird immer schneller. Es ist nicht immer so gut für unseren Planeten, aber es gibt immer mehr, was man möchte machen. Ich glaube, durch das, dass es eine immer wieder neu erfindende Industrie ist, ist die Liste, glaube ich, nie wirklich fertig bei mir.
0: Was ist im Moment so angesagt? Mega aktuell
1: sind eigentlich so ein bisschen, also ich bin jetzt zurückgekommen im November von New York und jetzt bin ich einfach so ein bisschen Kundendatabase am Aufbauen in Europa und arbeite viel in London, Italien, Deutschland und so ein bisschen alles von Katalog zu E-Com, zu Advertorials, Editorials und ja, also was sicher noch das Ziel ist, ist Vogue, das ist immer etwas Cooles und das kann man, glaub, von dem kann man glaube ich auch nie genug bekommen.
0: Wenn man dir so zulässt, eben, reist um die ganze Welt, überall mal ein bisschen ein Jöppli. Das Glamouröse, das wir ganz am Anfang angesprochen haben, aber Model sein, das zu arbeiten, das ist ein Knochenjob. Also, ja. Das ist wirklich, nimm uns mal mit ein bisschen in so einen Alltag rein.
1: Ja.
0: Beschreib uns mal den härtesten Modeltag von deinem Leben.
1: Ja, also der härteste Modeltag von meinem Leben. Es gibt viele Occasions, wo man gute Erfahrungen und schlechte Erfahrungen hat. Ich kann, wenn man, desto mehr dass man reist, desto mehr hat man die Chance, dass man Flugverspätung hat, desto mehr muss man am Flughafen übernachten und das ist zum Teil halt nicht so glamourös. Ich habe schon Jobs gehabt, die nicht so gut organisiert waren, wo ich glaube dreimal am Tag zurück an JFK und wieder heim bin, weil einfach der Flug nicht gestimmt hat. Das war zum Beispiel Kuba. ja, aber jetzt auch einfach als simples Beispiel, zum Beispiel wenn wir auf Location shootet, wie jetzt in Italien, wo ich war, morgen um 5 Uhr aufstehen, Hair und Make-up um 6, 15 Minuten zu Morgen, 1 Stunde an die Location fahren, 15 Stunden shooten, vielleicht eine halbe Stunde, 40 Minuten Mittag, wenn überhaupt. Dann muss man wieder zurück, Hair Make-up auffrischen und dann wieder zack, zack, zack shooten. Pausen gibt es sehr wenig. Und ja, also ich hatte in Italien zweimal 15 Stunden Tag hinter mir und das ist schon ein bisschen ausgedrückt wie eine Zitrone am Schluss.
0: 15 Stunden? Was macht man 15 Stunden lang beim Shooten?
1: Es ist so, die Industrie hat sich verändert, auch durch die Pandemie, aber einfach immer in dem Sinn, dass Leute immer mehr wollen für das gleiche Geld. Sagen wir es mal so. Das heisst, als ich angefangen habe zu modeln, wenn wir Einkommen machen, das ist das, was man zum Beispiel bei, nennen wir jetzt PKZ oder H&M oder irgendwas, das ist, wenn man online kauft, das sind mehr Models Einkommen, die das dann repräsentieren. Und früher sind das mal so 15 Outfits am Tag gewesen. Und also ich habe mittlerweile zum Teil 60. Und das ist, macht das mal innerhalb von einem normalen Arbeitstag für das Model ist 10 Stunden. Je nachdem, wie der Kunde ist, tut man nach 12 Stunden anfangen zu verrechnen, je nachdem, vielleicht schon nach 10. Überstunden werden auch nicht immer bezahlt. Ja, aber es ist wirklich so ein bisschen, man muss halt immer mehr machen für das gleiche Geld, weil man halt auch durch das, dass fast jeder Model ist, auf sozialen Medien auch unterboten wird. Und das ist so ein bisschen schwierig zum Koordinieren.
0: Was ist mit diesen Kleidern? Darfst du die behalten?
1: Das Selten.
0: Selten?
1: Also ich habe Kunden, mit denen arbeite ich schon seit Jahren zusammen, die dann vielleicht mal sagen, hey, den Pulli findest du mega schön, den kannst du haben. Aber es ist wirklich meistens früher öfters gewesen während der Shows. Und dann ist es aber nicht mal so gewesen, dass man bezahlt wird, sondern man ist dann so, hey, look, du kannst Trade, nennt man das. Dann, anstatt dass du bezahlt wirst, bekommst du Kleider. Es sind nicht immer die tollsten, weil es sind meistens Samples, die noch nicht ganz fertig genäht sind oder so. Und man kann damit machen, was man will.
0: Also auch das ist eine Illusion, oder? Models haben nicht zwingend einfach einen vollgestopften Kleiderschrank mit Kleidern, die sie behalten dürfen. Auch ihr müsst für Kleider zahlen.
1: Ja, wir arbeiten auch für das.
0: Die Modelbranche hat ja, wenn man zum Zurückkommen zu diesen Schönheitsidealen, ein bisschen zwielichtigen Ruf. Oder zum einen werden Models mega bewundert, oder? Weil sie denken, boah, das ist mega cool, das Modeln und das Umreisen. Es hat eine gewisse Ausstrahlung. Und gleichzeitig hat das Model-Sein oder die Modelbranche auch immer noch so ein bisschen den Ruf von diesen magersüchtigen Models auf dem auf dem Laufsteg. Die Modekonzerte stehen diesbezüglich immer wieder in der Kritik. Ich glaube, im Interview im Blick hast du, glaube ich, auch mal gesagt, man wird schnell zu einem Stück Fleisch. Mhm. Also ist das immer noch so krass? Also,
1: ja, ich glaube, das habe ich vorhin ein bisschen angesprochen mit Diversity. Also es ist sicher offener. Man hat bis vor, ich glaube, fast 4 Jahre nie jemanden gesehen, ich sage immer Übergrösse, normale Menschen. Wir sind alle so, wie wir gemacht sind. Es gibt Girls, die sind natürlich dünn und müssen vielleicht ein bisschen etwas machen dafür. Und dann gibt es Girls wie mich, die natürlich schlank sind, die einfach das Glück haben, dass sie wirklich essen können. Und ja, aber es ist ein härter Lifestyle und ein balancierender. Also ich mache meinen Sport und nicht zum dünner sein, sondern zum fit sein. Aber die Industrie ist sicher noch offener, was verschiedene Körpergrößen und Körpertypen, also Menschen angehen. Ja, aber ich glaube, es ist also für mich das härteste war immer Fashion Week, weil dann ist halt wirklich, es ist nicht mehr, dass die dich dünner haben, sondern du bist halt einfach wirklich, du fährst in New York an, machst wirklich vom Morgen um 8 Uhr bis am Abend um 10 Uhr Castings, bist nur am Umrennen, dabei solltest du noch irgendwo essen, stehst zum Teil stundenlang dort, dann gehst du auf London, machst das Gleiche für 3 Tage, dann gehst du auf Mailand, dann gehst du auf Paris und das sind dann wirklich 3 bis 4 Wochen, wo halt in New York bist glücklich, weil alles fast 24 Stunden offen hat, du bekommst immer irgendwo etwas zu essen in Paris. Ist das ein bisschen schwieriger, wenn du am Morgen um 1 fertig bist mit dem Fitting für die Show. Ja, und dort bin ich wirklich so ein bisschen am Ende und habe gefunden, jetzt heim in die Schweiz gehen essen. Ja.
0: Also es liegt mehr ein Zeitproblem, das Essen. Ja. Es ist nicht, dass man euch das aufzwängt, sondern dass ihr eigentlich gar keine Zeit habt, um etwas zu essen. Jetzt hast du gerade New York angesprochen. Mhm. Du hast 12 Jahre lang in New York gelebt. Zehn Jahre.
1: Ja.
0: Und bist seit kurzem zurück in der Schweiz. Mhm. Warum eigentlich?
1: Ah, viele Gründe. Also ich bin seit längerem darüber am Nachdenken, ob ich zurückkommen will. Und ich habe fast 1 Jahr und 8 Monate in New York verbracht während der Pandemie. Und dort halt New York nochmal ein bisschen anders gesehen. Und es hat sich sehr verändert während der Pandemie. Ich habe nicht die tollsten Erfahrungen gemacht. Und habe einfach gemerkt, dass es extrem wichtig ist, dass man die Familie nahe bei sich hat auch. Und bin dann zurück in die Schweiz gekommen letzten Sommer. Habe einen Monat, 1,5 da verbracht und dann einfach irgendwie so ein bisschen irgendetwas hat Klick gemacht und ich habe gemerkt, wie fest ich es vermisse.
0: Hast du das Gefühl, wenn die Pandemie früher gekommen wäre, dass der Entscheid einfach auch früher gekommen wäre oder wenn die Pandemie später gekommen wäre oder gar nicht gekommen wäre, dass das vielleicht gleich so in dir schon ein bisschen geschlummert hat?
1: Es hat immer ein bisschen in mir geschlummert. Ich habe immer lustigerweise gesagt, so, ich glaube so mit 30, auf die 30 zu kommen wir zurück in die Schweiz. Weil du einfach irgendwie kommst ein bisschen das Alter, wo du dir eine Beziehung vorstellen kannst, wo du dir ein bisschen vorstellen kannst, ein bisschen ruhiger zu werden, ein bisschen weniger auf der Welt also hin und her zu reisen. Und ich persönlich kann mir nicht vorstellen, in New York eine Familie zu haben. Und das war auch einer der Gründe gewesen.
0: Als ich das erste Mal in New York war, bin ich massiv älter als du bei meinem ersten Besuch in New York. Aber ich war überfordert mit dieser Grösse. Nicht einmal der Stress. Ich finde, New York ist nicht einmal so eine gestresste Stadt. Jetzt im Vergleich mit Zürich finde ich Zürich viel schlimmer. Aber die Grösse. Tokio. Aber die Dimensionen. Wie hast du das gehandelt? So als junge Frau? So.
1: Eigentlich relativ gut, weil ich glaube, man hat ein gewisses anderes Elan, wenn man mit 18, 19 auf New York geht, als mit 8, 29. Man hat ein bisschen andere Vorstellungen vom Leben, macht vielleicht ein bisschen andere Sachen. Aber ich finde New York von vielen Orten, wo ich war, bin, eigentlich am vereinfachtesten, was die Navigation und alles angeht. Und,
0: das ist sehr geometrisch.
1: Ja, sehr quadratisch.
0: Das stimmt, ja, und es ist kann
1: nicht viel falsch machen. Ja, aber ich habe immer eine spezielle Beziehung mit New York und ich werde New York immer lieben. Aber 10 Jahre ist eigentlich auch sehr viel, um an einem gleichen Ort passiert zu sein für ein Model.
0: Aber es macht sich gut im Lebenslauf, oder? Wenn man sagt, man wohnt in New York.
1: Aber irgendwann, finde ich, muss man sich dann fragen, oder habe ich mich dann selber gefragt, bin ich in New York, weil das Ego so ein bisschen ist, hey, ich bin in New York, genau. Oder ist das Ziel wirklich happy? Und das habe ich halt wirklich extrem gemerkt während der Pandemie.
0: New York, London, Zürich, Tokio, das sind so die Städte, wo man so ein bisschen gelebt hat als Model, oder? Ja. Aber wenn ich dich so zuhöre, eben wirklich vermissen, tust du jetzt New York nicht?
1: Die Stadt selber nicht, nein. Nicht wirklich. Dort habe ich wirklich so ein bisschen nicht so tolle Erfahrungen gemacht. Also ich bin dann wirklich eine Zeit lang nur noch mit Pfefferspray raus, weil ich wirklich viel mal assaulted, ich weiß gar nicht, wie man das auf Deutsch sagt, also gemacht. Einfach viel mal in Situationen gekommen bin, die ein bisschen brenzlig waren. Die Energie hat sich sehr verändert und es ist immer noch nicht wirklich am Zurückkommen. Und ich bin schon immer ein Naturmensch gewesen. Es sind so die Kindheitserinnerungen, die man als Kind nicht so wertschätzt, habe ich dann irgendwie in New York sehr vermisst, wie einfach ein bisschen in den Wald laufen, mehr Natur um sich herum haben und ja.
0: Nach 10 Jahren hat man den Central Park dann auch mal gesehen, gell?
1: Ja, und es ist also, du kannst im Central Park auch nicht irgendwie hocken und einfach mal, du kommst nicht von den Menschen weg. Und ich bin halt, wenn man alleine ist, bewusst und sich das aussucht und mit dem klarkommt, ist das ein schönes Alleinsein. Wenn man alleine ist, weil man nicht kann reisen kann, wegen der Pandemie das verhindert, dann ist das etwas anderes. Und ich kann gerne ein bisschen alleine Zeit, vor allem wenn man viel reist, um ein bisschen runterzukommen. Und ja, du kommst zum Teil nicht von den Leuten weg. Und du hast halt da in der Schweiz fast 20 Minuten und bist irgendwo in einem schönen Wald. Und in New York sind es dann mal 2 Stunden, bis irgendwo in Upstate, in New Paltz oder so bist. Und ja, ich habe einfach einen vereinfachten Lebensstil wollen, um mit der Natur ein bisschen mehr in Verbindung zu sein.
0: Aber das Umfeld ist ja auch mega entscheidend. Also wenn ich mir überlege, du bist ja so jung auf New York und hast 10 Jahre lang dort gelebt, du hast dir auch einen Freundeskreis und alles dort aufgebaut. In einer Zeit, in der sich andere ja dann da das Umfeld aufbaut. Jetzt bist du in Zürich und wie ist das? Musst du jetzt fast jetzt da bei Null an oder klopfst du bei Leuten, die vor 10 Jahren das letzte Mal gesehen hast? Ich bin im Fall wieder da. Oder wie? Ja. Wie muss man sich das heimkommen? Vorstellen, zurück in die Schweiz. Wie hast du jetzt auch wieder eingelebt?
1: Eigentlich relativ gut. Also meine engsten und längsten Freunde sind wirklich tatsächlich auch Freunde, die ich habe, seit ich 13, 14 bin. Klar verliert man viele Freundschaften, wenn man viel unterwegs ist. Nicht jeder versteht den Job, nicht jeder kommt damit gut klar. Man hat sicher auch Momente, wo man nicht so geerdigt ist, wie man sollte sein, dadurch, dass man in einem Business ist. Aber nein, also es war wirklich schön gewesen und ich habe halt durch Technologie, dank der Technologie, auch die Beziehungen können pflegen. Ich weiß auch nicht, mit irgendwie 18 auf Korea bin. Skype hat kaum funktioniert. Du bist fast 2 Monate dort und telefonierst einmal. Das ist dann schon schwierig. Aber dank der Technologie ist es einfacher, Beziehungen pflegen. Und ich muss nicht von null anfangen. Ich bin ja immer wieder zurückgekommen. Es ist ja nicht so, dass ich in den letzten 10 Jahren nie in der Schweiz war.
0: Aber es ist ja was anderes. Immer wieder zurückkommen ist ja auch das Erholen. Und man hat ja dann, meistens macht man sich ja dann einen mega Stress, weil man alle will sehen.
1: Ja, so lustig ist das. Ja, aber so ist es.
0: Irgendwann ist mir ein Punkt, wo man sagt, jetzt mag ich nicht mehr.
1: Ja.
0: Genau. Schauen wir noch schnell in die Zukunft. Also Modeln ist immer noch bei dir Priorität Nummer 1.
1: Solange wie es geht.
0: Jetzt habe ich aber gerade gelesen, so muss man ein eigenes Kaffee haben. Wäre auch mal ein Traum von dir, gell?
1: Ja, ich träume sehr viel. Momentan habe ich so ein bisschen viel, was ich möchte machen. Ich habe eine Sustainable Collection, die ich gerne möchte machen, um so ein bisschen Fast Fashion bekämpfen, ist ein bisschen ein böses Wort, aber einfach zum zeigen, dass man auch umweltfreundliche Sachen kann, Basic Pieces kann kombinieren im Alltag, damit man ja Kleider ein bisschen wiederverwendet und ein bisschen wegkommt von dem, nur etwas einmal anziehen und weg, weil der Planet leidet sehr. Ich bin sehr leidenschaftlich, was unseren Planet angeht, was Vegan-Sein angeht. Vielleicht noch ein Kochbuch, irgendwann mal in Zukunft für meine Lieblingsveganer Rezepte, dass ich ja meinen Blog habe. Hat Yoga-Ausbildung gemacht während der Pandemie. Das hat mir sehr geholfen. Ich mache momentan Ateminstruktionsausbildung, kann man so sagen.
0: Das finde ich sehr spannend. Habe ich gerade letztes Jahr etwas im Fernsehen gesehen, Schnuffübungen.
1: Ja.
0: Und ich bin überrascht gewesen, was man alles kann bewältigen kann, wenn man richtig schnufft.
1: Ja, nein, das hat mir sehr geholfen. Also ich war sehr klaustrophobisch gewesen, als ich angefangen habe zu reisen. Ich hatte sehr lange Mühe gehabt, zum Teil 14 Stunden im Flug gewesen. Und das Einzige, was mir wirklich geholfen hat, ist Atem. Also ich arbeite sehr viel mit Schnaufen, Therapie, Trauma lösen und so. Und ich bin sehr leidenschaftlich, der Welt zu helfen und darum möchte ich so ein bisschen auch in die Richtung gehen. Aber natürlich, momentan ist finanzielles Modeln viel besser als Yoga, darum.
0: Ja, aber es fängt ja schon an, wenn man will Gutes tun, muss man bei sich selber anfangen.
1: Das ist es so. Ja, man kann ja nicht Menschen helfen, wenn man selber nicht in einem guten Punkt im Leben ist.
0: Aber das finde ich noch spannend, oder? Du als Model, es ist ja schon ein stressiger Job, du bist viel unterwegs und so, dass du eigentlich erst jetzt mit dem anfängst, so Yoga.
1: Ich habe jung damit angefangen, Entschuldigung, wenn ich drin rede, aber ich habe sehr jung mit Yoga angefangen und meine Mami ist eine sehr, sehr, sehr, sehr tolle Persönlichkeit und hat mir so viele schöne Sachen als Kind auf den Weg gegeben, wie Homöopathie, Kinologie, selber auch Reiki gemacht und dadurch habe ich auch meine Reiki-Ausbildung gemacht, was so ein bisschen energieheilig ist und ich bin immer so ein bisschen auf dem Weg gewesen, aber früher haben wir so Sachen nicht unbedingt auf Networks teilt und ich glaube, darum hat man ein bisschen einen persönlicheren Bezug zu mir mit Instagram und alles, wo ich das Zeug ein bisschen mitteile. Also ich bin schon länger dran mit Poetry und Meditation und all das Zeug, aber ja, früher halt nicht so teilt mit der Öffentlichkeit.
0: Ich will noch mal schnell auf das Thema Schweiz zurückkommen. Wir sind schon fast am Ende von unseren 26 Minuten. Du bist ja in Zürich zu Hause. Du bist so lange weg gewesen. Wie lernst du die Schweiz jetzt quasi neu kennen, neu erleben, was neu entdecken, was passiert mit dir im Moment, wenn du so durch die Schweiz laufst, fahrst?
1: Ich verliebe mich jeden Tag neu, muss ich ganz ehrlich sagen. Also ich war ja in Ascona vorletztes Wochenende und durch Weggis und so heimgefahren, wo ich persönlich gar noch nie gewesen bin. Man erkennt also gewisse Sachen wie nochmal neu in der Schweiz. Die Sauberkeit, die Öffentlichkeit der Menschen, also die Herzlichkeit, die in New York auch da ist, aber es ist ein bisschen oberflächlicher und wirkt amigs nicht so authentisch wie in der Schweiz. Ich habe das erste Mal, ich habe in New York immer Autos gemietet, um irgendwo hinzugehen. In der Schweiz habe ich mein Auto gekauft, ich habe Freiheit, ich kann Sachen machen, ich habe, ja, mir spontan und durch das, dass ich halt wirklich immer nur so 2-3 Wochen da gewesen bin, wenn überhaupt, und dann, wie du vorher gesagt hast, versuchst, den Druck irgendwie zu machen, um alles unter einen Hut zu bekommen, das habe ich halt nicht. Und ich kann es mehr geniessen, wenn ich die Leute sehe. Ich habe den Druck nicht von wegen, hey, ich habe die Woche in dem Zeitraum muss ich mit uns sehen und sonst funktioniert es nicht. Ja.
0: Was ist das, was dich auf was hast du dich am meisten gefreut, wieder in der Schweiz zu haben?
1: Familie. Also ja, weil ich meine, wenn du 15 Jahre immer unterwegs bist und halt die Distanz immer hast, ist es schon nicht immer einfach, ja.
0: Ist lustig, ich habe vor kurzem von einer Reise zurückgekommen und etwas, was mich am meisten beschäftigt hat, und ich sage es gar, was es ist, ich habe dann ein bisschen in meinem Umfeld herumgefragt, was ist eigentlich bei uns das Wichtigste, wenn ihr im Ausland seid oder grundsätzlich, wenn ihr verreist und so, öffentliche WC.
1: New York, keine Chance.
0: Ganz schlimm. Öffentliche ja. WC, da sind wir in der Schweiz mega verwöhnt. Auch ja. Da ist nicht immer alles mega sauber und so.
1: Ja, aber also schon zu einem gewissen Level.
0: Es ist also zum Teil ganz schlimm. Ja. Ich denke so ja, jemand, der viel unterwegs ist, kann sicher viel über öffentliche WC berichten. Oder selbst an den Flughäfen. Also das ist ja. Das ist so. Und ich finde, anhand von dem merkt man doch, in welchem schönen Land wir leben.
1: Mein Papi hat mal etwas Gutes gesagt. Er hat gesagt, wenn du weißt, so willst, ob das Restaurant fein ist, also fein, ob die Küche sauber ist, gehst du zuerst aufs WC und das jagt mich.
0: Meine italienische Großmutter hat das beobachtet auch bei mir. Ich bin als Kind immer, wenn wir in einem Restaurant sind, zuerst aufs WC. Und lustig, sie hat beobachtet, entweder hatte ich Hunger nachher oder nicht. Und das ist bei mir gar nicht so bewusst passiert. Das hat sie mir erst später gesagt. Das ist immer lustig. Und dann hat sie herausgefunden, dass je nachdem, wie es WC, ja, habe ich Hunger gehabt oder nicht. Aber das ist wirklich das ist lustig.
1: Ich war in Paris vor einem Monat oder ein bisschen mehr. Aber das ist damals schwieriger, wenn so viel hin und her ist. Wo bin ich jetzt gewesen und wann? Aber, und dann habe ich auch wirklich irgendwie 6-7 Castings gehabt, den ganzen Tag umeinander gelaufen mit dem Shadow. Und die WCs dort, wo damals mit in den Dingen stehen, sind nicht so schön. Dann bin ich auch dort rein und dann so gedacht, eben, die Schweiz hat es schon gut.
0: Das stimmt, uns geht es wirklich gut. Jetzt hast du gerade noch den Shadow, das ist dein Hündchen. Du hast schon angesprochen, schade, hast du ihn nicht mitgenommen. Aber
1: ja,
0: nächstes Mal darfst du ihn mitbringen.
1: Er wäre ein bisschen eifersüchtig gewesen, hätte uns ein paar Fragen beantworten, die niemand versteht.
0: Also gut, nein, also meine allerletzte Frage, und die darfst du mir kurz beantworten, wenn man so einen Fashionista, sagt Fashion, ist ein schwieriges Wort, Fashionista ist. Welche Stadt muss man dann sehen?
1: Ja. New York auf jeden Fall. Also Streetstyle und so Mode finde ich in New York wirklich am coolsten. Tokio habe ich sehr cool gefunden, Paris. London finde ich nicht so beeindruckend, was das angeht. Wenn so Paris und New York, eigentlich am meisten New York, leben sich die Leute wirklich aus.
0: Gut, also wenn ihr fashion-affin sind, dann geht auf New York, machen es gleich wie Tanja Leuenberger. Ich bedanke mich vielmals für die 26 Minuten, dass du uns mitgenommen hast in deine Modewelt.
1: Ja, ich habe es versucht, so gut wie möglich zu machen. Wunderbar, danke,
0: super vielmals. Ja, und Top 3 gibt es selbstverständlich auch in einer Woche wieder. Dann auch wieder gut angelegt, wie immer selbstverständlich. Macht es gut und bis bald.
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3: Mein heutiger Gast ist ein Kämpfer, ein richtiges Steh-auf-Männchen, der zwar mit offenen Augen durchs Leben geht, aber nichts mit ihnen sieht. Herzlich willkommen im Top Hoch 3, Stefan Hofmann.
4: Hallo, freut mich, dass ich da sein darf.
3: Du bist wirklich ein richtiger Kämpfer, das merkt man, oder einfach auch, wenn man sich mit deiner Geschichte befasst, was du auch alles gemacht hast in deinem Leben. Und das musst du eigentlich auch wirklich seit Geburt, weil du bist schon seit da sehbehindert.
4: Richtig, also ich bin im 1969 auf die Welt gekommen und dort bin ich auf dem einen Auge, also auf dem rechten, das hat man dann nach 3 Monaten rausnehmen müssen, weil das hat so einen Überdruck gehabt, dass ich das Augenlid nicht schliessen konnte. Und auf dem linken Auge, also dann hat es dort einen Augenprotz und auf dem linken Auge hat man zuerst auch gemeint, ich sei blind, ich sehe gar nichts, habe dann aber immer den Kopf gegen das Licht gedreht, sodass meiner Mutter aufgefallen ist, ich habe den Kopf immer auf der linken Seite und ich reagiere auf Farben und auf Licht und auf Schatten. Und dann hat sie so ein Farbenspiel gemacht und dann habe ich das offenbar können. Und dann hat Herr Professor XY gefunden, das könne nicht sein, das habe ich auswendig gelernt. Und dann hat er dann selber farbige Tücher genommen und mich gefragt, was es sei. Und ich dann immer voller Überzeugung, rot, blau, grün. Und dann hat er mir gesagt, unfassbar, aber offenbar sieht er etwas.
3: Aber wenn du sagst, so Farben hast erkannt, wie muss man sich das vorstellen, 1%? Also
4: ja, das ist schwierig. Also ich habe... Ich muss mal so sagen, ich habe nicht dreidimensional gesehen. Also ich habe... Nehmen wir jetzt mal ein Postauto, das knallgel ist. Also wenn das irgendwo ein gelbes Auto oder etwas gelbes parkiert war und ich wusste, dass dort in der Nähe ist Post, dann war das für mich einfach ein grosser gelber Fleck. Ja. Oder wenn du auf der Strasse gestanden bist oder wärst auf dem Trottoir und hast eine braune Jacke angehabt, dann hätte ich dich nicht von einem Baum unterscheiden können, aber ich hätte einen braunen Fleck gesehen. Und so ist das überall so gewesen. Also es hat auch Missverständnis gegeben. Wenn zum Beispiel im Bahnhof hat es früher die orange-roten Entwertungskästen gehabt. Wo ja. Du das Billett hast können reinschieben, zum Weiss Entwerten. Die sind vielleicht jetzt auch noch orange-rot. Auf jeden Fall.
3: Ich glaube es.
4: Ja, auf jeden Fall. Das Putzpersonal, das auf dem Perron tut, Perron wischen, die haben auch orange-rote Jacketten an. Also so, ja. Dass du es gut siehst. Jetzt, wenn natürlich so einer, der putzt, eine kurze Pause macht und sich an Entwertungskasten lehnt, dann hat der hochgradig sehbehinderte Stefan Hofmann nicht gewusst, welches ist jetzt was. Und hat erst müssen schauen, macht der orange Billettentwerter einen Satz auf die Zeit, wenn ich mit meinem Billett komme.
3: Hast du auch mal probiert, wo
4: ich habe mir einfach gesehen, orange-rot Billettentwerter, so, oh, der Billettentwerter macht einen Schritt auf die Seite, was ist das?
3: Über 1969, Entschuldigung, ja?
4: Nein, einfach, dass man sich das vorstellen kann.
3: Nein, das hast du sehr schön beschrieben. 1969 bist du eben geboren. Ja. Wie muss man sich das vorstellen, in dieser Zeit als sehbehinderter Bub aufwachsen?
4: Also ich habe mich lang gar nicht so sehbehindert oder speziell gefühlt. Und das habe ich erst im Nachhinein gemerkt. Ich hatte ein riesen Glück gehabt, dass ich ein familiäres Umfeld hatte, dass ich Eltern, Grosseltern, Onkel, Tanten hatte, die mich einfach als Stefan genommen haben, der blind ist. Und dass ich einen Haufen Sachen hat dürfen ausprobieren. Also, meine Eltern haben im Toggenburg, ein altes Bauernhaus gehabt, wo wir am Anfang noch kevalüssend Wasser gehabt haben, wo man musste mit dem Kachelofen einführen. Ich habe das alles dürfen miterleben, was passiert, wenn man eine Quelle fasst. Ich habe im Winter erlebt, dass mein Vater uns oder mir eine Popbahn geschaufelt hat, also so ein Eiskanal, wo ich mit dem Schlitten, mit dem Plastikschlitten drinnen habe können runterschlitteln. Und er hat ja noch am Abend noch geschaut, dass die Wände gegeisset sind und noch gespritzt. Also wirklich, dass es richtig läuft. Also ich habe richtig Sachen dürfen ausprobieren. Und es hat irgendwie, meine Eltern haben probiert, mich so normal zu erziehen, wie es gegangen ist, nicht mit meinem sehenden Bruder, der 2 Jahre älter ist. Und ich glaube, das war das Geheimnis gewesen, dass ich mich dann irgendwann erst einmal in der Schule oder wo wir von Winterthur auf Zürich gezügelt sind und es im Quartier nicht mehr normal war, weil ich bin zuerst in Winterthur aufgewachsen, bei den ersten 7 Jahren. Und nachher, in dem Quartier war es einfach normal gewesen, der Stefan sieht nichts. Oder fast nichts. Und das war für die Kinder normal gewesen. Und wo wir dann auf Zürich gezügelt sind und in ein neues Quartier, wo ich so quasi ein Ausstellungsmodell gewesen bin, wow, ein Blinder, wie geht euch das, wie ist das? Dort habe ich erst gemerkt, dass ich anders bin, weil die haben natürlich dann Sachen ausprobiert. Ist er wirklich blind? Also was passiert, wenn man wirklich mal Sachen im Weg stellt? Geht er wirklich drüber? So grausam, wie Kinder halt dann eben sind. Und dort habe ich es erst richtig realisiert. Und habe mich dann irgendwann halt auch ein bisschen zurückgezogen, weil es ist nicht lustig gewesen.
3: Ja, eben klar. Also wirklich so, in dem Fall die Heim, in dem Sinn so ein bisschen wirklich dich können ausleben, aber eben der Umgang also in der Gesellschaft und, oder auch, ja, es ja, ist ja wahrscheinlich
4: unter,
3: eben gerade
4: der Kind Zeit. Ist halt, also, unter Kind ist es schwierig gewesen, eben dann in Zürich, weil es halt eben nicht für die normal gewesen ist und sie haben mich nicht erlebt als kleiner Bub aufwachsen, sondern sie haben mich mit 8, 9 erlebt, schon als ein bisschen eine Persönlichkeit, die etwas will und die etwas nicht will. Und dort hatte ich schon gewisse Schwierigkeiten gehabt. Ich bin dann halt auch nie in die Regelschule, sondern in die Schule für Sehbehinderte und Blinde zu Zürich. Ich hatte dort sicher meine blinden Kolleginnen, Kollegen und Freunde gehabt. Aber die sind halt von ziemlich weit her verstreut gekommen. Also zum Teil aus dem Kanton Aargau. Und da hast du nicht am Mittwochnachmittag schnell abmachen. Also so ein schnell in die Body, schnell abmachen mit Normalsehenden. Das hat es bei mir bis 18, 19 nicht gegeben, sondern da hätten sehr viel müssen meine Eltern in die Bresche springen oder dann einfach sonst gute Kolleginnen oder Kollegen.
3: Und gleich aber eben hast du wirklich, eben, wenn du sagst, mit 18, 19 hast du dich so entwickelt, auch glaub, ausbildungsmäßig. Du hast ja eine Lehre gemacht, oder?
4: Ja, ja.
3: Du bist
4: also,
3: Klavierstimmer, oder wie sagt man dem offiziell?
4: Ich Klavierstimmer, Klavierbauer.
3: Okay, ja, hast du gelernt.
4: Habe ich gemacht, jawohl.
3: Ist das auch ein steiniger Weg gewesen, dass du überhaupt das hast können machen?
4: Ja, nein. Oder? Also, ich meine, das Problem ist einfach immer wieder mal das gewesen, die Blindheit. Also, es ist, zuerst hat es geheissen, wenn er dann ausgebildet ist, dann nehmen wir ihn gern, aber wir können uns nicht vorstellen, ihn auszubilden.
3: Ja, das wird dann wirklich schwierig. He?
4: Und dann, nachher, als ich einen Ausbildungsplatz gefunden habe, dann habe ich die Ausbildung gemacht und nach der Ausbildung hat es halt auch sehr viele Stimmen gehabt, die dann gesagt haben, ja, zuerst hast du dich vorgestellt, Klavierstimmer, ja, können wir brauchen. Und dann hast du ja irgendwann mal müssen sagen, ich bin blind. Einfach weil ich für eine offene Kommunikation bin. Und dann ist amigs aha. Und dann habe ich gedacht, was kommt jetzt noch? Ja, ich muss mir das noch mal überlegen. Und dann hat es voll Absagen gegeben. Blinde stellen wir aus Prinzip nicht an. Wie einfach alles gegeben. Und dann habe ich mich irgendwann im 92, 93 einfach gewusst, gut, wenn ihr mich nicht wollt, als Mitarbeiter, dann müsst ihr mich als Konkurrenz dulden. Und dann habe ich mich einfach selbstständig gemacht.
3: Wieder ein klassischer Stefan Hofmann. Gut, okay.
4: Ja,
3: bitte neu einfach Paroli, oder?
4: Ja, und, nein, es hat einfach, jetzt habe ich eine Ausbildung gemacht, finde keinen Job, also kein Angestelltenverhältnis. Und dann ist einfach so, hey, ihr könnt mir. Also wenn ihr mich nicht wollt, ja gut, mit mir müsst ihr euch umschlagen. Dann bin ich halt einfach Konkurrenz.
3: Aber eben, super schön, oder? Und ähnlich hast du auch ein bisschen gemacht. Du hast dich immer müssen irgendwie ein bisschen engagieren, eben noch ein bisschen mehr reinknündeln und machen und tun. Und hast dann ja dein Business, dein eigenes Business auch noch mit Gegenständen für Blinde oder Sehbehinderte
4: aufbauen. Ja, das habe ich gemacht. Tools for the Blind, das habe ich gemacht, wo meine Tochter auf die Welt gekommen ist und eben meine Augen geerbt hat. Und wo sie in die Schule gekommen ist, in die Regelklasse, also sie ist normal eingeschult worden, ist das Thema gewesen, mit was geht sie in die Schule. Und für mich ist dann irgendwie klar gewesen, ja, das muss ein Computer sein. Und ich habe mir Vorstellungen gemacht, was der Computer sollte können. Und habe dann festgestellt, in der Schweiz, auch noch dazumal, hat es Beratung gegeben für Sehbehinderte und Blinde. Aber die Beratungen haben tendenziell von Sehenden stattgefunden und nicht von Selbstbetroffenen. Und das hat mich auch fast stören, weil ich musste sagen, hey, das ist ja zwar alles schön und gut und sind alles liebe Menschen, aber die machen das von 8 bis 12 und von 2 bis 5 und sie stellen sich das vor, aber sie sind nicht selber betroffen. Und dann bin ich auch mal an die grösste Hilfsmittelmesse. Ich habe von Computer nicht eine grosse Ahnung gehabt, aber ich habe einfach gewusst, was ich will und habe dann dort mich herumgefragt und dann hat es dort so ein System gegeben, das ich mir vorgestellt habe, dass ich mit dem meine Tochter in die Schule könnte. Dann habe ich gefragt, seit wann gibt es das? Das ist sicher ganz neu. Dann sagte sie, nein, das gibt es seit 1998. In der Schweiz haben wir das nicht gehabt. Ich sagte, ja, das muss in die Schweiz. In der Schweiz hat es niemand verkaufen wollen. Und wir sagten, ja gut, dann verkaufe ich es.
3: Nein, das ist ja eben dort, jetzt muss ich schauen, 2007 ist das ja gewesen, wo du das gegründet hast, oder?
4: Jawohl, ja.
3: Und dann hast du es aber zuerst wirklich eben einfach so in einem Keller.
4: Rahmen gemacht, in einem Kellerraum, also in einem Untergeschoss habe ich das gemacht. Ich habe noch Klavier gestimmt und habe einfach gefunden, okay, gut, es schadet nicht, ein zweites Standbein zu haben, weil es hat schon ein bisschen Einbrüche gegeben in der Klavierstimmenreihe, weil Digitalisierung ist immer weiter gekommen. Die Leute haben immer mehr E-Pianos gehabt, die musst nicht mehr stimmen. Und ich habe mich dazumal halt einfach geweigert, E-Pianos in Verkauf zu nehmen. Und dann habe ich mir gesagt, ja, ich weiss nicht, wie lange das funktioniert mit dem Klavierstimmen. Also ein zweites Standbein irgendwie aufbauen, das ist sicherlich nicht falsch.
3: Und dann hast du nachher wirklich nochmal einen Schritt weitergezogen. Du hast 2018 deinen Laden eröffnet.
4: Richtig.
3: Ein paar hundert Meter von da an der Wartstrasse,
4: genau,
3: zu Winterthur.
4: Genau, das war dann so quasi der Schritt gewesen, weil, ich hoffe, ich nehme dir nichts weg, weil ich 2015 durch einen Unfall einen Tinnitus bekommen habe und auf das Mal von heute auf morgen klar war, ich kann nicht mehr Klavier stimmen. Und dann ist das auch wieder so ein Weg gewesen, was mache ich jetzt? Das ist etwas an meinen Ohren, wo ein wichtiges Sensorium ist. Dort habe ich lange auch gehadert und bis ich wieder aufstehen konnte. Und dann habe ich mir überlegt, ja, was mache ich jetzt? Und dann habe ich gewusst, wenn ich Tools for the Blind vorwärts treiben will, dann muss jetzt etwas entstehen, was in Deutschland und in Österreich und so schon gibt. Und das habe ich dann auch abgeschaut, nämlich einen Laden, wo die Leute reinlaufen können und wirklich die Palette der Hilfsmittel für Sehbehinderte und Blinde haben. Und dann habe ich dort herumschauen und 2017 ist an der Wartstrasse 22 Ladenlokalitäten frei geworden. Und dann habe ich dort den Laden dürfen mieten und habe 18 die Eröffnung gehabt.
3: Was sind denn das für Gegenstände, die du hier verkaufst? Wie muss man sie,
4: also, das können das gibt vom Farberkennungsgerät, damit du weisst, als blinde Person, wie du angelegt bist. Das heisst zum Beispiel schwarz oder rot oder dunkelblau, bis zu der sprechenden Personenwaage, die sprechende Küchenwaage, ein Füllstandsanzeiger, wo du kannst ins Glas tun, damit du nicht heissen Tee an den Finger hast, sondern dass es einen Signalton gibt, wo du merkst, ups, jetzt müsste ich aufhören einschenken. Das geht über ganz herkömmliche Sachen wie ein iPhone, wo du kannst die Sprachsoftware aktivieren. Das geht über Vergrößerungssoftware am Computer, dass Sehbehinderte und Blinde können mit vergrößerten Sachen Text lesen. Das geht über die Sprachsoftware am Computer. Das ist extrem vielfältig. Ich könnte dir einen Haufen Hilfsmittel aufzählen, wo dann einfach wirklich sehr spezifisch auf den Kunden, auf sein Bedürfnis angepasst werden. Was braucht er?
3: Und gleich gibt es ja gewisse Sachen, die kann man ja wahrscheinlich, oder die kann man nicht irgendwie ersetzen,
4: nein,
3: oder helfen.
4: Es bleibt immer ein Hilfsmittel. Also alles, was wir verkaufen, tut nie das Augenlicht wieder zurückgeben, sondern wir schauen im Beratungsgespräch, wie, was für ein Hilfsmittel braucht unser Kunde, dass er so selbstständig und eigenständig leben kann. Aber es bleibt immer ein Hilfsmittel.
3: Was ist vielleicht auch bei dir die grösste Hürde, wenn du jetzt uns vielleicht mal in so einen Alltag von dir würdest mitnehmen?
4: Ja, die grösste Hürde, das ist unterschiedlich. Manchmal ist ein Alltag einfach locker, weil er überhaupt nicht hürdenbestückt ist. Manchmal gibt es aber Hürden vom Unverständnis der Leute, die den Stock wegschuten oder zum Beispiel auf der weissen Leitlinie stehen, dort den Kinderwagen parkiert haben. Du läufst hin und dann kommt, da steht ein Kinderwagen. Und ich, ja, ich weiss, ich habe schon gesagt, da steht ein Kinderwagen. Und ich, ja, und ich bin blind, könnten Sie, oh, Entschuldigung, ich habe gar nicht geschaut. Das ist Unverständnis, wo ich Schwierigkeiten habe. Sicher ist auch zum Beispiel eine Hürde, wo ich dir vorgängig erzählt habe, dass wir als blinde Personen nicht können unsere Bank frei wählen, weil nicht jede Bank, deren ihre Homepage oder ihre App ist barrierefrei. Gewisse Banken wissen das, gewisse Banken wissen das und machen nichts. Und das finde ich
3: das
4: traurig.
3: Heavy,
4: ja. Das ist einfach, mir fehlen dann am liebsten Worte, oder? Und dann muss ich einfach sagen, das finde ich traurig, dass wir 2022 müssen sagen, man hat ratifiziert das UNO-Behindertengleichstellungsgesetz 2013 und jetzt 2022 müssen wir sagen, ich kann als blinde Person meine Bank nicht frei auswählen. Und gewisse Banken sind sogar noch nicht direkt stolz, aber sagen, ja, ja, wir wissen das, aber wissen Sie, es fehlt uns Geld. Und dann kann ich nur lachen.
3: Ja, das ist nachher einfacher aus, sage ich jetzt mal.
4: Ja, ja.
3: Dein Laden hat ja aber recht für Aufsehen gesorgt, eigentlich, als du 2018 gegründet hast. Es haben ja viele Medien darüber berichtet.
4: Richtig, das ist toll gewesen.
3: Hast du das Gefühl, es hat vielleicht gleich auch so ein bisschen einen Anschub gegeben,
4: ja,
3: so etwas
4: sicher,
3: verändert?
4: Sicher. Also ich meine, je mehr dass du natürlich in den Medien bist, je mehr Präsenz dass du hast, desto mehr laufen Sehende mit offenen Augen durch die Strasse. Oder sehen den Laden und denken, oh, mein Grossvater oder oh, meine Tante, ich könnte ja die mal reinnehmen. Das ist ganz klar. Und für mich ist es auch ein Mittel gewesen, ist es immer noch, den Sehenden die Augen zu öffnen und zu sagen, hey, hallo, wir sind da, kommt rein und fragt uns. Also, das ist ganz klar. Es ist nicht nur einfach, um Sehbehinderten und Blinden zu helfen, sondern auch, um den Sehenden die Augen zu öffnen und zu sagen, hallo, wir sind da und wenn ihr eine Frage habt, dann kommt rein.
3: Da bist du eben wirklich ganz offen, oder? Und,
4: ja, ja.
3: Und eben auch sehr positiv eingestellt, sehr kämpferisch eben eingestellt, dass du nicht einfach sagst, ja, okay, das ist jetzt mein Schicksal und sowieso.
4: Ja, ja, nein, gar nicht. Also ich laufe selten mit dem so umeinander und habe den Kopf tief unten, sondern das Leben ist schön und zu kurz, um den Kopf unten zu behalten.
3: Gibt es aber vielleicht gleich Momente, wo du denkst, so, hey, was wäre, wenn es nicht so wäre?
4: Natürlich. Also, es gibt es immer wieder, weil du bist immer wieder angewiesen auf irgendjemanden. Also, wenn ich jetzt zum Beispiel irgendwelche Freizeitaktivitäten machen will, dann kommt ganz darauf an, was für eine Freizeitaktivität bin ich auf eine sehende Person angewiesen. Und dann kann ich nicht einfach kurz schnell sagen, heute habe ich Lust auf das, jetzt mache ich es. Sondern ich muss überlegen, oh, wer könnte jetzt auch noch Lust haben? Oder nein, wir müssen es zuerst organisieren. Und das gibt manchmal auch eine Müdigkeit und manchmal auch, ich mag nicht mehr, oder? Oder auch immer wieder nett sein mit den Menschen, die dir im Weg stehen oder die dich zum falschen Bus bringen. Und wenn du sagst, eben wie zum Beispiel heute, ich muss auf den Zweier Richtung Wülflingen. Ja, ja, da steht der Zweier. Aber er fährt richtig sehen. Dann ist man also den Zweier Richtung Wülflingen abgefahren. Und gleich nett sein zu den Leuten. Und weil sobald du dann ausrufst, heisst es dann wieder mal, oder ist der Gedanke schnell noch da, ja, so sind halt die Blinden. Aber das braucht extrem viel Kraft, immer nett zu sein. Aber ich probiere es. Und ich will damit vielleicht sagen, wenn ich einmal nicht nett bin und mich ein Winterthurer antrifft, dass er vielleicht einfach auch sagen kann, oh, der hat vielleicht schon 10-mal müssen sagen, ich warte nur auf den Kollegen und ich bin jetzt der 11. gewesen. Und er kann nicht immer nett sein.
3: Und du hast deine Freizeitaktivitäten angesprochen.
4: Mhm.
3: Also, du bist ja früher dann wirklich auch noch Skifahren und hast alles Mögliche gemacht. Richtig. Und hast jetzt ein ganz oder ein neues Hobby, das Joggen.
4: Genau, ich gehe joggen und wenn sich da irgendjemand angesprochen fühlen sollte, ich suche nach wie vor noch Guides. Und das ist ein wunderbares Hobby, Frühling, Sommer, Herbst und Winter in der Natur zu sein und zu rennen. Mit dem Geschmack, mit dem Hören, mit dem Laufen, die Natur können wahrnehmen. Und ja, das mache ich, das habe ich im 18. entdeckt. Weil ich einfach gemerkt habe, durch die Eröffnung von meinem Laden und so, ich habe sehr einen sitzenden Beruf, ich bewege mich nicht mehr so. Und habe einfach gemerkt, ich will auch mit 50 nicht mehr breit als lang sein. Und ja, nein, das ist darum eben auch noch eine Gefahr bei den Blinden, gerade durch das sie das Zeug organisieren müssen, wenn sie Tandem fahren, wenn sie rennen. Sie brauchen immer einen Guide. Und dann habe ich einfach sagen, ja, ich muss das oder ich will das machen. Und jetzt habe ich so 2-3 Guides, die sich zu Kollegen entwickelt haben, die mit mir rennen. Und mein Ziel ist so, dass ich in der Woche 1 bis 2 Mal, also das Ziel wäre 2 Mal in der Woche, kann rennen. Und das macht Spass. Ich habe jetzt auch da den Winterthurer Halbmarathon gemacht und habe da schon noch ein bisschen Pläne für noch ein paar Läufe, die ich dieses Jahr machen will.
3: Ja, also dann hast du dir für den Halbmarathon hast du dir rechte Ziele gesteckt, oder? Das ist jetzt nicht so, dass du sagst, ja, ich mache jetzt mal mit und dann schaue ich mal, sondern findest, nein, also.
4: Nein, das ist schon klar, aber das ist auch ein bisschen familiär bedingt. Mein Vater war auch Sportler und der hatte mal einen Halbmarathon in dem Alter, wo ich jetzt etwa war, den Greifenseelauf in 1 Stunde und 33 Minuten gerannt. Aha, oder? Und das mache ich nie. Aber ich habe mir mal so gesagt, wenn ich einmal einen Halbmarathon könnte, unter 2 Stunden rennen, aber es wird nicht der Winter sein. Es müsste schon einer sein, jetzt als Beispiel der Luzerner oder der Zürich, der relativ gute, breite Strassen hat. Das wäre cool, aber ich würde nie den Anspruch an mich oder an meinen Guide haben, wie meinem Vater, weil es ist ein Unterschied, ob du das Zweite rennst und für jemanden musst schauen und dann auch musst ausweichen und machen und tun, oder ob du alleine kannst. Aber so, das wäre jetzt mal so mein Ziel, ein Halbmarathon unter 2 Stunden. Und wenn es 1 Stunde, 59 Minuten und 59 Sekunden ist, dann sind es ja unter 2 Stunden.
3: Ja, das zählt. Das kommt zählt gar nicht darauf an, ob es jetzt, jetzt noch irgendwie ein paar Hundertstel dazu sind.
4: Das ist mein Ziel, irgendwann in den nächsten paar Jahren einen Halbmarathon unter 2 Stunden. Und für das brauche ich natürlich auch ein bisschen Geiz, wo ich auch trainieren kann.
3: Oh, das ist super schön. Das ist auch speziell Wintermarathon. Mhm. Das ist, glaube ich, das erste Mal, wo sie das gemacht haben, oder?
4: Jawohl. Also das erste Mal, wo sie auch Leute, sei das im Rollstuhl oder auch sonst, wirklich ganz offiziell mitgenommen haben und gesagt haben, wir wollen, dass möglichst viele Leute da dabei sein können. Das war das erste Mal. Ich bin im Corona-Jahr, im 20. schon mal gerannt. Dort hast du ja einfach können dann eintragen, wie schnell du dann gelaufen bist. Aber dass das OK einfach sagt, wir wollen auch da sein für Plussport, dass Menschen mit irgendeiner Beeinträchtigung da daran teilnehmen. Das war das erste Mal. Und das habe ich total lässig gefunden. Und auch, finde ich auch absolut unterstützenswert.
3: Ein Zeichen in dem Sinn, oder?
4: Ja, ein Zeichen setzen.
3: Und jetzt hast du noch mal ein neues Projekt, das ansteht. Die nächste Herausforderung. Erzähl mal.
4: Was meinst du jetzt? Jetzt musst du mir ein bisschen eine Steilvorlage geben, weil ich habe in meinem Kopf noch so viele Projekte, dass du mir jetzt nicht musst. Weißt du, wir haben viel, also ja.
3: Ja, wenn wir jetzt noch mal eine halbe Stunde Zeit hätten, dann würde ich einfach schwafeln, aber das haben wir leider nicht. Nein, ich meine, dein neueste Musikunterrichtsprojekt.
4: Ja, das ist so entstanden. In der Corona-Zeit ist gar nichts mehr gelaufen im Laden. Und ich bin jemand, der von der Musik hergekommen ist und sehr stark und sehr viel Musik gemacht hat. Auch Akkordeon und Schweizer Örgeli. Und dort einfach das breite Musikspektrum sucht. Also auf dem Schweizer Örgeli gibt es einen coolen Ländler, so wie lateinamerikanische Volksmusik. So einfach ich sage mal, ich bin ein Volksmusikant und nicht volksdümmlich mit D geschrieben. Und dann habe ich mir so überlegt, ja, was könntest du jetzt machen, wenn nichts mehr läuft? Im Moment. Und dann ist mir einfach wieder, anstatt zu verzweifeln, die Überlegung war, ja, was hat man denn vorgängig in diesem Raum gemacht? Das sind die Räumlichkeiten von an und dazumal vom Musikbauer, der Handorgelnunterricht gegeben hat. Ich sage, ja, also, das hat man über 60 Jahre gemacht. Das haben die Leute noch nicht vergessen. Also fange ich doch jetzt an und mache ein Konzept, wie könnte ich ohne Noten Schweizer Örgeli-Unterricht geben und bin jetzt das am Anreissen und am machen, weil ich einfach merke, es tut neben der Computerbranche mir gut noch etwas anderes, etwas, das mehr für die Seele ist, etwas, das nicht so trocken ist. Ein Computer ist einfach eine trockene Angelegenheit und das andere, das ist noch etwas mehr für die Seele oder fürs Gemüt, sagen wir es mal. So.
3: Und ist ja wieder ein zurück zu dort, wo du eigentlich herkommst, oder mit dem Klavier und so.
4: Das genau, ist es ist wieder ein back to the roots, wieder zurück zu den Wurzeln.
3: Genau. Wir sind jetzt dann schon fast am Ende von unseren 26 Minuten, Stefan. Darum habe ich dir noch meine Abschlussfrage.
4: Ja.
3: Wenn du die Möglichkeit hättest, jetzt in deinem Leben mal etwas zu sehen, also dass nicht deine Augen immer blind sind, wüsstest du, oder was wäre es, was du gerne würdest wollen sehen?
4: Ich glaube, das ist so etwas, es gibt ein Wort, wo mir jeder probiert zu erklären und wo, glaub, unerklärlich ist, und zwar, und es wird auch immer in Büchern beschrieben, und dann hat man gesehen bis zum Horizont. Und dort und am Horizont ist das Schiff verschwunden und so weiter und so. Und für mich ist Horizont ein schönes Wort, wo ich mir immer probiere, etwas vorzustellen. Aber, und es muss, glaub, etwas Schönes sein, aber ich kann mir es nicht ganz vorstellen. Und ich glaube, wenn ich jetzt eine Fee käme und würde sagen, für eine Stunde darfst du sehen, dann würde ich auf einen ganzen hohen Berg mich rauffrachten lassen und mal schauen, ob ich dort den Horizont sehe.
3: Das ist sehr eine schöne Vorstellung. Stefan Hofmann, wir sind am Ende von unserer Zeit hier im Top Hoch 3. Es war sehr, sehr bereichernd gewesen. Danke vielmals, dass du vorbeikommst.
4: Danke, dass ihr kommen durfte.
3: Und alles Gute weiterhin.
4: Merci.
3: Top Hoch 3 gibt es dann nächste Woche wieder mit meinem Kollegen Stefan Bollmann. Wir freuen uns, wenn ihr dann wieder einschaltet. Macht's gut. Ciao zusammen. Thank you.

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1: Ich bin Roel Köppel. Guten Morgen. Das Nein-Lager gegen die 10-Millionen-Schweiz-Initiative der SVP wächst weiter. Das zeigen neueste Umfragen im Auftrag der SRG und Tamedia. Demnach ist der Nein-Anteil auf 52% gewachsen. Die Initiative will Bevölkerung in der Schweiz bei 10 Millionen deckeln. Bei der Zivildienstreform liegt das Ja-Lager leicht im Vorteil. Diese Vorlage will den Wechsel vom Militär in den Zivildienst erschweren. Abgestimmt wird am 14. Juni. Beim offiziellen Public Viewing der Eishockey-WM sollen am Sonntag in Zürich nach Angaben vom Blick fremdenfeindliche Parolen gesungen worden sein. Einige Anwesende hätten etwa «Ausländer raus» gegrölt. Mehrere Mitglieder der Organisation Maß voll, die am Public Viewing waren, bestätigen, dass diese fraglichen Sprüche vor Ort gefallen seien. Ein Mann hat im thurgauischen Sulgen bei einem Streit einen anderen Mann tödlich verletzt. Laut der Kantonspolizei Thurgau hat der 65-jährige Schweizer gestern Nachmittag der Polizei gemeldet, dass er jemanden niedergestochen habe. Das Opfer ist noch vor Ort gestorben. Die Polizei hat den Verdächtigen am Tatort festgenommen. In der Schweiz werden Energydrinks verkauft, die mehr Koffein enthalten, als erlaubt ist. Das zeigt eine Stichprobe von SRF. Von 27 im Labor getesteten Energydrinks enthielten 10 teils deutlich mehr Koffein, als hierzulande erlaubt. Zwei verantwortliche Hersteller teilten gegenüber SRF mit, diese Drinks seien nicht für den Schweizer Markt bestimmt gewesen.
2: Wetter. Der heutige Mittwoch zeigt sich wechselhaft, mal immer wieder mit Regengüssen, aber auch sonnige Aufhellungen haben wir, die dann aber vor allem am Nachmittag. Das Thermometer, das geht heute maximal bis auf 20 Grad auf und auch momentan ist es im Vergleich zu den letzten Tagen kühl um die Zeit. 12 Grad bei der Primarschule in Affeltrangen, nur gerade 8 Grad beim Velokübitz Nesslau und 11 Grad sind es bei der Mehrzweckhalle in Hettlingen.
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2: Und da haben wir schon Stockholm bzw. Stau auf der A1 Bern Richtung St. Gallen zwischen Dietikon und Gubrich-Tunnel wegen Verkehrsüberlastung, dann ebenfalls Stau auf dem A3 Westring, Chur Richtung Basel zwischen Durdorf Nord und dem Limmental Kreuz und dann staut es auch noch auf der A4 Schaffhausen Richtung Winterthur zwischen Henkert und Winterthur Nord. Dort Verkehrsüberlastung auf mehreren Abschnitten. Sonst aber alles noch frei, kommt gut und vor allem sicher ans Ziel.
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2: Ja, guten Morgen miteinander. Sind da alle da? Wenn wir nämlich komplett sind, dann können wir loslegen, alle anschnallen. Was? Der Breel Embolo fehlt. Ach, schon gemein, oder? Jetzt ist doch die Schweizer Fußballnazi einfach ohne den Breel in die USA geflogen und der arme Kaib muss heute allein nachfliegen. Vor allem, ihr wisst ja sicher noch, wie das war, oder? Früher im Schullager. Sorry, der als Letzte in die Unterkunft angekommen ist, weil er der Lehrerin noch irgendetwas hat müssen helfen, der hat doch immer den beschissensten Platz im Zimmer bekommen, oder? Ja, absolut fies. Obwohl, ja, in dem 5-Sterne-Schuppe in San Diego würde ich, glaube auch noch im Putzkämmerli schlafen. Wenn ihr mal googeln, das Hotel von der Schweizer Nazi, das Fairmont Grand Del Mar heisst das, sieht fast so gut aus, wie es ein Vielfalt-Vierer tönt. Den startet man jetzt mit Mr. Mister und Broken Wings. Guten Morgen miteinander.

0: So tönt er, unseren Vielfalt-Vierer am Morgen. Vier Songs aus 4, 10, 20, ab 6 haben wir's und es ist höchste Zeit, um aufs Wetter zu schauen.
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0: Schönen guten Morgen, Peter Wick.
2: Das wünsche ich natürlich auch. Guten Morgen.
0: Morgen. Du, Peter, gestern hat es so recht gewittert, so gegen Nachmittag, Abend. Ich habe es aber ein bisschen verpasst, weil bei uns in Lütisburg hat es einfach ein bisschen geregnet, aber mehr nicht.
2: Ja, das ist, es ist durchaus erwähnenswert gewesen, sagen wir es mal so. Also es hat starke Windböen gegeben, da und dort sogar mit bis zu 90 km pro Stunde im Flachland, eben so eine Gewitterböe. Und dann hat es natürlich ein bisschen Licht und Blätter und was auch immer da auf der Straße etc. kam. Wir haben ja in den sozialen Medien ein bisschen das können sehen. Es hat auch punktuell gehackelt, aber nicht gross bei uns. Schon ganz wenig, schon bei uns auch in der Region, aber eben vor allem in der Region Bern, Mittelland etc. Und natürlich kräftige Regengüsse. Sind auch dabei gewesen. Das haben wir jetzt hinter uns, jetzt sind wir hinter dieser Front, Halbfront und in der kühleren Luft drin. Heute wird es einfach so auf den wechselhaften Wettercharakter geben. Jetzt am Vormittag örtlich auch ein paar Regengüsse, die durchziehen. Schauen wir gerade, ob einer da auf dem Programm steht aktuell. Nein, im Moment, ja, sie entwickelt sich halt immer wieder vor. Es kann jetzt durchaus noch ein bisschen nass werden. Wobei die trockenen Abschnitte werden im Laufe des Tages je länger, ja, kann man auch so sagen, je länger und oder weniger häufig und entsprechend am Nachmittag und am Abend ist es doch zum Teil sonnig, wir haben noch ganz selten ein Gütschli, also grundsätzlich eine Wetterbesserung kann man da verzeichnen, Temperaturen so um die 20 Grad, ja, wenn wir Glück haben, und dazu geht ein leichter bis mäßiger Westwind und morgen, da ist es am Vormittag freundlicher, am Nachmittag wird es wieder zu einer nassen Temperatur liegen um die 21 Grad.
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0: Guten Morgen miteinander. Eine Minute vor um 6:30 haben wir es hier bei Radio Top und ich begleite euch an die Arbeit. Das mache ich in der nächsten halben Stunde wieder mit der besten Musik aus unseren 4 Jahrzehnten. Die meisten 80er und 90er haben wir da für euch bereit. Zum Beispiel aus den 90er Fool's Garden mit Lemon Tree. Ist ja wirklich so ein richtiger Evergreen. Ja, was für ein Wortspiel beim Song Lemon Tree. Gibt's denn ganz direkt nach einem kurzen Update?
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0: Wetter. Ja, der heutige Mittwoch, der zeigt sich recht wechselhaft. Immer mal wieder mit Regengüssen, vor allem am Vormittag. Dann haben wir aber auch sonnige Aufhellungen, die dann vor allem am Nachmittag. Also Tendenz steigend, was das Wetter angeht heute. Und das Thermometer, das geht maximal bis auf 20 Grad auf. Und mit ein bisschen Glück zwischen 18 und 20 Grad, nämlich am Nachmittag, denn das sollte Phase sein. Momentan 12 Grad zu Berg beim Da Vinci, wie auch zu Brütte beim Stars and Stripes. 11 Grad sind es gerade in Jonschwil bei der Elkuch.
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0: Und da haben wir zurzeit keine speziellen Meldungen von der Strasse. Der Morgenverkehr, der hat langsam angefangen anzuziehen. Es stockt und staut wieder an den gewohnten Stellen. Aber sonst alles frei, kein Unfall und auch keine süchtigen Ereignisse auf der Strasse.
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0: Guten Morgen miteinander. 6:30 haben wir es und ich bin immer noch total verwirrt von gestern. Da bin ich nämlich nach dem Mittag heimgekommen. Und bei mir vor der

Unig habe ich so einen Eingangsbereich, so eine Stege, wo zu meiner Eingangstür runtergeht. Und ja, dort ist einmal so, ja, es ist alles noch voll mit Laub und Dreck. Und ich war einfach zu faul bis jetzt, um das Ganze zu putzen. Und gestern komme ich heim. Und es ist alles putzt. Laub ist gesaugt und sogar mit Hochdruckreiniger alles putzt worden. Und ich habe keine Ahnung, wer das war. Also, falls du das gewesen bist, darfst du dich gerne melden. Ich würde mir gerne noch Danke sagen. Guten Morgen.

Guten Morgen miteinander. 20:07 haben wir es auf der Uhr an dem Mittwoch, 3. Juni. Und ich habe eine Frage an euch. Kennt ihr Leute mit kuriosen Hobbys? Also gut, ich meine, was ist schon kurios? Oder es gibt ja wirklich alles. Es gibt nichts, was es nicht gibt. Ich meine, Hobbyhorsing, wo man mit so einem Steckenpferd an Wettkämpfe teilnimmt, bis zu Fliegenfischen, gibt es ja wirklich alles. Aber ich habe mich gefragt, wie geht's eigentlich in Zukunft weiter? Ich meine, bei der heutigen Jugend, haben die überhaupt noch Hobbys, außer jetzt Fortnite oder Minecraft zocken? Zugegeben, da habe ich meinen Vorurteilen wieder zu viel Platz gelassen. Es ist nämlich ganz anders, als ich gedacht hätte. Wir haben nämlich die 6. Klasse von Eglisau da bei uns auf Besuch gehabt im Studio und die Kinder, alles um die 12 herum, die haben mich wirklich, wirklich, wirklich überrascht. Und ich glaube, auch ihr da draussen könntet überrascht werden, wenn ihr es dann hört. Gerade nach zwei Songs, nämlich gibt's es für euch. Und übrigens, was habt ihr eigentlich so mit 12 für Hobbys gehabt? Mögt ihr euch noch erinnern? Oder was habt ihr auch heute noch so für Hobbys? Schickt mir jetzt eine Sprachnachricht ins Studio. Den Kontakt, den findet ihr in der Top Now App.

0: bei Want It All, Queen. Hören ihr da bei Radio Top 10 vor 7 haben wir es auf der Uhr. Schönen guten Morgen. Ja, was hat die heutige Jugend eigentlich für Hobbys? Habt ihr euch das auch schon mal gefragt? Ja gut, wenn ihr jetzt selber Kind habt, dann sind ihr relativ nah dran. Aber für die, die kein Kind haben, die können sich das schwer vorstellen, was man heute so mit 12 macht zum Beispiel. Also ich habe keine Ahnung gehabt. Und darum mal bei ein paar 12-Jährigen angefragt. Zum Beispiel bei der Sina.
1: Also ich habe jetzt mit dem Turnen angefangen. Und wir gehen jetzt in den Ferien Tennis spielen und das werde ich irgendwann auch als mein Hobby anfangen.
0: Also schon mal sehr sportlich. Wie sieht es denn aus beim Flavio zum Beispiel?
2: Ich gehe ins Thai-Boxen und Yugi und Biken.
3: Wo? Seit wann machst du das? Also zum Beispiel Thai-Boxen?
2: Thai-Boxen mache ich jetzt seit 3 Jahren. Yugi mache ich schon seit der ersten Klasse und Biken tue ich seit 3 Jahren auch. Ja.
0: Wahnsinn, auch recht sportlich. Also da habe ich unsere Jugend wieder mal komplett falsch eingeschätzt. Ich habe gedacht, die sind nur noch am Gamen und am Handy, aber nichts da. Und übrigens, er da hat mich am meisten überrascht, der Fabio. Und Freunde, der Fabio, er ist auch 12. Dran denken, 12.
4: Ich bin nämlich als Hobby Trainspotter und ich habe jetzt auch angefangen mit Planespotter.
0: Trainspotter und Planespotter. Also er fotografiert gern Züge und Flugzeuge. Aber wo macht man das am schlauesten?
4: Eigentlich in Langwart und bei mir daheim in Egelisau und zum Planespotten in Kloten.
0: Okay, das ist der Wahnsinn, oder? Ich meine, was habt ihr gemacht mit 12? Ich bin da einfach ein bisschen faul rumgegammelt. Und da bin ich aber auch nicht der Einzige. Weil gerade nach dem 7. schauen wir nämlich mal bei den Erwachsenen zurück auf ihre Hobbys als Kind. Ja. Und Whitney Houston übrigens, sie hat als Kind schon das Hobby Musik gehabt. Ja, mit 5 ist sie schon im Kirchenchor beigetreten und hat angefangen Klavier lernen. Absolut beeindruckend.

0: Eineinhalb Minuten vor dem 7. Guten Morgen miteinander hier bei Radio Top. Ich hoffe, ihr habt schon zu Morgen gegessen. Falls nicht, hätte ich nämlich ein richtig ausgewogenes Buffet für euch bereit. Ein Musikbuffet in der nächsten halben Stunde aus unserem Top Mix aus 14. Da haben wir recht viel verschiedene Ware drauf, kann man so sagen, auf dem Buffet. Zum Beispiel ein Song aus Hollywood, wo extra für einen Film produziert worden ist und auch mit dem Film bekannt worden ist, von Will Smith, nämlich Man in Black, gibt's zusammen mit den meisten 80er und 90er.
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6: Ich bin Royal Köppel. Guten Morgen. Das Nein-Lager gegen die 10-Millionen-Schweiz-Initiative der SVP wächst weiter. Das zeigen neueste Umfragen im Auftrag der SRG und Tamedia. Demnach ist der Nein-Anteil auf 52% gewachsen. Die Initiative will Bevölkerung in der Schweiz bei 10 Millionen deckeln. Bei der Zivildienstreform liegt das Ja-Lager leicht im Vorteil. Diese Vorlage will den Wechsel vom Militär in den Zivildienst erschweren. Abgestimmt wird am 14. Juni. Beim offiziellen Public Viewing der Eishockey-WM sollen am Sonntag in Zürich nach Angaben vom Blick fremdenfeindliche Parolen gesungen worden sein. Einige Anwesende hätten etwa Ausländer raus gegrölt. Mehrere Mitglieder der Organisation Maßvoll, die am Public Viewing waren, bestätigen, dass diese fraglichen Sprüche vor Ort gefallen seien. Ein Mann hat im thurgauischen Sulgen bei einem Streit einen anderen Mann tödlich verletzt. Laut der Kantonspolizei Thurgau hat der 65-jährige Schweizer gestern Nachmittag der Polizei gemeldet, dass er jemanden niedergestochen habe. Das Opfer ist noch vor Ort gestorben. Die Polizei hat den Verdächtigen am Tatort festgenommen. In der Schweiz werden Energydrinks verkauft, die mehr Koffein enthalten, als erlaubt ist. Das zeigt eine Stichprobe von SRF. Von 27 im Labor getesteten Energydrinks enthielten 10 teils deutlich mehr Koffein, als hierzulande erlaubt. Zwei verantwortliche Hersteller teilten gegenüber SRF mit, diese Drinks seien nicht für den Schweizer Markt bestimmt gewesen.
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0: Maximal 18 bis 20 Grad können wir heute erwarten. Momentan sind wir gerade bei 12 Grad, zum Beispiel Zwiefälle bei der Gütti, Zbatzheit beim Aranda, wie auch Henkert bei der Möka. Und das Ganze bei wechselhaftem Wetter. Wir nehmen immer wieder auch Regengüsse zu verzeichnen, vor allem am Vormittag. Am Nachmittag dann eher mal ein paar sonnige Aufhellungen, wo dann auch ab und zu mal noch ein Weilchen bleiben
5: können. 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
0: Ja, die Liste vom Morgenverkehr, die wird länger und länger. Es stockt zu ziemlich allen gewohnten Stellen im Morgenverkehr. Sonst aber haben wir keine spezielle Meldung auf irgendwelchen Unfällen oder sonstigen Ereignissen auf der Strasse.
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0: Ja, ihr habt es vorher schon gehört, oder? Die Hobbys von unserer heutigen Jugend, dann will ich sagen, von unserer heutigen Jugend, jetzt haben wir es geschafft. Also, ich bin immer noch recht überrascht, was da alles so zusammengekommen ist. Zum Beispiel eben der 12-jährige Fabio, oder? Hört mal.
8: Ich bin nämlich als Hobby Trainspotter und ich habe jetzt auch angefangen mit Planespotter.
0: Ja, also Züge und Flüge fotografieren. Echt spannend und weit weg von einfach nur am Handy sein und ein bisschen Fortnite zocken. Ja, haben die auch so spezielle Hobbys gehabt als Kind? Ja, schicken wir doch schnell eine Sprachnachricht per WhatsApp ins Studio. Den Kontakt, den findet ihr in der TopNow-App. Und gerade noch zwei Songs. Lassen wir doch einmal rein, wie das so war bei den heutigen Erwachsenen. Bis dahin gibt es jetzt aber wieder Musik aus unserem Topmix aus 14. Da ist Santana mit Maria Maria.

0: Schönen guten Morgen miteinander. 11 Minuten nach der 7. haben wir es an dem Mittwoch, 3. Juni. Und wir haben es vorher schon gehört, was die 12-Jährigen heutzutage für Hobbys haben. Zum Beispiel der Fabio.
1: Ich bin nämlich als Hobby Trainspotter und habe jetzt auch angefangen mit Planespotter.
0: Trainspotter und Planespotter. Also er fotografiert gern Züg und Flüger. Finde ich echt spannend, vor allem wenn ich so zurückdenke, was ich so früher noch gemacht habe. Ich habe es zwar bis zum Gehlen gut im Jiu-Jitsu geschafft, aber ehrlich gesagt bin ich mehr ein bisschen umgegammelt als was anderes. Aber bin ich da der Einzige? Ja, unser Cyril ist mal bei den Erwachsenen umgefragt, was sie früher noch so gemacht haben.
2: Mit 15 bin ich eigentlich nur immer draussen gewesen. Geh umhängen, geh chillen, geh shoppen. Und mit 10 habe ich definitiv gelesen. Ich bin ein langweiliges Kind gewesen.
3: Was hast du so gelesen?
2: Stephen King mehrheitlich.
3: Ja. Nicht so Horror?
2: Doch. Ah doch, das könnte etwas sein. Horrorfilm habe ich gerne geschaut.
3: Mit 10?
2: Ja, vielleicht so dann mit 11, 12.
3: Was hast du früher als Kind so mit 12 für Hobbys gehabt?
4: Wirst lachen, Radio machen. Ich war stundenlang im Zimmer, habe Radio gemacht, habe mit meinen CDs geschafft, Pausen gedruckt und meine Eltern haben eigentlich nie ein Problem gehabt wegen Hausarrest, weil ich am liebsten im Zimmer war.
3: Liesst du jetzt immer noch Horror?
2: Ja, mit Krimi. Ja, doch, doch, permanent, ja, immer.
5: Ich bin immer draussen Hockey spielen mit den Kollegen.
3: Und heute?
5: Und heute mache ich das nicht mehr. Heute bin ich voll geworden.
0: Ja, eben, hä?
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0: Schwarze Sonnenbrille, schwarzes Sakko, schwarze Krawatte, weißes Hemd und in der Hand so ein Blitzdings. So sind sie dahergekommen, Man in Black. Und Blitzdings geworden sind wir ja gestern vom Wetter aus ein bisschen, oder?
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0: Obwohl ich glaube, die meisten, wie auch der Peter Wick, mögen sich noch daran erinnern, also das Blitzdings nicht so funktioniert. Peter, guten Morgen.
2: Ja, bei mir, ich habe es probiert, aber es ist nicht gegangen. Ich hatte dich nicht verwandeln zurück in ein Alien, wobei du bist kein Alien. Also,
0: am Morgen haben wir schon, ja.
2: Ja, genau. Ja, nein, es ist leider nicht gegangen, aber ein cooler Film auf alle Fälle.
0: Absolut, absolut. Und auch cooles Wetter momentan. Cool im wahrsten Sinne vom Wort. Es ist schon ein bisschen frisch im Vergleich zu den letzten Tagen.
2: Kühler. Ja, kühler, kühler. Es ist schon so, dass wir im Laufe des heutigen Tag wechselhaft Wetter gut haben. Ab und zu ziehen ein paar Regengutschen über uns über. Das wird sich im Laufe des Tages dann verringern mit dem Nass und vermehren mit der trockenen Abschnitt und sonnigen Phase. Am späteren Nachmittag Abend sogar zum Teil sonnig und überwiegend trocken. Aber wie gesagt, bis dahin kann es kurz noch ein bisschen nass werden. Nicht dauernd, aber natürlich genau eklig, wenn man den Schirm nicht dabei hat. Temperaturtechnisch hast du gesagt, es ist kühler geworden. 12 Grad jetzt aktuell. Am Nachmittag geht es darauf maximal bis auf 20 Grad, dazu geht ein leichter bis mäßiger Westwind.
0: Ist denn das jetzt so, was so ein kurzer Rückschlag, oder müssen wir auch die nächsten Tage damit rechnen, dass es ein bisschen
2: abkühlt? Nein, jetzt gehen wir in den Herbst, wahrscheinlich kommt bald der Winter, das ist schon so.
0: Also, hör jetzt auf, sie stellen dich gerade ab.
2: Schneefallgrenze, 2200 Meter. Nein, morgen ist es am Vormittag noch okay, zum Teil so nicht, die Temperaturen steigen von etwa 11 Grad am Morgen bis etwa auf 21 Grad am Mittag, für den Nachmittag, bevor die Träger gewissert sind. Also auch morgen wird es am Nachmittag dann nass werden, die Temperatur, wie gesagt. Ja, ja, mässig bei einem auffrischenden Westwind und die Schneefallgrenze sinkt bis auf 2000 Meter und auch am Freitag haben wir die Schneefallgrenze bei 2000 Meter. Dort allerdings auch wieder wechselhaftes Wetter, ähnlich wie wir es heute haben, so mit ein paar Regengüssen zwischen den aufhelligen Tagen, vor allem am Nachmittag und am Abend. Temperaturen, aber natürlich sind wir uns fast nicht mehr gewöhnt, um die 19 bis 20 Grad.
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0: Guten Morgen miteinander, hier bei Radio Top. Ich bin Andi und gemeinsam gehen wir an die Arbeit. Das machen wir wieder mit der Begleitung von der besten Musik aus unserem Topmix aus 14. In der ersten halben Stunde wartet wieder ein Kracher nach dem anderen auf euch. Einen von denen, den darf ich euch noch nicht verraten, den müsst ihr dann selber herausfinden. Den haben wir aber noch zum Beispiel, oh, was ist das da? Oh, ein 2000er von Coldplay. Oder auch ein 90er vom Seal. Aus den 80er meldet sich Roxette. Und dann haben wir noch ganz viel mehr für euch. Also für den perfekten Start im Tag nur die beste Musik.
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0: Ja, der heutige Mittwoch, der zeigt sich wechselhaft mit Regengüssen. Vor allem am Vormittag, am Nachmittag haben wir dann ein paar sonnige Aufhellungen zu gut. Das Ganze bei maximal 20 Grad. Momentan sind wir bei 13 Grad beim Leuje zu Erle. 12 Grad sind es zu Müselbach beim Adlerbeizli und auch zu Neftobach beim Böscheriet.
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0: Ja, das Topland, das ist wieder recht verstopft. Hashtag Morgenverkehr. Da brauchen wir überall ein bisschen mehr Geduld, wo wir so schon gewöhnt sind. Aber das Positive, wir haben keine speziellen Meldungen von Unfällen oder sonstigen Ereignissen auf der Strasse.
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0: Ja, ich bin gerade parat. Ich muss da schnell ein bisschen. Wir haben so ein Puff da wieder im Studio. Da hat es warm umeinander. Leute, CDs überall, Notizen. Das ist der Peter. Peter Wick, sein Wetterbericht da. Wir müssen auf die Seite. Verkehrsmeldungen, da liegt noch eine Gitarre umeinander, die muss aufzeiten. Ja, ist wirklich ein Chaos da rein. Aber da, was haben wir denn da noch? Oh, ein Tempodrom gut schien, den hauen wir gleich das Nächste raus. Ja, den gibt es gleich das Nächste. Zuerst aber wieder ein bisschen Musik, bis ich da fertig aufgeräumt habe. Und zwar von Roxette. Da ist der Look aus dem 88. 2 Minuten nach der halben 8 haben wir es. Und

0: 20 vor 8 haben wir es auf der Uhr. Guten Morgen miteinander. Ich hoffe, ihr seid bis jetzt gut in den Tag gestartet und sind schon fit und munter, weil jetzt brauchen wir genau euer Fachwissen.
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0: Ja, wir haben nämlich wieder ein kleines Quiz für euch. Nämlich einen Song, den wir vom Englischen ins Schweizerdeutsche übersetzt haben. Und wir würden von euch gerne wissen, welcher Song das ist und von wem das ein Song ist. Heute gar nicht einmal so schwierig. Der Song, den wir suchen, der geht auf Schweizerdeutsch nämlich so.
2: Im Sommer 69.
0: Ja, come on, oder? Den wisst ihr da. Jetzt anrufen auf 0848 80 0088. Welchen Song suchen wir da?
2: Im Sommer 69.
0: Ja. Da muss man kein Raketenwissenschaftler sein, um das herauszufinden. Jetzt anrufen, 0848 80 0088. Wir lösen auf in gut 7 Minuten. Zu gewinnen gibt es einen Tempodom-Gutschein. Guten Morgen miteinander.

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0: Schönen guten Morgen, 12 Minuten vor dem 8. haben wir's und ich muss noch schnell Grüße ins Auto schicken.
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0: Und zwar Achtung, Gegenstände auf der Fahrbahn auf der A1 St. Gallen Richtung Zürich zwischen Winterthur Nord und Wülflingen. Dort besteht, wie gesagt, Gefahr durch Gegenstände auf der Fahrbahn. Ich wiederhole, A1 St. Gallen Richtung Zürich zwischen Winterthur Nord und Wülflingen. Dort haben wir Gegenstände auf der Fahrbahn. Fahren bitte vorsichtig und kommen weiterhin gut und vor allem sicher ans Ziel. Und jetzt ist Zeit für unser Songquiz.
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0: Ja, wir haben nämlich heute wieder einen Song vom Englischen ins Schweizerdeutsche übersetzt. Heute scheinbar nicht ganz so schwierig gewesen. Telefonleitungen, die blinken nämlich jetzt noch wie wahnsinnig. Aber am schnellsten gewesen ist wieder mal er da, der Matthias aus Dobel. Guten Morgen.
2: Guten Morgen, Andi, Sali.
0: Du hast richtig flinke Finger am Telefon. Du hast unsere Nummer gespeichert, gell?
2: Ja, Sali, ja.
0: Du siehst, das ist eben genau das Ziel, also der Weg zum Erfolg eigentlich, unsere Nummern abspeichern. Also falls ihr das noch nicht gemacht habt, 0848 80 00 88, das ist die Nummer ins Glück. Einfach speichern und dann aufs Eis irgendwo dort der Favoritenliste im Telefon. Dann sind wir nämlich auch so schnell wie der Matthias. Und jetzt bin ich aber gespannt, ob du nur schnell bist oder eben auch weisst, welchen Song das wir suchen. Ich gebe dir nochmal schnell auf Schweizerdeutsch, geht er so.
3: Im Sommer 69.
0: Also, erzähl mal, Matthias, so schwierig ist der nicht.
2: Nein, das ist nicht so schwer, nein. Das ist Summer of 69 von Bryan Adams.
0: Yes! Natürlich, ein riesen Hit von Bryan Adams und der beschert dir ein Gutschein fürs Tempodrom. Ich gratuliere.
2: Hey, super, danke vielmals,
0: ja, merci. Sehr, sehr gern. Und
2: noch ein bisschen Kart fahren.
0: Ja, genau, jetzt kannst du ein bisschen Kart fahren. Und um dich einstimmen aufs Kart fahren, gibt es jetzt den Power-Song von Bryan Adams auf die Ohren. Ich wünsche dir ganz viel Spaß und einen schönen Tag.
2: Danke, gleichfalls.
0: Merci, tschüss.

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0: Guten Morgen miteinander. 2 Minuten vor 8 Uhr haben wir es an dem Mittwoch, 3. Juni. Und am Mittwoch, da teilt sich ja einmal die Woche. Aber wir schauen schon mal ein bisschen früher aufs Wochenende. Beziehungsweise auf den Start vom Wochenende. Nämlich mit der Cure. Friday, I'm in Love. Ein riesen Hit aus dem 92 gibt es zusammen mit den meisten 80er und 90er in der nächsten Halbstunde.
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8: Ich bin Royal Köppel. Guten Morgen. Das Nein-Lager gegen die 10-Millionen-Schweiz-Initiative der SVP wächst weiter. Das zeigen neueste Umfragen im Auftrag der SRG und Tamedia. Demnach ist der Nein-Anteil auf 52% gewachsen. Die Initiative will Bevölkerung in der Schweiz bei 10 Millionen deckeln. Bei der Zivildienstreform liegt das Ja-Lager leicht im Vorteil. Diese Vorlage will den Wechsel vom Militär in den Zivildienst erschweren. Abgestimmt wird am 14. Juni. Der Schweiz drohen neue Strafzölle. Gemäß einem Handelsbericht wollen die USA erneut Zölle gegen die Schweiz verhängen. Dies, weil die Schweiz nicht energisch genug gegen Zwangsarbeit im Ausland vorgehe. Der US-Handelsbeauftragte schlägt zusätzliche Zölle von 12,5% vor. Die Regierung von Donald Trump sucht damit eine neue rechtliche Grundlage für die Zölle. Diese wurden zuvor von Gerichten teilweise aufgehoben. Das Bezirksgericht Winterthur hat eine Hundehalterin wegen mehrfacher Tierquälerei verurteilt. Die Frau hatte ihre Wolfshündin an einer Türklinke aufgehängt und den Kopf eingegipst. Wie der Tagesanzeiger berichtet, wurde der Tierquälerin vor Gericht zum Verhängnis, dass sie die Gewalt gegen ihre Hündin in einer Sprachnachricht schilderte. Die Schweizer Fußballnationalmannschaft ist in den USA angekommen. Die Mannschaft ist in der Nacht auf heute in San Diego im US-Bundesstaat Kalifornien angekommen. Stürmer Breel Embolo konnte gestern wegen einem Problem bei der Einreisegenehmigung nicht mit der Nazi reisen. Der Schweizerische Fußballverband geht davon aus, dass er heute nachfliegen kann.
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0: Ich bin immer noch bei dieser Tierquälerin hängen geblieben. Da könnte ich die Wände rauf bei so Sachen. Ja, aber wir reden über das Wetter. Der heutige Mittwoch zeigt sich nämlich wechselhaft mit immer mal wieder Regengüssen, vor allem am Vormittag. Gegen den Nachmittag haben wir dann ein paar sonnige Aufhellungen zu gut. Das Ganze bei 18 bis 20 Grad. Momentan, da haben wir bei der Seemöwe in Güttingen 13 Grad, 10 Grad beim ehemaligen Feuerwehrdepot Ebenhard Kappel und 12 Grad da bei uns im Studio, also vor dem Studio aussen bei der Bürglistrasse, Winterthur. Wie gesagt, 12 Grad.
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0: Und neben dem Morgenverkehr, der stockt und staut, haben wir noch eine Meldung, und zwar eine Gefahrenmeldung auf der A1 St. Gallen Richtung Zürich zwischen Winterthur Nord und Wülflingen. Dort besteht Gefahr durch Gegenstände auf der Fahrbahn. Also dort bitte nicht überholen. A1 St. Gallen Richtung Zürich zwischen Winterthur Nord und Wülflingen haben wir Gegenstände auf der Fahrbahn. Sonst aber keine speziellen Meldungen von der Strasse.
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0: Ja, und was habt ihr eigentlich als Kind so für Hobbys gehabt? Also ich zum Beispiel habe im Plauschteam von der Barracudas in Romanshorn Unihockey gespielt und bin auch noch im Jiu-Jitsu gewesen. Okay, gerade mal bis zum gelben Gurt. Aber immerhin. Und zum Beispiel Diana Ross, die hat schon in der Highschool voll auf Musik gesetzt. Hat nämlich damals mit ein paar anderen Mädchen aus der Nachbarschaft eine Band gegründet und schon früh angefangen musizieren. Und das hat sich bewährt. Ja, spätestens im 73, wo dann ihren Riesenhit Upside Down rausgekommen ist. Yes! Und wir sehen, das richtige Hobby in der Kindheit kann grosse Karriere starten. Okay, bei mir ist jetzt weder aus dem Gio noch aus dem Unihockey wirklich etwas geworden.

Guten Morgen miteinander, 11 ab 8 Uhr haben wir es auf der Uhr. Und ich habe euch ja gerade vorher erzählt, dass ich früher noch, meine Hobbys die sind jetzt nicht so kurios gewesen. Ich bin früher im Jiu-Jitsu gewesen, habe dort bis zum gelben Gurt durchgehebt, länger denn nicht. Und bin dann aber im Blausch-Team von der Barracudas Romanshorn im Unihockey-Team gewesen, habe dort, ich weiß gar nicht. Ich glaube, etwa 2 Jahre lang oder vielleicht sogar 3 Jahre lang habe ich Unihockey gespielt. Aus meinem Talent ist aber nie etwas geworden. Geht anderen anders. Es haben viel früher noch Hobbys gehabt, wo eine grosse Karriere dann hervorgerufen haben. Wenn man gerade so als Spitzensportler oder eben auch an die Musiker denkt, die haben alle früher angefangen und haben ihre Talente können umsetzen. Bei mir ist es aber lustig, eben aus meinem Talent ist nichts geworden, aber meine Lehrerin aus der Primarschule hat sich jetzt gerade vorher bei mir gemeldet. Und was sie da dazu zu sagen hat, das hören wir gerade nach 2 Songs. Und falls ihr coole Hobbys gehabt haben früher noch, dann teilt es mir doch mit per WhatsApp-Sprachnachricht. Den Kontakt findet ihr in der TopNow-App.

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0: 20:08, haben wir es auf der Uhr. Guten Morgen miteinander, dem Mittwoch, 3. Juni. Das ist die wunderbare Stimme vom Elton John. Und Elton John, der ist am 25. März 79 geworden und er kann auf eine grandiose Karriere zurückschauen als Musiker. Aber das kommt nicht einfach so von ungefähr. Nein, er hat schon ganz früh in seiner Kindheit angefangen Klavier spielen bei seinen Grosseltern, also bei seiner Grossmutter daheim vor allem. Also eben das richtige Hobby in der Kindheit gewählt und zack, durchgestartet. Ja, bei mir ist das ein bisschen anders. Ich habe als Kind Jiu-Jitsu gemacht, habe aber gerade mal bis zum geilen Gürtel durchgehebt und dann denkt, ich werde jetzt den Uni-Hockey-Star. Naja, ja, bei der Barracudas Romanshorn im Blauschteam habe ich gespielt und aus dem ist nichts geworden. Aber jetzt hat sich gerade meine Primarschullehrerin Carmela bei mir gemeldet.
1: Guten Morgen, Andi. Ja, du bist kein Uni-Hockey-Talent geworden. Dafür hast du dein Talent als Plappermaul wirklich können zeigen und zeigst es jeden Tag als Radiomoderator und erhältst ganz, ganz viele Menschen mit deinem Geplappere den Tag und auch mich. Ich höre mega gern zu, wenn du moderierst. Wirklich mega top. Einfach cool. Jeder Mensch hat seine Talente und du zeigst es uns allen jeden Tag.
0: Oh je, danke vielmals, liebe Carmela. Da bin ich jetzt gerade und ich weiss, das ist neu für dich. Sprachlos.
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0: Schönen guten Morgen miteinander. Eine Minute vor um 8:30 haben wir es. Aus was trinken ihr eigentlich euren Kaffee am Morgen? Ja klar, aus einer Tasse, das ist mir bewusst. Aber aus was für einer Tasse? Da gibt es so also lustige Bürotassen mit lustigen Sprüchen drauf. Schicken wir doch mal ein Bild ins Studio von eurer lustigen Bürotasse. Den Kontakt, den findet ihr in der Top Now App. Da gibt's ja wirklich jenes, ich bin jetzt gerade mal schon nachschauen, so zum ein bisschen Ideen und Inspirationen sammeln. Zum Beispiel, der Hauptgrund für Stress ist der tägliche Kontakt mit Idioten oder bitte nicht stören, ich bin schon gestört genug und so weiter und so fort. Ich wünschte, das hier wäre ein Bier. Ja, genau. Es gibt wirklich nichts, was es nicht gibt. Und wir hier bei Radio Top, wir haben jetzt auch eine neue Tasse. Die könnt ihr noch anschauen in der Story auf Instagram unter Andi Zellweger. Dort seht ihr sie. Und wenn ihr jetzt noch ein bisschen dranbleibt, dann könnt ihr sogar so eine gewinnen.
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1: Es ist ein wechselhafter Mittwoch, der heutige Tag mit ab und zu mal ein bisschen, jetzt kann ich noch reden, einmal ein wechselhafter Mittwoch mit ab und zu ein bisschen Regen, vor allem am Vormittag, dann am Nachmittag ein paar sonnige Aufhellungen, wo wir zu gut haben, das Ganze bei 18 bis 20 Grad. Momentan sind wir bei 13 Grad bei der Thurbrugg zu Kradolf, wie auch beim Coop zu Wiesendangen, 12 Grad bei der Seilzieherhelden in Moslig.
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1: Und da sehe ich gerade keine speziellen Meldungen auf dem Schirm im Topland. Es sollte eigentlich alles frei sein, bis natürlich auf den Morgenverkehr. Dort stockt es ein Stau an der gewohnten Stelle. Das ist aber nichts Neues. Sonst aber ist alles frei auf der Strasse. Kommt gut und vor allem sicher ans Ziel.
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1: Ja, jetzt habe ich gross angekündigt, ihr könnt bei Instagram einfach Andi Zellweger eingeben und dann seht ihr die coole Tasse, die man gewinnen kann. Aber ich habe die Story genau vor 24 Stunden hochgeladen und sie ist jetzt nicht mehr drauf. Ja, super. Gut gemacht, Andi. Ihr könnt mir einfach eine DM schicken, dann schicke ich euch ein Bild davon. Wenn ihr sie unbedingt anschauen wollt und wenn ihr sie gewinnen wollt, dann könnt ihr jetzt anrufen auf 0848 80 0088. Andi Arbeitstasse gibt es nämlich zu gewinnen. Wenn ihr es schafft, eine Minute lang nicht Ja zu sagen. Wir spielen nämlich unsere Saison. Tschüss, in gut 7,5 Minuten. Darum jetzt unbedingt anrufen. 0848 80 00 88. Bis dahin gibt es jetzt wieder Musik auf die Ohren. Nämlich vom Dr. Alban. Sing Halleluja!

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3: Und für die spannendste Minute vom Tag haben wir die spannendste Schiedsrichterin vom Tag, Zoe, im Studio. Guten Morgen.
4: Guten Morgen, Andi.
3: Hast du gerade noch ein Sprinter, dass du rechtzeitig kommst, gell?
4: Ja. Im Zug hatte ich Verspätung und ich habe Andi geschrieben, ich so, ich bin unterwegs, es wird ein bisschen knapp, aber ich bin da, ich habe es geschafft.
3: Von Anfang an, ich glaubt, dass das gut kommt. Und rechtzeitig in der Leitung ist nämlich auch der Oli aus Winterthur. Guten Morgen, Oli.
5: Guten Morgen, Andi. Guten Morgen, Zoe.
4: Guten Morgen, Oli.
3: Sodeli, Oli. Wir machen ein Ja und Tschüss miteinander. Das heisst, du darfst eine Minute lang nicht Ja sagen. Bist du bereit?
5: Richtig, bin ich.
3: Sehr gut, geübt. Also, lieber Oli, deine Minute die startet jetzt. Und Oli, ich habe dich vorhin gefragt, ob du beruflich machst. Und du machst beruflich Popcorn. Habe ich jetzt auch noch nie gehört.
5: Nebenbei noch Popcorn von Olis Feines Popcorn, genau.
3: Genau, du bist ja Geschäftsführer, also Inhaber von Olis Feines Popcorn. Und da habe ich ganz viele Fragen an dich. Erstens einmal, lieber süß oder salzig?
5: Salzig.
3: Salzig, du bietest glaube ich süß gar nicht an, gell? Ich bin gerade auf deiner Homepage, weißt du?
5: Richtig.
3: Du, da steht einfach frisch zubereitet, knusprig, warm serviert, der Crowdpleaser. Okay.
4: Pleaser.
3: Pleasure.
4: Pleaser.
5: Du hast dich sehr, sehr gut vorbereitet.
3: Ja, ich bin da ein bisschen am Durchlesen da bei deiner Homepage. Aber es ist wirklich noch spannend. Vor allem spannend, weil ich im Kino habe das Gefühl, Popcorn werden immer schlechter. Die schmecken immer mehr nach Karton. Was machst du anders?
5: Richtig. Ich frische Zutaten und wirklich vor Ort. Und ich tue es nicht vorher kochen, sondern geht direkt und verkaufswarm.
3: Ah, die anderen kochen es vorher, in dem Fall. Okay, das habe ich gar nicht gewusst. Siehst du, habe ich wieder etwas gelernt.
5: Vorher tun sie Säcke abfüllen, die frisch gehalten sind und auf den nächsten Tag verkaufen.
3: Ah, siehst du, ich habe etwas gelernt und du hast etwas gewonnen.
4: Hey!
5: Danke vielmals.
3: Hey!
4: Oli, darf ich fragen, wie bist du auf das gekommen? Zum Popcorn
5: selbst? Ich bin 10 Jahre Supervisor von den Winterthur Kinos gewesen und wir haben immer Leute gehabt, die beim Feierabend durchgelaufen sind, wenn wir das Fenster aufgemacht haben, haben immer alle gesagt, oh, darf ich auch so etwas kaufen, ohne ins Kino zu müssen, dann hätte ich frische Popcorn daheim. Das ist mir geblieben mit dem Rezept und jetzt habe ich mich auf dieser Basis selbstständig gemacht.
4: Ach, so cool.
3: Ja, wirklich spannend. Könnt ihr mieten, den Oli, für euren Geburtstag, für eure Hochzeit oder was auch immer. Er kommt vorbei und danke. Macht für euch Popcorn. Und er hat jetzt eine coole an die Arbeit Tasse. Ich gratuliere.
4: Hey.
5: Ich danke euch vielmals.
3: Sehr gerne. Ein schönes Tag wünsche ich noch. Mach's gut, Oli. Tschüss.
5: Euch auch. Macht's gut. Tschüss. Tschüss.
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0: Schönen guten Morgen. Eine Minute vor um 9 Uhr haben wir es hier bei Radio Top und ihr werdet mit der besten Musik in den Tag hier begleitet. So machen wir auch weiter in der nächsten halben Stunde mit unserem Top-Mix aus 14. Da haben wir zum Beispiel Cyndi Lauper für euch, Steve Miller, Cher, Mary Heads oder auch R.E.M. Also wirklich die besten Soundtracks für die beste Laune zum Start in den Mittwoch.
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6: Ich bin Royal Köppel. Guten Morgen. Das Nein-Lager gegen die 10-Millionen-Schweiz-Initiative der SVP wächst weiter. Das zeigen neueste Umfragen im Auftrag der SRG und Tamedia. Demnach ist der Nein-Anteil auf 52% gewachsen. Die Initiative will Bevölkerung in der Schweiz bei 10 Millionen deckeln. Bei der Zivildienstreform liegt das Ja-Lager leicht im Vorteil. Diese Vorlage will den Wechsel vom Militär in den Zivildienst erschweren. Abgestimmt wird am 14. Juni. Der Schweiz drohen neue Strafzölle. Gemäß einem Handelsbericht wollen die USA erneut Zölle gegen die Schweiz verhängen. Dies, weil die Schweiz nicht energisch genug gegen Zwangsarbeit im Ausland vorgehe. Der US-Handelsbeauftragte schlägt zusätzliche Zölle von 12,5% vor. Die Regierung von Donald Trump sucht damit eine neue rechtliche Grundlage für die Zölle. Diese wurden zuvor von Gerichten teilweise aufgehoben. Das Bezirksgericht Winterthur hat eine Hundehalterin wegen mehrfacher Tierquälerei verurteilt. Die Frau hatte ihre Wolfshündin an einer Türklinke aufgehängt und den Kopf eingegipst. Wie der Tagesanzeiger berichtet, wurde der Tierquälerin vor Gericht zum Verhängnis, dass sie die Gewalt gegen ihre Hündin in einer Sprachnachricht schilderte. Die Schweizer Fußballnationalmannschaft ist in den USA angekommen. Die Mannschaft ist in der Nacht auf heute in San Diego im US-Bundesstaat Kalifornien angekommen. Stürmer Breel Embolo konnte gestern wegen einem Problem bei der Einreisegenehmigung nicht mit der Nazi reisen. Der Schweizerische Fußballverband geht davon aus, dass er heute nachfliegen kann.
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0: Der heutige Mittwoch, der zeigt sich sehr wechselhaft. Es kann immer mal wieder regnen, vor allem am Vormittag. Denn am Nachmittag aber haben wir immer mehr sonnige Aufhellungen und die Wetteraussichten, die bessern mit 18 bis zu 20 Grad. Denn am Nachmittag momentan, da sind wir noch ein bisschen kühler, 13 Grad beim Minigolfplatz zu Matzingen, 12 Grad zu Kirchberg bei den Glientis und ebenfalls 13 bei der Sonne in Seuzach.
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0: Ja, zum einen, da hat der mühsame Morgenverkehr schon recht abgenommen. Es stockt und staut nur noch an wenigen Orten. Zum anderen aber müssen wir mehr Geduld mitnehmen auf der A1 Bern Richtung St. Gallen zwischen Dietikon und dem Gubristunnel. Dort staut es nämlich wegen einem Unfall. Der linke Fahrstreifen ist dort gesperrt und ihr braucht eindeutig mehr Zeit, wenn ihr dort auf dem Weg an die Arbeit seid. Kommt weiterhin gut und vor allem sicher ans Ziel.
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0: Hey, was haben der Neil Armstrong, der David Scott oder auch der Charles Duke gemeinsam? Ja, wisst ihr das? Sie sind gemäss der NASA schon mal auf dem Mond gewesen. Ja, bei Wikipedia gibt es nämlich eine Liste von 12 Männern, die den Mond betreten haben. ob die Herren dann wirklich dort gewesen sind oder nicht. Über das wird schon seit Jahren spekuliert. Und das Lustige ist, als ich das letzte Mal in die Ferien geflogen bin, habe ich im Flüger den Film «To the Moon» geschaut. Dort wird die Diskussion, ob wahr oder nicht wahr, nämlich richtig witzig zelebriert. Also echt zu empfehlen. «To the Moon». Ja, müssen wir mal schauen. Ist, glaube ich, auf Netflix drauf. Keine Ahnung. Weiß es nicht. Oder Disney Plus. Irgendwo findet ihr dann ganz sicher. Was man aber nicht diskutieren muss, ist, ob das ein guter Song ist oder nicht. Ist nämlich über 18 Millionen Mal verkauft worden. Da ist R.E.M. mit «Man on Moon». Guten Morgen miteinander.

0: es geht auch ihnen so. 11 ab 9 bei mir im Studio Zoe. Und auch 7 wird immer noch Fun haben. Habe ich das Gefühl.
1: Ja, immer. Morgen. Immer.
0: Ja, Zoe, ich habe aber eine Frage an dich. Und zwar, stell dir vor, du bist nicht daheim. Und dann kommst du heim und merkst, es war jemand bei dir daheim gewesen.
1: Ui.
0: Aha. Oh, jetzt, der Blick geht ein bisschen anders.
1: Ich habe letztens fest getroffen gelassen bei mir daheim im Schlafzimmer und ich bin im EG.
0: Aha.
1: Das heisst, irgendjemand hackert dich auch.
0: Ja, das ist ein komisches Gefühl, gell? Bei mir ist es jetzt aber nicht so gewesen, dass jemand in der Wohnung war, aber ich bin gestern heimgekommen und es ist jemand bei mir daheim gewesen, wo niemand rum war. Und ich weiss bis jetzt nicht, wer es war. Gestern Morgen.
1: Deine Verlobte vielleicht?
0: Nein, sie war auch nicht rum. Sie ist eben dann auch heimgekommen und hat auch gemerkt, dass jemand daheim war. Aber nicht in der Wohnung, sondern draussen. Und es ist eigentlich gar nicht so eine creepy Story. Es ist einfach, es ist schon ein bisschen komisch. Aber irgendjemand hat bei uns ums Haus herum aufgeräumt und putzt. Ja, ich find's mega schön. Es ist, also weißt, musst du dir vorstellen, ich habe so eine Stege, wo es so zum Eingangsbereich aber geht. Und auf dieser Stege hat's seit Monaten hat's Laub dort. Und es ist einfach ein bisschen dreckig. Und es ist so, ich muss alles.
1: Du bist zu voll,
0: ich muss
1: um selber putzen.
0: Genau. Richtig. Und einmal im Jahr muss ich dort mit dem Kercher drüber so ein bisschen Hochdruck reinigen, dass wieder alles schön ist. Habe ich bis jetzt keinen Bock gehabt, den Frühling. Gestern komme ich heim und es ist alles wirklich Hochdruck gereinigt, Laub gesaugt, alles picobello.
1: Wow.
0: Und ich habe keine Ahnung, was es war. Also, falls ihr da aussen wisst, wer es war, meldet euch. Das ist wirklich komisch. Aber ich hoffe, bei dir ist niemand in die Wohnung eingestiegen, wo das Fenster offen war.
1: Hey, man weiss ich. So wie ich mich kenne, hat vielleicht jemand dort unten rumgeschaut und so gefunden, da gibt's ja gar nicht.
0: Was will ich mit einem FC Zürich schalten? Vielleicht ist es ja er gewesen, der bei dir in der Wohnung rumgekraxelt ist. Der Joker.

0: Eine Minute vor dem 9:30 haben wir es. Guten Morgen hier bei Radio Top. Ich bin Andi und gemeinsam gehen wir an die Arbeit. Das machen wir in der nächsten halben Stunde mit richtig viel Musik. Nehmen wir unseren Topmix aus 4 Jahrzehnten ohne Unterbruch eine halbe Stunde lang. Da haben wir zum Beispiel Bon Jovi mit dabei mit einem 90er oder einem 2000er von der Carrie Hills und Madonna mit La Isla Bonita zum Zaun ein bisschen früher kützeln. Oder auch der King of Pop, der Michael Jackson, ist mit von Party.
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0: Momentan haben wir beim Kantonsspital zu Münsterlingen 14 Grad, zu Bütschwil beim Roli seiner Weitek sind es 12 Grad und zu Elk bei der Elibag haben wir 13 Grad. Und der Mittwoch, der zeigt sich recht wechselhaft wettertechnisch. Es muss immer mal wieder mit Regengüssen gerechnet werden, obwohl dann am Nachmittag ein paar sonnige Aufhellungen anstehen. Das Ganze bei maximal 18 bis 20 Grad.
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0: Ja, der Morgenverkehr, der klemmt noch ganz ein bisschen, hat sich aber schon recht gut aufgelöst. Wir haben aber noch eine Meldung von einem vorausgegangenen Unfall auf der A1. Bern Richtung St. Gallen zwischen Dietika und dem Gubrisch-Tunnel. Dort hat es eben getatscht. Der Unfall, der ist gerummt, aber es staut immer noch. Darum dort unbedingt mehr Zeit einrechnen.
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0: Ja, 2 Minuten nach 9:30 haben wir's. Und wir gehen schon langsam, aber sicher wieder richtig Mittagspause zu. Also, es ist schon ein bisschen früh, aber. Sagen wir es mal so, der Mittag ist nicht mehr so weit weg wie der Arbeitsbeginn vom Morgen bei den meisten. Und das feiern wir dann ab mit unserer Zoe, die euch dann durch den Mittag begleitet. Bis dahin gibt es jetzt aber Musik ohne Unterbruch. Eine halbe Stunde lang unseren Top-Mix aus 4 Jahrzehnten. Und der startet mit dem King of Pop. Da ist der Michael Jackson mit Beat It. Ich bin Andi und wir hören uns morgen wieder.

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0: 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Wir haben kurz vor der 10. Und auch am 10. gibt es die meiste Abwechslung für den grauen Mittwoch. Unter anderem mit dabei, wo definitiv die Stimmung aufmuntern wird, Backstreet Boys mit Everybody. Auch noch mit dabei haben wir Aerosmith. Zum Start gehen wir zurück ins Jahr 1987.
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5: Ich bin Rahel Köppel. Über die Finanzierung der 13. AHV-Rente gibt es nach wie vor keine Einigung. Der Nationalrat hält daran fest, die Rentenerhöhung nur aus der Mehrwertsteuer zu finanzieren. Konkret will der Nationalrat die Mehrwertsteuer bis 2033 um 0,5 Prozentpunkte erhöhen. Zunächst hatte er eine befristete Erhöhung um 0,7 Prozentpunkte beschlossen. Die Mehrheit war nun aber der Meinung, dass die AHV finanziell stabilisiert werden müsse. Jetzt ist der Ständerat wieder am Zug. Rund 400 Menschen im Winterthurer Endlicker Quartier verlieren ihr Zuhause. Die Eigentümerin hat 160 Wohnungen auf Ende April 2028 gekündigt, um die Siedlung abzureißen und neu zu bauen. Der Mieterverband kritisiert die Leerkündigungen scharf und ruft die Bewohnenden dazu auf, sich dagegen zu wehren. Die Regierung von US-Präsident Donald Trump verwirft nach massiver Kritik die Einrichtung eines umstrittenen Entschädigungsfonds für angebliche Justizopfer. Dies berichtet das Justizministerium. Donald Trump war wegen des Entschädigungsfonds zuletzt selbst innerhalb seiner eigenen Partei scharf kritisiert worden. Eine Frau hat am Freitag in einem Bus in Genf ein Mädchen zur Welt gebracht. Dies schreibt die Tribune de Genève. Der Busfahrer hat nach einem Telefonat mit dem Notruf die anderen Fahrgäste aussteigen lassen, den Bus an einen sicheren Ort gefahren und die Klimaanlage angelassen. Mutter und Kind seien wohl auf.
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0: In der Mitte der Woche starten wir stark bewölkt und mit vereinzelten Regentropfen im Topland. Die halten sich noch über den Mittag an. Im Verlauf des Nachmittags machen wir dann einen Übergang zu trockenem Wetter. Und auch ein paar Sonnenstrahlen sollten vordrücken. Das alles heute bei maximalen 20 Grad. Tribeltingen, Schwarzenbach und Oberbüren melden aktuell 14 Grad.
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0: Und als Update zu euch ins Auto, der Morgenverkehr ist noch spürbar, unter anderem beim Zürcher Nord und Westring. Am meisten Geduld braucht ihr aktuell auf der A2 Luzern Richtung Gotthard. Zwischen Wassen und Güschenen 1 Kilometer Stau. Dort gibt es einen Zeitverlust von rund 10 Minuten. Stau gibt es auch noch auf der A1 Bern Richtung St. Gallen zwischen Dietikon und dem Kubrisch-Tunnel wegen einem Unfall. Wenn ihr unterwegs seid, kommen wir gut und vor allem sehr sicher an euer Ziel.
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0: Wunderschönen Mittwochmorgen wünsche ich euch. 13 Uhr haben wir es auf der Uhr. Ich hoffe, ihr seid auch trotz dem grauen Wetter gut in den Tag gestartet. Für all die, die noch ein bisschen Energieschub brauchen oder einfach auch gute Laune, die haben wir für euch. Unter anderem dank dem 80er zum 9 Uhr, am Viertel ab 10 Uhr. Es geht alles darum, wie man das erste Mal verliebt
7: ist. Dann haben wir noch den Phil Collins für euch mit einer wunderschönen Perle «Another Day in Paradise». Aber zuerst, wie versprochen, reisen wir ins Jahr 1987. Genauer gesagt, auf Australien. Das ist «Minar Oil».

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1: Da hat es jetzt gerade irgendetwas doppelt passiert. Auf jeden Fall wollte ich darauf rausgehen, ob ihr euch noch daran erinnern mögt, als ihr das erste Mal verliebt gewesen. Bei mir war es tatsächlich in der 5. Klasse gewesen. Ich bin wirklich Hals über Kopf in Noah verknallt gewesen. Das Herz hat höher geschlagen, wenn er ins Klassenzimmer gekommen ist. Rot bin ich geworden bei Augenkontakt. Also ich kann mich noch sehr gut an die Zeit erinnern, weil es auch für mein 11-jähriges Ich ein komplett neues Gefühl war und bin irgendwie einfach noch nicht so drauf klargekommen. Es hat mir fast ein bisschen Angst gemacht. Ich habe Noah übrigens auch einen Liebesbrief geschrieben, aber habe natürlich damals nicht gecheckt, dass man eine Briefmarke draufkleben muss aufs Kuvert, wenn man eine Post verschickt. Darum hat er den Brief dann auch leider nie bekommen. Auf jeden Fall, jetzt hören wir den Song. Ich habe einen 80er für euch, der eben genau das Gefühl von Verliebtsein beschreibt. Nicht nur lyrisch, sondern auch soundtechnisch kommt es einem vor, als würde es einem ein bisschen schlecht werden, oder? Wenn man verliebt ist. Es ist Tears for Fears da mit Head Over Heels in voller Länge. Schön, sind ihr mit dabei.

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1: In der Mitte der Woche starten wir stark bewölkt und mit vereinzelten Regentropfen im Topland. Die halten sich noch über den Mittag an. Im Verlauf des Nachmittags machen wir dann einen Übergang zu trockenem Wetter und auch ein paar Sonnenstrahlen sollten vordrücken. Das alles heute bei maximal 20 Grad. Trippeltingen, Schwarzenbach und Oberbüren, die melden aktuell 14 Grad.
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1: Zwei wichtige Meldungen habe ich für euch auf dem Verkehrsmonitor. Betrifft einmal die A1 Bern Richtung St. Gallen. Dort hat es einen Unfall gegeben. Stau dementsprechend zwischen Dietikon und dem Kubrist. Dann am meisten Geduld braucht ihr aktuell auf der A2 Luzern Richtung Gotthard. Zwischen Wassen und Güschenen 2 km Stau. Dort verliert ihr bis zu 20 Minuten.
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0: Herzlich willkommen bei Radio Top, kurz vor der 11. Wir sind gerade wieder zurück mit den meisten 80er und 90er.
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4: Ich bin Rahel Köppel. Über die Finanzierung der 13. AHV-Rente gibt es nach wie vor keine Einigung. Der Nationalrat hält daran fest, die Rentenerhöhung nur aus der Mehrwertsteuer zu finanzieren. Konkret will der Nationalrat die Mehrwertsteuer bis 2033 um 0,5 Prozentpunkte erhöhen. Zunächst hatte er eine befristete Erhöhung um 0,7 Prozentpunkte beschlossen. Die Mehrheit war nun aber der Meinung, dass die AHV finanziell stabilisiert werden müsse. Jetzt ist der Ständerat wieder am Zug. Rund 400 Menschen im Winterthurer Endlicker Quartier verlieren ihr Zuhause. Die Eigentümerin hat 160 Wohnungen auf Ende April 2028 gekündigt, um die Siedlung abzureißen und neu zu bauen. Der Mieterverband kritisiert die Leerkündigungen scharf und ruft die Bewohnenden dazu auf, sich dagegen zu wehren. Die Regierung von US-Präsident Donald Trump verwirft nach massiver Kritik die Einrichtung eines umstrittenen Entschädigungsfonds für angebliche Justizopfer. Dies berichtet das Justizministerium. Donald Trump war wegen des Entschädigungsfonds zuletzt selbst innerhalb seiner eigenen Partei scharf kritisiert worden. Eine Frau hat am Freitag in einem Bus in Genf ein Mädchen zur Welt gebracht. Dies schreibt die Tribune de Genève. Der Busfahrer hat nach einem Telefonat mit dem Notruf die anderen Fahrgäste aussteigen lassen, den Bus an einen sicheren Ort gefahren und die Klimaanlage angelassen. Mutter und Kind seien wohl auf.
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0: In der Mitte der Woche starten wir stark bewölkt und mit vereinzelten Regentropfen im Topland. Die halten sich noch über den Mittag an. Im Verlauf des Nachmittags machen wir dann einen Übergang zu trockenem Wetter und auch ein paar Sonnenstrahlen sollten vordrücken. Das alles heute bei maximalen 20 Grad. Tripoltingen, Schwarzenbach und Oberbüren melden aktuell 14 Grad.
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0: Am meisten Geduld braucht er aktuell auf der A2 Luzern Richtung Gotthard. 4 Kilometer Stau zwischen Amsteg und Güschene. Ich verliere dort bis zu 40 Minuten. All unterwegs eine gute, sichere und eine geduldige Fahrt.
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0: Ich habe 11 haben es auf der Uhr. Ich hoffe, ich komme gut durch den Mittwoch. Richtig frisch ist es heute. Also eigentlich habe ich wie abgeschlossen mit Jacken für die nächsten 3 Monate. Aber ja, ich musste tatsächlich meine eine Regenjacke rausholen. Auf jeden Fall, trotz Regen und Wolken gibt es auch bei uns die meiste Abwechslung. Und das mit Hilfe von Donna Lewis und ihrer 90er-Ballade. Anastasia meldet sich aus den 2000er zum Start. Ein 80er-Stimmungsmacher. Von einem Musikmagazin als schlechtester Song überhaupt mal gewählt worden. Finde ich jetzt nicht so, aber du, wir hören innen Starship, we built this.

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2: Heute hat der Oli aus Winterthur versucht, eine Minute lang ein nicht Ja zu sagen. 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

0: Ihr hört Radio Top. 3 Minuten vor der 11:30 haben wir Endspurt Richtung Mittag. Darum gibt es den letzten Schub Energie, bevor es dann ein Päuschen gibt. Unter anderem ein 90er-Club-Hit von Culture Beat, Mr. Vain. Grossartiger Track. Ein bisschen tropischer Sound haben wir für euch an dem grauen Mittwoch von K.O.M.A. Zum Start besuchen wir die Legende, die Ikone Cher mit ihrem 90er-Hit Believe. Wir hören es gerade nach einem Break.
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0: Der Mittwoch zeigt sich noch stark bewölkt. Vereinzelt gibt es auch ein paar Regentropfen im Topland. Im Verlauf des Nachmittags sollten wir einen Übergang zu trockenem Wetter machen und auch ein paar Sonnenstrahlen sollten führen drücken. Das alles heute bei maximalen 20 Grad. Tribeltingen, Schwarzenbach und Oberbüren melden aktuell 15 Grad.
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9: Ich bin Rahel Köppel. Böller sind neu schweizweit verboten. Der Ständerat hat die entsprechenden Gesetzesbestimmungen gut geheißen. Verboten sind pyrotechnische Gegenstände, die ausschließlich zur Knallerzeugung bestimmt sind. Damit soll die Lärmbelastung für Mensch und Tier verringert werden. Feuerwerkskörper mit optischen Effekten sind von den Verschärfungen nicht betroffen. Auslöser der Verschärfungen ist die Volksinitiative für eine Einschränkung von Feuerwerk. Weil diese gemäß Umfragen in der Bevölkerung großen Rückhalt genießt, hat das Parlament das Böllerverbot beschlossen. Die Zürcher Justiz hat einen jungen Mann wegen fahrlässiger Störung des Bahnverkehrs verurteilt. Der 21-jährige Iraker hatte sich vor einem Jahr beim Bahnhof Stadelhofen mit einer unbekannten Person heftig gestritten. Er trug ein Kampfmesser auf sich. Die Polizei rückte deshalb aus und musste eine S-Bahn anhalten. Laut der NZZ kassiert der junge Mann eine bedingte einmonatige Freiheitsstrafe und muss 1.400 Franken zahlen. Der neue Trainer der ZSC Lions heißt Claude Julien. Der 66-jährige Kanadier hat bei den Zürchern einen 2-Jahres-Vertrag unterschrieben, wie diese mitteilen. Julien ist ein erfahrener Trainer aus der besten Eishockey-Liga der Welt, der NHL. Vor 15 Jahren hat er mit den Boston Bruins den Stanley Cup gewonnen. Zuletzt war er als Assistenzcoach in der NHL tätig.
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10: Der Mittwoch zeigt sich mehrheitlich stark bewölkt. Vereinzelt gibt es auch ein paar Regentropfen im Topland. Im Verlauf des Nachmittags machen wir dann einen Übergang zu trockenem Wetter und auch ein paar Sonnenstrahlen sollten für drücken. Das alles jetzt bei maximal 20 Grad. Tribeltingen und Schwarzenbach melden aktuell 17 Grad. Oberbüren sind wir bei 16 Grad.
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10: Am meisten Geduld aktuell auf der A2 Luzern Richtung Gotthard zwischen Amsteg und Güschen 5 km Stau. Ich verliere dort bis zu 50 Minuten. An und unterwegs eine gute und eine sehr sichere Fahrt.
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10: Im Mittag gehen wir gemeinsam mit der meisten Abwechslung hier bei Radio Top. Ich freue mich richtig auf die nächste halbe Stunde. Wir haben unter anderem mit dabei Kiss mit einem 70er Stimmungsmacher, Belinda Carlisle ebenfalls vorhanden mit einem 80s Track und der 90er zum Mittag. Es ist eine grossartige Band aus den alternativen Grunge-Szene, Indie-Szene, wenn man noch genauer will reingehen, von den 90ern. Also ich freue mich richtig drauf. Nach 3 Songs hören ihr den. Zuerst aber gibt es einen anderen 90er-Track. Rausgekommen im 1999. Bei uns zu Hause auf und runter gelaufen. Jennifer Page, damit Crush jetzt für euch in voller Länge. Schön, dass ihr mit dabei.

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2: Ende 80er oder Anfangs 90er ist eine Band in die Alternativszene gekommen und geheissen haben The Smashing Pumpkins. Die zerstörerischen Kürbis. Ja, Straubenname ist aber auch nicht ernst gemeint war am Anfang, weil die Band zuerst eigentlich immer nur eine Idee war und nicht unbedingt ein angestrebtes Projekt. Im Sinn von, Jungs, gründen wir eine Band. Und dann machen wir es natürlich nie. Trotzdem haben sie dieser mythischen Band damals dann diesen Namen gegeben und irgendwann haben sie sich doch plötzlich auf einer Bühne gefunden, später dann auch noch im Studio. Und jetzt sind sie eine der grössten Underground-Indie-Bands aus den 90er und 2000er. The Smashing Pumpkins, da mit meinem persönlichen Favorit 1979 aus dem Jahr 1995.

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3: Der Mittwoch zeigt sich mehrheitlich bedeckt. Heute hier und da können noch ein paar Regentropfen vom Himmel fallen im Topland. Im Verlauf des Nachmittags machen wir aber einen Übergang zu trockenem Wetter und auch ein paar Sonnenstrahlen sollten führen drücken. Das alles heute bei maximalen 20 Grad. Dribbeltingen und Schwarzenbach melden 17 Grad. Oberbüren sind wir bei 16 Grad.
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3: Und als Update zu euch, ist Auto am meisten Geduld aktuell auf der A2 Luzern Richtung Gotthard zwischen Amsteg und Güschenen 6 km Stau. Ich verliere dort bis zu einer Stunde. Empfohlen wird die Alternativroute via A13 San Bernardino.
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5: Ich bin Rahel Köppel. Böller sind neu schweizweit verboten. Der Ständerat hat die entsprechenden Gesetzesbestimmungen gut geheißen. Verboten sind pyrotechnische Gegenstände, die ausschließlich zur Knallerzeugung bestimmt sind. Damit soll die Lärmbelastung für Mensch und Tier verringert werden. Feuerwerkskörper mit optischen Effekten sind von den Verschärfungen nicht betroffen. Auslöser der Verschärfungen ist die Volksinitiative für eine Einschränkung von Feuerwerk. Weil diese gemäß Umfragen in der Bevölkerung großen Rückhalt genießt, hat das Parlament das Böllerverbot beschlossen. Die Zürcher Justiz hat einen jungen Mann wegen fahrlässiger Störung des Bahnverkehrs verurteilt. Der 21-jährige Iraker hatte sich vor einem Jahr beim Bahnhof Stadelhofen mit einer unbekannten Person heftig gestritten. Er trug ein Kampfmesser auf sich. Die Polizei rückte deshalb aus und musste eine S-Bahn anhalten. Laut der NZZ kassiert der junge Mann eine bedingte einmonatige Freiheitsstrafe und muss 1.400 Franken zahlen. Der neue Trainer der ZSC Lions heißt Claude Julien. Der 66-jährige Kanadier hat bei den Zürchern einen 2-Jahres-Vertrag unterschrieben, wie diese mitteilen. Julien ist ein erfahrener Trainer aus der besten Eishockey-Liga der Welt, der NHL. Vor 15 Jahren hat er mit den Boston Bruins den Stanley Cup gewonnen. Zuletzt war er als Assistenzcoach in der NHL tätig.
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6: Der Mittwoch zeigt sich jetzt mehrheitlich bedeckt. Hier und da können noch ein paar Regentropfen fallen aus dem Himmel. Im Verlauf Nachmittag machen wir dann einen Übergang zu trockenem Wetter und auch ein paar Sonnenstrahlen sollten für drücken. Das alles bei maximalen 20 Grad. Trippeltingen, Schwärzenbach und Oberbüren melden aktuell 17 Grad.
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6: Zwei wichtige Meldungen habe ich für euch aktuell auf der A4 Schaffhausen Richtung Winterthur. Zwischen Uwiesen und Bänken hat es Gegenstände auf der Fahrbahn. Vorsicht, also dort. Dann am meisten Geduld braucht ihr aktuell auf der A2 Luzern Richtung Gotthard. Zwischen Amstieg und Güschenen. Dort wegen Verkehrsüberlastung 8 km Stau. Ich verliere 1 Stunde und 20 Minuten. Empfohlen wird die alternative Route via der A13 bei San Bernardino.
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6: Wenn ich da jetzt so aus dem Studio raus schaue und meine Arbeitskollegen sehe, wie sie einfach ein bisschen rumhängen, merke ich, aha, wir sind an dem Punkt gekommen, wo die Nachmittagsmüdigkeit einschlägt. Nach dem Essen, man fühlt sich einfach ein bisschen schlapp, man will gar nicht mehr weiterarbeiten, sondern lieber eine Siesta machen. Wir ändern das, und zwar mit einem musikalischen Koffeinschub, unter anderem dank der Meredith Brooks Alphaville. Und zum Start! Oh ja! Das wird euch definitiv aufwecken und parat machen für die Zweitageshälfte jeden Tag. Volumen auf, würde ich sagen. King of Pop, Michael Jackson, ich wollte hängen.

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Durch den Mittwochnachmittag mit den meisten 80er und 90er Viertelabeis haben wir auf der Uhr. Ich habe eine Frage an alle, die in einem Grossraumbüro arbeiten. Wenn ihr entweder gerade ins Büro gekommen sind oder am Abend dann geht, sagt ihr Tschüss oder Hallo und erwartet ihr auch dann, dass alle Tschüss oder Hallo zurück sagen? Weil ich bin extrem pingelig auf das, wenn ich Feierabend habe. Dann sage ich allen, die im Büro sind, schönen Abend miteinander. Und ich warte so lange, bis ich wenigstens ein schönen Abend gleichfalls zurückbekomme. Und wenn nicht, dann werde ich extrem beleidigt. Und dann sage ich nochmal, hallo, ich habe einen schönen Abend gewünscht. Und jetzt ist es mittlerweile so ein Gag geworden, dass alle mir wirklich mit ganz viel Enthusiasmus einen schönen Abend wünschen. Wie macht ihr es? Ist euch gleich? Tönt ihr einfach schnurstracks rauslaufen, so schnell wie möglich weg von dort? Oder tönt ihr euch auch alle gegenseitig grüssen? Schickt euch ein WhatsApp ins Studio. Den Kontakt findet ihr in der TopNow-App. Ich bin gespannt, ob das auch so pingelige Leute gibt wie bei mir. Ich finde es aber schon frech, wenn du Hallo sagst und es kommt einfach kein einziges Hallo oder Guten Morgen zurück. Also ja, meine Meinung. Also eben wie gesagt, in der TopNow-App, der Kontakt ins Studio. Ich freue mich drauf.

0: durch den Mittwoch. Nachmittag, kurzen Tag vergessen. Mittwochnachmittag, hoffentlich habt ihr eure Kinder frei. Wir versorgen euch mit der besten Stimmung, falls ihr die Jungs gerade ins Fußballtraining fahrt. Unter anderem mit dabei haben wir Chris de Burg, Madonna mit einem Stimmungsmacher aus den 80s, ebenfalls aus den 80er, gerade der Start. Aus 1984 haben wir den Billy Ocean mit seiner Hymne für alle karibischen Frauen da draussen. Caribbean Queen gehört ihr gerade als erstes nach einem Break.
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0: Der Mittwoch zeigt sich heute mehrheitlich bedeckt im Topland. Hier und da können ein paar Sonnenstrahlen für trocken. Trocken sollte es auch bleiben. Das alles heute bei maximalen 20 Grad. Dribbeltingen und Schwarzenbach meldet 18. Oberbüren sind wir bis 17 Grad.
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0: Und auf der A2 Luzern Richtung Gotthard zwischen Erschfeld und Göschenen 9 km Stau wegen Verkehrsüberlastung. Ich fliege dort bis zu 1,5 Stunden. Empfohlen wird die Umleitung via der A13 beim San Bernardino. Stau auf

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3: Ich bin Mary Milanovic. Der Zoo Zürich hat ein Elefantenbaby eingeschläfert. Das männliche Jungtier ist erst am Montag zur Welt gekommen. Es konnte aber nicht selber aufstehen. Das hätte kein lebensfähiges Aufwachsen ermöglicht, heißt es vom Zoo Zürich. Seit 2014 wurden im Zoo Zürich 8 Elefantenkälber geboren. 4 dieser Geburten verliefen erfolgreich. Ein Kalb verstarb kurz nach der Geburt an Kopfverletzungen. 3 weitere Jungtiere waren nicht überlebensfähig. In Winterthur haben 86% der Schülerinnen und Schüler die traditionelle Veloprüfung bestanden. Die Stadt spricht von einem erfreulichen Ergebnis. Die 168 Schüler, die die Prüfung nicht bestanden haben, können es nochmals versuchen. Die Veloprüfung bildet den Abschluss der Velofahrausbildung an der Primarschule und ist ein fester Bestandteil des Unterrichts. Social-Media-Plattformen, Suchmaschinen und KI-Anwendungen sollen strengere Kinder- und Jugendschutzvorschriften umsetzen. Das fordert der Ständerat. Kinder und Jugendliche sollen im Internet so besser geschützt werden. Beispielsweise soll die Verbreitung illegaler Inhalte für junge Personen gestoppt werden. Als nächstes ist der Nationalrat am Zug. Die Schweizer Bevölkerung zieht es auch in diesem Sommer vor allem ans Mittelmeer. Das zeigt eine Analyse des Reiseveranstalters Ditour Swiss. Demnach sind Spanien und Griechenland die beliebtesten Ferienländer. Immer mehr Schweizerinnen und Schweizer suchen im Sommer jedoch auch kühlere Temperaturen. Laut der Analyse gibt es einen Trend zu sogenannten Coolcations. Besonders beliebt sind unter anderem Kanada und Schweden.
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4: Der Mittwoch der bleibt mehrheitlich bedeckt. Hier und da drücken ein paar Sonnenstrahlen. Für den Regen ist auch nicht ganz auszuschliessen. Also alles in allem haben wir eigentlich alles mit dabei heute Nachmittag. Das bei maximalen 20 Grad. Trippeltingen und Schwarzenbach wenden 18 Grad. Oberbüren sind wir bei 17.
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4: Und am meisten Geduld braucht ihr beim Gotthard auf der A2 zwischen Erschfeld und Güschenen. 9 Kilometer Stau. Ich verliere dort bis zu 1,5 Stunden. Empfohlen wird die Umleitung via der A13 beim San Bernardino. An unterwegs eine gute und eine sichere Fahrt.
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4: Wunderschönen Mittwochnachmittag wünsche ich euch. Ich hoffe, ihr kommt gut durch den Tag. Vielleicht braucht ihr einen kleinen Energieschub. Den haben wir für euch definitiv mit dabei. Unter anderem mit einem 70er Stimmungsmacher von Status Quo. Deep Blue Something meldet sich aus den 90er. Am Viertelab hören wir den 2000er. Nach dem 2 kommt von unseren deutschen Nachbarn. So viel kann ich schon mal verraten. Zuerst gibt es aber Musik aus den 80s. Die definitiv für gute Laune sorgt. Mitte von der Arbeitswoche. Morgen schon wieder Donnerstag. Und dann ist schon wieder Wochenende. Können wir uns doch darauf freuen. Cool and the Gang, jetzt für euch von der Länge

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2: Es ist jetzt vielleicht kein grosser Hit, den ich heute für euch habe, aber der Track erinnert mich extrem an meine Kindheit. An welches Alter oder an eine bestimmte Zeit, weiss ich nicht so recht. Ich weiss nur, dass es mich eine Weile begleitet hat, der Song. Kennt ihr das, wenn euch eine Welle von Nostalgie überflutet? Entweder von einem Geruch, einem Geräusch oder eben von einem Song. Und dann wollen wir kurz alles stehen liegen lassen und einfach kurz in Erinnerungen schwelgen. Ich habe das Gefühl, man ist für einen kurzen Moment, vielleicht auch nur eine Sekunde, genau an dem gleichen Ort, wo man war, wenn man eben so einen nostalgischen Song hört. Wie der von mir, wir sind Helden, nur ein Wort.

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1: Also diesen Nachmittag können wir eigentlich so ziemlich mit allem rechnen. Es bleibt mehrheitlich bedeckt. Sonnenstrahlen drücken aber ab und zu auch noch führen. Und Regen ist an gewissen Stellen im Topland auch ganz aus zu schliessen. Das bei maximalen 20 Grad. Dribbeltingen und Schwarzenbach melden 18. Oberbüren sind wir bei 17 Grad.
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1: Zwei wichtige Meldungen habe ich für euch. Betrifft einmal die Region Kreuzlingen bei der Strasse zwischen Sigershausen und Bettershausen. Dort ist es in beiden Richtungen gesperrt wegen einem Unfall. Dann braucht ihr richtig viel Geduld auf der A2 Luzern Richtung Gotthard zwischen Erstfeld und Göschenen. 9 Kilometer Stau wegen Verkehrsbelastung. Ich verliere dort bis zu 1,5 Stunden. Empfohlen wird die Umleitung via der A13 beim San Bernardino-Tunnel. Stau gibt es dementsprechend auf mehreren Abschnitten. Also auf der A2 beim Gotthard braucht ihr sehr viel Geduld. An und weg eine gute und eine sichere Fahrt.
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3: Ich bin Mary Milanovic. Der Zoo Zürich hat ein Elefantenbaby eingeschläfert. Das männliche Jungtier ist erst am Montag zur Welt gekommen. Es konnte aber nicht selber aufstehen. Das hätte kein lebensfähiges Aufwachsen ermöglicht, heißt es vom Zoo Zürich. Seit 2014 wurden im Zoo Zürich 8 Elefantenkälber geboren. 4 dieser Geburten verliefen erfolgreich. Ein Kalb verstarb kurz nach der Geburt an Kopfverletzungen. 3 weitere Jungtiere waren nicht überlebensfähig. In Winterthur haben 86% der Schülerinnen und Schüler die traditionelle Veloprüfung bestanden. Die Stadt spricht von einem erfreulichen Ergebnis. Die 168 Schüler, die die Prüfung nicht bestanden haben, können es nochmals versuchen. Die Veloprüfung bildet den Abschluss der Velofahrausbildung an der Primarschule und ist ein fester Bestandteil des Unterrichts. Social-Media-Plattformen, Suchmaschinen und KI-Anwendungen sollen strengere Kinder- und Jugendschutzvorschriften umsetzen. Das fordert der Ständerat. Kinder und Jugendliche sollen im Internet so besser geschützt werden. Beispielsweise soll die Verbreitung illegaler Inhalte für junge Personen gestoppt werden. Als nächstes ist der Nationalrat am Zug. Die Schweizer Bevölkerung zieht es auch in diesem Sommer vor allem ans Mittelmeer. Das zeigt eine Analyse des Reiseveranstalters Ditour Suisse. Demnach sind Spanien und Griechenland die beliebtesten Ferienländer. Immer mehr Schweizerinnen und Schweizer suchen im Sommer jedoch auch kühlere Temperaturen. Laut der Analyse gibt es einen Trend zu sogenannten Coolcations. Besonders beliebt sind unter anderem Kanada und Schweden.
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4: Z Bottighofen und z Dörflingen sind wir bei 18 Grad und z Jonschwil messen wir 16 Grad. Es ist wechselnd bewölkt heute Nachmittag. Es sollte nur noch vereinzelt regnen und vermehrt ein paar Aufhellungen geben.
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4: Da habe ich eine Unfallmeldung aus dem Bezirk Kreuzlingen. Die Strasse zwischen Sigershausen und Bettershausen ist in beiden Richtungen gesperrt. Dann staut es 7 Kilometer auf der A2 Luzern Richtung Gotthard zwischen Amsteg und Göschene. Einen Zeitverlust von 1 Stunde und 15 Minuten. Empfohlen wird Alternativroute via A13 San Bernardino. Und dann staut es noch auf der A1 Bern Richtung St. Gallen zwischen Dietikon und dem Gubrist. Ich wünsche allen unterwegs ganz gute und eine sichere Fahrt.
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4: Herzlich willkommen hier bei uns auf Radio Top. Ich bin Corinna Brogan und begleite euch an dem Mittwoch vom Nomi in Abend rein. Die offizielle Wochenmitte, die haben wir geschafft. Früher in der Schule das absolute Highlight, der freie Mittwochnachmittag. Und in der Arbeitswelt machen wir doch auch ein Highlight daraus, mit ein bisschen Stimmung während dem Arbeiten. Wir versorgen euch mit der abwechslungsreichsten Musik, unserem Topmix aus 4 Jahrzehnten. Mit dabei Rock aus den 80ern von Bon Jovi, Living on a... Und da kommen jetzt schon Spice Girls.

0: Take a Bow von der Rihanna. Und zu diesem Lied, da habe ich einen ganz persönlichen Bezug. Da habe ich nämlich vor wirklich genau 11 Jahren auf einer grossen Bühne dürfen singen. Bei Kids on Stage am Rock am Weiher. Ja, singen war schon immer mein grosses Hobby gewesen. Mein Lieblingsmoment einmal in der Schule, wenn es geheissen hat, jetzt bitte sing eins führen und ums Klavier rumstehen. Und dann, ja, nach so Schulmusicals, Schülerchor und Jugendbands ist dann mit 15 der Auftritt am Rock am Weiher vor den Main Acts dann am Abend. Und das Open Air am wunderschönen Wieler Weiher, da ist jetzt dann eben gleich wieder. Nächsten Freitag nämlich und Samstag, 12. und 13. Juni.
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0: 3 Minuten vor 3:30 hier bei uns auf Radio Top. Es gibt jetzt dann gerade eine halbe Stunde Musik ohne Unterbrechung. Unseren Non-Stop Top-Mix. Und da schauen wir ganz gefreudig auf Kid Rock mit einem 2000er oder einen grossartigen 80er-Titel If I Could Turn Back Time von Cher oder auch London Beat mit Musik aus den 90er. Zuerst schauen wir noch rasch aufs Wetter und auf die Strasse.
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0: Ein wechselhafter Nachmittag mit viel Wolken, aber doch auch Aufhellungen, vor allem auf den Abend, dann auch nur noch vereinzelt mit Regen zu rechnen. Temperaturen im Topland aktuell, in Osterfingen haben wir 18 Grad und in Eck und in Bassersdorf haben wir 16 Grad.
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0: Da haben wir einen Unfall aus dem Bezirk Kreuzlingen. Die Strassen zwischen Ziegershausen und Bettershausen sind die beiden Richtungen gesperrt. Dann staut es 6 Kilometer auf der A2 Luzern Richtung Gotthard zwischen Amstieg und Göschene. Ihr verliert dort eine Stunde. Empfohlen wird die Alternativroute via A13 San Bernardino. Und dann fängt es an stocken auf dem Zürcher Nord- und Westring sowie auch beim Brütiseller Kreuz.
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0: Mittwoch Nachmittag, 3 Minuten vor 4 Uhr und wir haben sie gerade wieder am Start. Die meiste Musik aus den 80er und 90er Jahren. 90er Pop mit Ace of Base, All That She Wants oder The Prince mit Musik, wo zu diesen regnerischen Tagen im Moment passt. Purple Rain oder auch Roxette mit dabei, gerade nach dem Punkt.
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14: Ich bin Mary Milanovic. Die Schweiz will sich gegen die jüngste Zolldrohung der USA wehren. Laut Medienberichten hat Bundespräsident Guy Parmelin inzwischen mit dem US-Handelsbeauftragten in Paris gesprochen. Dabei habe Parmelin den Standpunkt der Schweiz zum Thema Zwangsarbeit klargemacht. Die USA drohen der Schweiz mit zusätzlichen 12,5% Zöllen, weil sie zu wenig gegen Zwangsarbeit unternehme. Bei einer Verkehrskontrolle sollen Führer- und Fahrzeugausweise in Zukunft auch elektronisch vorgezeigt werden können. Nach dem Nationalrat hat auch der Ständerat einem entsprechenden Vorstoß einstimmig zugestimmt. Die Pflicht zum Mitführen von Papierdokumenten sei ein veraltetes Konzept, so die Begründung. Zudem würden Kontrollen damit auch effizienter. Die Einführung des digitalen Ausweises sei für den kommenden Herbst geplant. Der zuvor gestrandete tote Buckelwal Timmy wird direkt am Strand zerlegt. Tierärzte und Walexperten wollen den Kadaver untersuchen und wissenschaftliche Proben entnehmen. Presse und Öffentlichkeit dürfen zusehen. Experten warnen jedoch, dies sei nichts für schwache Nerven, da der Wal lange in der Sonne war und er sehr stinken werde. Der Schweizer Fußballnationalspieler Breel Embolo darf weiterhin nicht für die anstehende WM in die USA einreisen, berichten mehrere Medien. Nachdem dem Nationalmannschaftsstürmer gestern die Abreise in die USA verweigert wurde, musste er heute bei der US-Botschaft in Bern einen neuen Visumantrag stellen und wird frühestens morgen Richtung USA aufbrechen.
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0: Ellikhausen und in Niederstetten haben wir 17 und Schaffhausen sind wir bei 18 Grad im Moment. Auf den Abend tut es vermehrt ein bisschen auf. Es ist mit weniger Regen zu rechnen, vermehrt noch sonnige Abschnitte und morgen Donnerstag startet dann zeitweise noch sonnig. Auf den Abend kann es dann wieder nass werden.
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0: Eine Meldung aus dem Bezirk Kreuzlingen. Die Strassen zwischen Ziggershausen und Bettershausen sind wegen einem Unfall in beide Richtungen gesperrt. 5 Kilometer Stau haben wir auf der A2, Luzern Richtung Gotthard zwischen Amstieg und Göschenen. Ihr verliert dort 50 Minuten. Empfohlen wird immer noch die Alternativroute via A13 San Bernardino. Und dann fängt es an stocken auf dem Zürcher Nord- und Westring sowie auch beim Brütiseller Kreuz. Ich wünsche allen unterwegs im Auto ganz gute und eine sichere Fahrt.
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0: 3 Minuten nach dem 4 haben wir es an dem 3. Juni und wir spielen jetzt, so wie früher mit dem Schulgespännli an einem Mittwochnachmittag. Aber wir spielen nicht Playmobil, sondern unser beliebtes Spiel «Wahr oder nicht wahr?» und gewinnen können dabei auch noch etwas, nämlich ein 50-Franken-Gutschein vom Hotel-Restaurant Chlierigi. Jetzt anrufen auf Nummer 0848 80 00 88.
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1: Bei mir in der Leitung ist der Fabian. Einen wunderschönen guten Nachmittag. Du bist gerade auf dem Weg auf St. Gallen. Heuschnupfen hast du?
2: Ich habe ja sehr stark Heuschnupfen, ja.
1: Und jetzt im Moment auch?
2: Ja, seit Gängen sind
1: geht. Okay. Weil meine Behauptung dazu ist jetzt nämlich, jetzt, wo es richtig Sommer geht, merken Allergiker, vor allem die Haseln und die Erlen, die jetzt anfangen zu blühen. Ist das richtig oder falsch?
2: Das wird falsch sein. Die sind nach BHM Röntgen, ja.
1: Absolut richtig, genau. Jetzt sind nämlich Gräser, die merke ich einmal auch. Genau, die merkst du in dem Fall auch.
2: Yep.
1: Nein, aber gratulieren, du hast gewonnen. Ein 50-Franken-Gutschein vom Hotel Restaurant Klierigi.
2: Perfekt, danke vielmals.
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1: Stettfort, Zwetzigen und das Oberbüren messen wir aktuell 17 Grad. Jetzt auf den Abend tut es vermehrt ein bisschen auf. Es ist mit weniger Regen zu rechnen. Vermehrt auch noch sonnige Abschnitte. Morgen Donnerstag startet dann zeitweise sonnig und auf den Abend tut es dann wieder ein bisschen zu und es kommt dann auch wieder regnen.
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1: Da staut es 4 Kilometer auf der A2 Luzern Richtung Gotthard zwischen der Amstieg und Göschene. Ihr verliert 50 Minuten im Moment. Empfohlen wird Alternativroute via A13 San Bernardino. Und dann fängt es an stocken wie üblich auf der Vierabigane auf dem Zürcher Nord- und Westring sowie auch beim Brütiseller Kreuz. Und dann haben wir noch eine Meldung aus dem Bezirk Kreuzlingen. Die Strasse zwischen Siegershausen und Bettershausen sind wegen einem Unfall in beide Richtungen gesperrt. Ich wünsche allen unterwegs ganz eine gute und vor allem eine sichere Fahrt.
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0: 2,5 Minuten vor dem 5 Uhr und Zeit für die letzten Mails, die noch verschickt werden müssen, an dem Mittwochabend. Und da fetzen wir euch die meisten 80er und 90er hinter den Bildschirm. In den Startlöchern in der nächsten Stunde haben wir Anastasia, Eros Ramazzotti, Bon Jovi oder auch zum Beispiel Supertramp mit dabei. Also ein Hit nach dem anderen, gerade nach dem News-Update.
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7: Ich bin Mary Milanovic. Die Schweiz will sich gegen die jüngste Zolldrohung der USA wehren. Laut Medienberichten hat Bundespräsident Guy Parmelin inzwischen mit dem US-Handelsbeauftragten in Paris gesprochen. Dabei habe Parmelin den Standpunkt der Schweiz zum Thema Zwangsarbeit klargemacht. Die USA drohen der Schweiz mit zusätzlichen 12,5% Zöllen, weil sie zu wenig gegen Zwangsarbeit unternehme. Bei einer Verkehrskontrolle sollen Führer- und Fahrzeugausweise in Zukunft auch elektronisch vorgezeigt werden können. Nach dem Nationalrat hat auch der Ständerat einem entsprechenden Vorstoß einstimmig zugestimmt. Die Pflicht zum Mitführen von Papierdokumenten sei ein veraltetes Konzept, so die Begründung. Zudem würden Kontrollen damit auch effizienter. Die Einführung des digitalen Ausweises sei für den kommenden Herbst geplant. Der zuvor gestrandete tote Buckelwal Timmy wird direkt am Strand zerlegt. Tierärzte und Walexperten wollen den Kadaver untersuchen und wissenschaftliche Proben entnehmen. Presse und Öffentlichkeit dürfen zusehen. Experten warnen jedoch, dies sei nichts für schwache Nerven, da der Wal lange in der Sonne war und er sehr stinken werde. Der Schweizer Fußballnationalspieler Breel Embolo darf weiterhin nicht für die anstehende WM in die USA einreisen, berichten mehrere Medien. Nachdem dem Nationalmannschaftsstürmer gestern die Abreise in die USA verweigert wurde, musste er heute bei der US-Botschaft in Bern einen neuen Visumantrag stellen und wird frühestens morgen Richtung USA aufbrechen.
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0: Heute Abend teils sonnig und meistens trocken. In der Nacht haben wir einen klaren Abschnitt vor uns. Morgen Vormittag noch sonnig. Im Verlauf des Tages ist dann mit Regen und Gewitter zu rechnen. Temperaturen aktuell im Topland. Heverhausen und Mönchaltorf haben wir 18 Grad. Und das Unterwasser im Toggenburg sind wir bei etwas kühleren 12 Grad.
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0: Da staut es 3 Kilometer auf der A2 Luzern Richtung Gotthard zwischen Wassen und Göschenen. Ihr verliert eine halbe Stunde. Empfohlen wird immer noch die Alternativroute via A13 San Bernardino. Dann staut es auf der A1 Bern Richtung St. Gallen zwischen Tietiken und dem Gubristunnel. Der rechte Fahrstreifen ist gesperrt wegen einem Pannenfahrzeug im Tunnel. Und noch eine Meldung aus dem Bezirk Kreuzlingen. Die Strasse zwischen Siegershausen und Bettershausen sind wegen einem Unfall in beide Richtungen gesperrt. Ich wünsche allen unterwegs auf dem Heimweg. Ganz gute und vor allem eine sichere Fahrt.
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0: 2 Minuten nach dem 5 Uhr haben wir es an dem Mittwoch, 3. Juni. Ja, und es ist langsam Zeit zum Fisch machen im Geschäft, würde ich sagen. Und für euren wohlverdienten Feierabend habe ich jetzt Musik, die abwechslungsreicher nicht könnte sein, unseren Topmix aus 4 Jahrzehnten. Und da freue ich mich riesig auf «One Day in Your Life» von der Anastasia. Einfach Energie pur, dir Frau. Und jetzt haben wir aber zuerst noch Kino für die Ohren. Das ist der Michael Jackson.

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1: Ja, Peter Wickhoff, was erwartet uns da heute Abend noch?
2: Ja, ich denke, heute Abend wird so insgesamt so eine wechselhafte Angelegenheit nach wie vor sein. Vielleicht dann dort noch ganz selten irgendwo ein letzter gut Schrecken. Aber grundsätzlich ist es trocken und recht sonnig. Das heisst, es ist ziemlich angenehm. Die Temperaturen liegen aktuell so um die 18 bis 20 Grad.
1: Und morgen?
2: Ja, morgen wird es am Vormittag okay sein, zum Teil sonnig, Temperatur zum Aufstehen 11 Grad, dann wird es im Laufe vom späteren Vormittag ein bisschen Wolkenfelder aufziehen, aber grundsätzlich noch okay, bevor es dann am Nachmittag mit der nächsten Front weitergeht. Da werden die Regengüsse auch wieder aufziehen. Auffrischenden Westwind gibt es auch. Temperaturen, die steigen maximal auf 20 bis 21 Grad, bevor es anfängt zu regnen. Und übermorgen denke ich wieder um einen ähnlichen Mix, wie wir heute haben, so aus Wolken, ein bisschen Sonne, aber nur wenig Regentropfen, Temperaturen so um die 19, 20 Grad, bevor es am Wochenende dann mindestens zum Teil sonnig wird und das Regengussrisiko langsam sinkt.
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0: 3 Minuten vor um 17:30 haben wir's. Wir stehen kurz vor unserem Nonstop Top Mix. Da gibt's 30 Minuten lang Musik ohne Unterbrechung bei uns auf Radio Top. Da haben wir 90er von Bryan Adams mit dabei oder Donna Summer mit She Works Hard for the Money oder die Crazy Lady Gaga, die liefert den 2000er Alejandro geht nach einem Break.
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0: Happerswil, Dübach und Stein am Rhein messen wir im Moment 18 Grad. Jetzt auf der Abend hin tut es vermehrt noch etwas auf. Die Nacht wird dann meist trocken. Morgen Donnerstag startet zeitweise noch sonnig. Auf den Nomi dann mit Regen und Gewitter zu rechnen.
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0: Stau wegen einem Unfall auf der A3 Westring Zürich. Basel richtig kurz zwischen dem Limmataler Kreuz und Urdorf Süd. Der linke Fahrstreifen ist dort blockiert. Ebenfalls Stau wegen einem Unfall auf der H16 Willerstrasse Wattwil richtig Wil zwischen Batzenheim und Wil. Dann haben wir auf der A1 Bern Richtung St. Gallen zwischen Dietikon und Zürich Affoltern. Ebenfalls Stau wegen Verkehrsüberlastung. Und 3 Kilometer Stau noch in Süden aber auf der A2 Luzern Richtung Gotthard zwischen Wasser und Göschene. Ihr verliert dort im Moment 30 Minuten. Dann noch Meldung aus der Region St. Gallen, A1 St. Margrethe Richtung Zürich zwischen dem Neudorf und der Kreuzbleiche, Stau wegen einem Pannenfahrzeug im Rosenbergtunnel. Und eine Meldung aus dem Bezirk Kreuzlingen, die Strasse zwischen Siegershausen und Bettershausen, die sind wegen einem Unfall in beide Richtungen gesperrt. Ich wünsche allen unterwegs in Heimweg eine gute und vor allem eine sichere Fahrt.
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14: Ich bin Mary Milanovic. Der Nationalrat will Gewaltopfer besser unterstützen. Sie sollen leichter Zugang zu medizinischer Erstversorgung erhalten. Zudem möchte der Nationalrat die Kantone verpflichten, genügend Schutzunterkünfte zur Verfügung zu stellen. Eine entsprechende Revision des Opferhilfegesetzes wurde angenommen. Als nächstes muss sich der Ständerat mit der Vorlage befassen. Schweizer Unternehmen wollen im laufenden Jahr deutlich mehr investieren. Besonders stark sollen Bauinvestitionen steigen, während auch Ausrüstungsinvestitionen und Ausgaben für Forschung und Entwicklung zulegen dürften, schreibt das KOV-Institut der ETH Zürich. Viele Unternehmen wollen mit den Investitionen ihre bestehenden Anlagen erweitern. Allerdings bleibt die Unsicherheit hoch. Der Krieg zwischen Israel und Iran mache Unternehmen vorsichtig. Die Panini-Sticker zur Fußball-Weltmeisterschaft 2026 verkaufen sich in der Schweiz so gut wie nie zuvor. Händler und Hersteller melden eine Rekordnachfrage. Weil der Weltfußballverband FIFA das Turnier erstmals auf 48 statt 32 Teams aufgestockt hat, umfasst die Kollektion diesmal 980 Sticker. Wer das Album füllen will, kauft entsprechend mehr. Künstliche Intelligenz frisst Energie, Land, Wasser und Ressourcen. Der ökologische Fußabdruck sei gigantisch, warnen Experten in einem UNO-Bericht. Die KI-Infrastruktur könnte bis 2030 jährlich bis zu 2,5 Millionen Tonnen Elektroschrott verursachen. Eine Menge, die dem jährlichen Entsorgen von fast 250 Eiffeltürmen gleichkäme. Auch die Schweiz spiele beim ökologischen Fußabdruck eine große Rolle.
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7: Jetzt am Abend haben wir noch ein paar Aufhellungen. Die Nacht wird dann meistens trocken. Und am Morgen Donnerstag sieht der Vormittag noch ein bisschen freundlicher aus als dann der Nachmittag. Dort kann es dann regnen und stellenweise gewittern. Das Ganze bei Temperaturen um die 20 Grad. Temperaturen aktuell an dem heutigen Mittwochabend im Topland. Lipperswil und Zyberwangen meldet 18 Grad. Und in Mittmerstädten sind wir bei 19 Grad.
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7: Es staut auf den üblich verdächtigen Strecken im Vierabendsverkehr Zürich Nord- und Westring sowie auch beim Brütiseller Kreuz. Dann staut es in der Region St. Gallen A1 Zürich Richtung St. Gallen zwischen den Winkeln und der Kreuzbleiche. Und im Bezirk Kreuzlingen sind die Strassen zwischen Ziegershausen und Bettershausen immer noch gesperrt wegen einem Unfall in beide Richtungen. Dann haben wir in Richtung Süden aber noch 3 Kilometer Stau und einen Zeitverlust von einer halben Stunde A2 Luzern Richtung Gotthard zwischen Wasser und Göschene. Ich wünsche allen unterwegs im Auto ganz eine gute und vor allem eine sichere Fahrt.
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7: Schön sind wir mit dabei, hier bei uns auf Radio Top. 4 Minuten nach dem 6 haben wir es auf der Uhr. Und da geht es nach dem Arbeiten, jetzt vielleicht gerade noch kurz, Tomatensauce posten, die noch fehlt. Für die Pizza, die wir machen, heute Abend. Und auf dem Weg begleite ich euch doch und spiele musikalische Pizzaiolo. Da gibt es definitiv keine Pizza Margherita, sondern eine mit so richtig viel Belag. Zum Beispiel mit Céline Dion, Tina Turner, Cool and the Gang oder auch den Zuckerrohr, den wir hier dürfen geniessen in der nächsten halben Stunde.
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16 Minuten. Abend 6 Uhr haben wir es. Die Woche Mitte, die haben wir geschafft. Morgen ist ja dann schon wieder Donnerstag und dann ist auch schon fast wieder Wochenende. Und auf das aber bringen wir Stimmung mit einer Band aus den 80er, Blondie. Und da habe ich ganz gute News. Die arbeiten momentan an einem neuen Album, wo doch tatsächlich im Herbst dann soll gedroppt werden. Und jetzt drüllen wir die Uhr, aber zuerst nochmal ein bisschen zurück. Das ist Blondie mit einem Lied, das auch nach Jahrzehnten nicht an Energie verloren hat. Call Me!

0: halb sieben und da warten 30 Minuten Musik auf euch. Unser Nonstop Top Mix. Und da haben wir aus den 80ern den Phil Collins mit dabei, mit dem Titel, wo ich persönlich den Text mega fühle. You can't hurry love. Dann haben wir da noch Shania Twain mit dem 90er oder auch aus den 2000ern haben wir eine Single von der Amy McDonald. Gerade zuerst schauen wir noch aufs Wetter und auf den Verkehr.
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0: In Ponau haben wir aktuell 18 Grad, in Altdorf messen wir 14 und Engelberg meldet 17 Grad. Heute Abend haben wir noch ein paar Aufhellungen, die Nacht wird dann meistens trocken und der morgige Vormittag ist freundlicher als der Nomi. Auf der Nomi an einem Donnerstag haben wir mit Regen und stellenweise Gewitter zu rechnen, Temperaturloch um die 20 Grad.
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0: Länger brauchen wir aktuell noch auf dem Zürcher Nord- und Westring, sowie auch beim Brütiseller Kütz. Dann haben wir 2 Kilometer Stau auf der A2 Luzern Richtung Gotthard zwischen Wassen und Göschenen. Ihr verliert dort 20 Minuten. Dann staut es noch in der Region St. Gallen, A1 St. Margrethe Richtung Zürich zwischen dem Neudorf und der Kreuzbleiche. Und noch eine Meldung aus dem Bezirk Kreuzlingen. Die Strasse zwischen Siegershausen und Petershausen sind wegen einem Unfall in beide Richtungen gesperrt. Ich wünsche allen unterwegs ganz gute und vor allem eine sichere Fahrt.
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3: Ich bin Mary Milanovic. Der Nationalrat will Gewaltopfer besser unterstützen. Sie sollen leichter Zugang zu medizinischer Erstversorgung erhalten. Zudem möchte der Nationalrat die Kantone verpflichten, genügend Schutzunterkünfte zur Verfügung zu stellen. Eine entsprechende Revision des Opferhilfegesetzes wurde angenommen. Als nächstes muss sich der Ständerat mit der Vorlage befassen. Schweizer Unternehmen wollen im laufenden Jahr deutlich mehr investieren. Besonders stark sollen Bauinvestitionen steigen, während auch Ausrüstungsinvestitionen und Ausgaben für Forschung und Entwicklung zulegen dürften, schreibt das KOV-Institut der ETH Zürich. Viele Unternehmen wollen mit den Investitionen ihre bestehende Anlagen erweitern. Allerdings bleibt die Unsicherheit hoch. Der Krieg zwischen Israel und Iran mache Unternehmen vorsichtig. Die Panini-Sticker zur Fußball-Weltmeisterschaft 2026 verkaufen sich in der Schweiz so gut wie nie zuvor. Händler und Hersteller melden eine Rekordnachfrage. Weil der Weltfußballverband FIFA das Turnier erstmals auf 48 statt 32 Teams aufgestockt hat, umfasst die Kollektion diesmal 980 Sticker. Wer das Album füllen will, kauft entsprechend mehr. Künstliche Intelligenz frisst Energie, Land, Wasser und Ressourcen. Der ökologische Fußabdruck sei gigantisch, warnen Experten in einem UNO-Bericht. Die KI-Infrastruktur könnte bis 2030 jährlich bis zu 2,5 Millionen Tonnen Elektroschrott verursachen. Eine Menge, die dem jährlichen Entsorgen von fast 250 Eiffeltürmen gleichkäme. Auch die Schweiz spiele beim ökologischen Fußabdruck eine große Rolle.
4: Wetter. Temperaturen im Topland aktuell an Thusen und Zielsdorf sind wir bei 18 Grad und in Uzwil im Stolzen Berg oben haben wir 17 Grad. Heute Abend noch ein paar Aufhellungen, die Nacht wird dann meistens trocken und der morgige Vormittag ist freundlicher als dann der Nomi. Auf der Nomianie ist mit Regen und stellenweise Gewitter zu rechnen, Temperaturloch bei um die 20 Grad.
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4: Verkehrsbehinderung wegen einem Unfall auf der H4 Schaffhauser Strasse Zürich Richtung Schaffhausen zwischen Bülach Nord und dem Kreisel Glattfelde. Dann staut es auf dem Zürcher Nord- und Westring und stocken tut es beim Brütiseller Kreuz. In der Region St. Gallen, A1 St. Margrethe Richtung Zürich zwischen Neudorf und der Kreuz Bleiche brauchen hier ebenfalls länger. Und noch eine Meldung aus dem Bezirk Kreuzlingen, die Strasse zwischen Sigershausen und Bettershausen sind wegen einem Unfall in beiden Richtungen gesperrt. Und in Richtung Süden aber staut es auch noch momentan 2 Kilometer auf der A2 Luzern Richtung Gotthard zwischen Wassen und Göschenen. Ihr verliert 20 Minuten. Ich wünsche allen unterwegs im Auto ganz eine gute und vor allem eine sichere Fahrt.
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2: Mein heutiger Gast versetzt mich zurück ein bisschen in meine Jugendzeiten, in eine von meinen damals Lieblingssendungen «Lenzen und Partner». Sie ist nämlich, wie in dieser Sendung, eine Privatdetektivin. Luisa Erismann, herzlich willkommen im Top 8 3.
3: Freut mich, dass ich kommen durfte.
2: Ist es so dein Job, ist der wirklich so actionreich, nervenaufreibend mit diesen Privatdetektivfällen, wie man sie eben vom Fernsehen kennt?
3: Nein, das ist es absolut nicht. Also es ist natürlich sehr, sehr intensiv und spannend auch, aber Lenzen und Partner ist ja so, das ist Science Fiction irgendwo ein bisschen, weil die machen ja Sachen, die ein Privatdetektiv gar nicht machen darf. Die gehen ein bisschen zu weit.
2: Also du meinst wahrscheinlich so die Kameras unter den Türspalten durch und ja, sonst ablösen und so. Was darf denn ein Privatdetektiv in der Schweiz so vielleicht? Was ist da möglich?
3: Ja, es ist eigentlich einiges möglich. Was man sicher nicht darf, das ist in eine Wohnung rein oder durch ein Schlüsselloch durch zu filmen.
2: Vielleicht so ablösen zum Beispiel?
3: Ja, ist natürlich klar. Artikel 179 verbietet das, oder? Man lernt das eigentlich auch als Privatdetektiv, die diversen Artikel, was darf man, was darf man nicht. Also das muss man natürlich sehr, sehr gut kennen. Und weil in der heutigen Zeit hat man eigentlich genügend Möglichkeiten, dass man das, was man herausfinden sollte, dass man das auch herausfindet, ohne dass man die Privatsphäre von Klienten verletzt.
2: Das heisst, vielleicht nehmen wir uns mal mit in so einen Alltag von dir, wenn du jetzt einen Fall hast. Wie schaffst du, was machst du da einmal für Sachen, um Sachen herauszufinden?
3: Ja, es kommt darauf an, was ich für Aufträge bekomme. Also Klienten, die sich natürlich bei mir melden, das sind diverse Fälle. Vor allem das meiste, was sehr, sehr emotional ist, sind natürlich, wenn Herr oder Frau Schweizer fremd geht. Das ist sehr, sehr emotional. Und die wollen halt dann wissen, ist es so? Und wer ist es? Gerade Frauen. Was ist an mir, was hat die etwas Besseres, was ich nicht habe. Und das sind dann so Sachen, die ich für Klienten herausfinde. Auf der anderen Seite bin ich auch noch diplomierter Coach und kann dann das alle ein bisschen, weil es flüssig sehr, sehr viel Tränen bei mir im Büro. Vor allem, wenn ich es vor Tatsachen stelle und sage, ja, es ist tatsächlich so, er gab fremd oder sie gab fremd, es sind nicht nur Männer, die fremd gehen, heute auch sehr viele Frauen, die fremd gehen. Und als Coach kann ich natürlich die ein bisschen auffangen und ihnen auch erklären und sie auch irgendwo versuchen, ein bisschen zu trösten. Und ich sage auch immer, es hat alles einen Grund. Es hat immer einen Grund, wieso geht mein Mann fremd oder wieso geht meine Frau fremd. Was fehlt denn echt in dieser Beziehung?
2: Also nicht nur eben einfach Sachen herausfinden, sondern eben, du bist ja auch der Coach. Aber Privatdetektivin an sich bist du eigentlich noch nicht so, so lang. Du hast das erst nach der Pensionierung angefangen.
3: Richtig, ja.
2: Wieso der Wechsel?
3: Ich habe natürlich mit 65, also ich durfte tatsächlich noch in der Firma, wo ich war, ein Jahr länger arbeiten. Und das hat mich natürlich sehr, sehr aufgestellt. Und nachher habe ich einfach gemerkt, das ist für mich noch, das ist überhaupt noch nicht fertig. Ich möchte tatsächlich noch etwas machen. Und zwar, ich habe schon als Kind immer als Privatdetektiv, das ist eigentlich mein Kinderwunsch. Ich mag mich noch erinnern, ein kleines Stöpsel, dass ich auch in der Schule einiges herausgefunden habe. Es hat mich auch interessiert, was hat sie in der Kanalisation tun. Dann irgendwo in unserem Dorf war einmal der Kirchenturm gesperrt. Nein, ich wollte schauen, wieso ist der gesperrt? Was hat es dort oben? Hat es natürlich Fledermäuse und so gehabt. Die haben natürlich abgesperrt, weil die Balken verfaulen sind und so weiter. Ja, das habe ich
2: und dann du bist auch dort durchgekratzelt, oder?
3: Ja, genau. Und das hat mich eigentlich das ganze Leben jetzt verfolgt. Und ich weiss noch, es war ein Sonntagmorgen, ich bin verwacht und wusste so, jetzt gehst du dem nach und schaust, wie kommst du an das hin, wo gibt es Schulungen, wo kann ich mich weiterbilden. Ich möchte Privatdetektivin werden. Weil man hat nie so viel Wissen, wie wenn man eigentlich in der Pension, also wenn man fertig ist. Ich habe so, so vieles erlebt in meinem ganzen Leben.
4: Und die Ausbildung, also eben, Privatdetektivin, das ist, ich habe gar nie so wirklich realisiert, dass es ja eben, das ist wirklich ein Beruf und so. Und eben, was machst du in dieser Ausbildung, was lernst du? Das sind irgendwie 20 Fächer, die da
3: das
4: Sachen
3: lernst.
4: Das
3: sind so ca. 20 Fächer gewesen, ja. Fakultativ ist natürlich noch die Tschüss-Ausbildung, die noch war. Das habe ich zum Teil ja schon gehabt, weil ich in einem Schützenverein war. Ich habe einfach Pistolen-Schüss-Ausbildung dann noch gemacht.
4: Aber also ist ja nicht so, dass du diese Pistole irgendwie alltäglich brauchst, oder?
3: Nein.
4: Hast du sie schon jemals gebraucht?
3: Nein. Im Grunde genommen dürfen wir die auch gar nicht einsetzen. Eigentlich habe sie dann eigentlich eher gemacht wegen Brief, wegen Personenschutz. Aber nein, das ist eigentlich gar nicht erlaubt. Man dürfte nur mit ins Auto nehmen, wenn man geht, Schussübungen machen und so weiter. Und dann wieder heim und dann wird die wieder versorgt.
4: Und eben die Ausbildung, da hat man irgendwie Recherchefächer oder eben auch, wie tut man richtig irgendwie sich im Busch verstecken und fotografieren?
3: Ja, wir haben natürlich Live-Observationen gemacht mit dem Lehrer. Live-Observationen zu Fuß oder mit öffentlichem Verkehr oder mit Privatwegen. Und wie richtig haben wir dann das Ganze dürfen durchspielen? Und es hat eine Zielperson gegeben, die wir auch finden mussten. Zum Beispiel jetzt an der Bahnhofstrasse. Da haben wir nur ein knappes Foto bekommen, oder? Und die Aufgabe, die Person zu finden. Und sie ist dann kurz abgesteckt worden. Von da bis da, da könnte sie in etwa sein. Und ja, ich muss ganz ehrlich sagen, ich habe sehr, sehr viel gelernt. Und ich habe eigentlich jedes Fach sehr geliebt. Vor allem auch das mit Spurensuche, Daktyloskopie und so weiter, Fingerabdrücke und diese Sachen. Oder dann haben wir auch geübt, Gesichter zu zeichnen. Was sagt die Klientin, das und das hat so und so ausgesehen. Also es war rundum sehr spannend gewesen.
4: Und wie muss man sich dann nicht, also hast du in deinem Büro da wirklich eben so Fingerabdrücke durchsuchen und schon fast so
3: CSI-Miami-mässiges
4: Labor, oder?
3: Nein. Ja, ich habe schon ein paar Sachen. Aber jetzt, so weit geht es in der Regel nicht, weil gerade jetzt, wenn es nur Observationen sind, ist jetzt das eigentlich nicht nötig.
4: Du hast eben gesagt, vieles sind so Betrugsfälle, die du machst. Und eben emotionale Geschichten auch. Aber du machst auch andere Sachen wie Diebstahl, Sozialmissbruch. Ja. Hast du auch schon verschwundene Menschen wieder gefunden?
3: Habe ich auch schon gefunden, ja. Ich werde auch häufig angefragt zum Personen suchen, wo ich zum Teil nur ganz, ganz knappe Angaben bekomme. Und das staune ich manchmal selber, wie ich das finde. Also, ich muss einfach sagen, wenn man an einem Thema wirklich dranbleibt und sich total in das hinein verbeisst, dann plötzlich hast du es. Plötzlich. Man sollte halt nicht immer irgendetwas aufgeben, sondern wirklich dranbleiben. Oder einmal einen Tag vergehen lassen, am anderen Tag plötzlich kommt eine Idee, dort könntest du noch schauen, das könntest du noch abklären und so weiter. Und irgendwann stehst du davor.
4: da rattert es bei dir wahrscheinlich konstant im Kopf, oder? Hast ja. du so eine, das ja. nimmst du wahrscheinlich einmal heim, respektive die heim und Büro ist ja mehr oder weniger bei dir einfach eins.
3: Ja, es ist alles in Bewegung. Es ist das in Bewegung. Ich bin immer ziemlich in Action. Ich kann fast nicht mehr normal laufen. Ich bin mehr am Springen. Und am Abend, es gibt dann natürlich schon so eine Übung, wo ich heimkomme und einmal muss flach am Boden liegen. Und einmal tief durchschnaufen und sagen, wow, danke für diesen schönen Tag. Ich habe wieder etwas herausgefunden.
4: Was ist da vielleicht so der spektakulärste Fall oder eben dort, wo du irgendwie am meisten herausgefunden hast, wo du jetzt nicht gedacht hast, wo so ein Knackpunkt war?
3: Ja, als ich mal einen Auftrag bekommen habe von einer Frau, die hat länger im Ausland gelebt und ihr Mann ist schon bei Zeiten eigentlich in die Schweiz gekommen. Und er hat sich dann da irgendwo einen Job gesucht und etabliert. Und sie war einige Jahre älter als er. Und die Frau ist dann zu mir gekommen, weil er hat sie gehabt im Natel. Und sie hat keine Ahnung gehabt, wo er wohnt. Man hat zwar gewusst, wo er arbeitet, man hat aber nicht gewusst, wo er wohnt. Und dann ist sie zu mir gekommen. Und mir hat sie mir den Auftrag gegeben, um den Mann zu suchen. Und das war noch schrecklich. Ja, der war wirklich praktisch nicht auffindbar. Und irgendwann hat sie dann gesagt, es könnte noch mit der und der Frau ist er auch schon zusammen gewesen und so. Dann habe ich mich auf die Suche gemacht von dieser Frau. Und tatsächlich hat es dann irgendwann einen Klick gemacht und ich habe sie dann irgendwo in einer Gemeinde habe ich sie gefunden und er ist bei ihr, hat bei ihr gewohnt. Er war aber nicht registriert gewesen. Er hat zwar da gearbeitet, ist glaube 2 Monate registriert gewesen und jahrelang in der Schweiz. Und habe ich dann auch herausgefunden, dass der eigentlich auch keine Steuern gezahlt hat da. Ja, das war echt ein grosser Fall. Und die haben ein ganz schönes Einfamilienhaus bewohnt. Und er schön im Versteck, natürlich bei ihren, oder?
4: Also wirklich eben so ein richtiger, schon fast nicht ein Kriminal,
3: nein,
4: wirklich
3: so ein... Es ist eigentlich schon, also eben, das habe ich ja schon mal gesagt, ich meine, ich komme mir manchmal vor wie so ein Kanalratte, je tiefer als ich bei jemandem halt dran bin und schaue, umso mehr kann ich aufdecken. Also ich habe natürlich auch schon Fälle gehabt, wo ich halt bin zur Polizei gegangen und habe gesagt, ja, dort ist das und das und dort vermute ich das und so weiter.
4: Man sagt dir auch so ein bisschen Miss Marple von Zürich oder vergleicht dich auch mit dem Sherlock Holmes oder was nicht. Vielleicht fühlst du dich manchmal auch wie die 3 Fragezeichen oder so. wenn du so auch die Namen hörst, bist du dann auch wieder mehr stolz? Oder fühlst du dich auch selber wie zum Beispiel Miss Marple von Zürich?
3: Nein, ich meine, sie ist für mich natürlich eine Geschichte gewesen, die Frau. Und die Frau hat auch sehr viel Wissen gehabt. Sie war älter gewesen. Und die hat ihre Hirnzellen hat die benutzt, oder? Und das ist ja das ist eigentlich das Wichtige. Und das braucht man als Privatdetektiv. Da muss man alles vorholen.
4: Und auch viel Geduld, oder? Weil du hockst manchmal einfach stundenlang
3: in einem
4: Eisfeld oder wo auch immer.
3: In einem Gebüsch. Oder auch schon habe ich einen Auftrag bekommen, da wollte die Frau wissen, ist der Mann, hat der wirklich jemand, ist da wirklich jemand rum? Und ich konnte dann das ausfindig machen und er ist sie tatsächlich nach dem Arbeiten abholen. Und es war bitter kalt gewesen. Dann ist es noch schneien gekommen. Ich bin dann denen an und die sind dann irgendwo im Kreis 3 verschwunden in einem Stundenhotel. Und ich habe mich dann halt bis am Morgen die ganze Nacht irgendwo in den Türrahmen hineingedrückt. Und es hat geschneit und es war kalt gewesen. Und ich wäre am liebsten im Bett gewesen. Und ich habe dann ja, halt ausgeharrt, oder, bis die wieder rausgekommen sind. Und
4: aber was du immer dabei hast, ist Bananen. Neben all Banane dem Detektiv-Equipment und so.
3: Richtig, Bananen, die gehört in meinen Rucksack rein, richtig, und Wasser, ja.
4: Eben, wenn man halt so lange rumsteht, dann braucht man ein bisschen Energie, oder?
3: Ja, macht auch nichts, wenn man einmal einen halben Tag nichts gegessen hat, muss ich also auch sagen. Das schadet überhaupt nicht.
4: Eben, du hast vorher gesagt, das ganze Detektivin sein hast du eigentlich schon seit der Kindheit. Eben, wie, du hast einfach immer, dich hat alles Wunder genommen, du bist eine Gewundernase gewesen, oder wie würdest du das ein bisschen beschreiben, wo, ja?
3: Ich bin auf einem Bauernhof aufgewachsen und habe jeden Tag 4 Kilometer Schulweg gehabt. Es war recht happy gewesen. Die Schule hat mich zwar nicht so wahnsinnig interessiert, dafür, wo hat es wieder junge Füchse, oder? Oder wo gibt es reife Krise und wo ist was? Und dann bin ich halt noch vielfach halt spät in die Schule gekommen und dann hat es halt Schelte gegeben. Der Vater hat dann alle gerade gewartet zuhause und hat gesagt, nein, Töchterli, nein, das darf doch nicht sein und so. Und ja... Auf der einen Seite, in einer irrsinnigen Welt habe ich gelebt. In einer intakten, schönen Welt auch aufgewachsen. Und mich hat jetzt halt auch die Natur und all das sehr, sehr fasziniert. Aber das Stillhocken in der Schule, das war nicht mein Ding.
4: Und hätte ich mich wirklich schon von Anfang an so immer so ein bisschen detektiv ist und ein Spürnass gewesen bist, aber eine lustige Korrespondenz gegeben zwischen deinen Eltern und dem Lehrer, oder? Der hätte nicht einfach einen normalen Brief können dir heimgeben können.
3: Nein, mein Vater. Ja, wo hast du das gehört?
4: Ich habe auch ein bisschen rumgespürt, weißt?
3: Okay. Ja, er hat dann auch ein feines Briefchen geschrieben. Und ich habe mich einmal gewundert, er hat es nicht verschlossen, nicht verklebt. Dann mache ich es auf und dann, okay. Ja, und dann habe ich es der Lehrerin abgegeben. Was hat er? Er hat in Steno-Schrift hat er mit der Lehrerin ständig kommuniziert, oder? Und das habe ich halt nicht können lesen.
4: Gewusst wie, dass ich auch ein bisschen an der Nase rumführen konnte. Auch einfach, ja. Gewusst wie. Aber eben, du bist auf einem Bauernhof aufgewachsen, du hast auch viel dort mitkrampfen, es waren 8 Kinder. Eben, also eigentlich ganz eine andere Welt, auch so ein bisschen.
3: Total eine andere Welt, ja. Und dort haben wir dann alle ein bisschen ausklinken, oder? Weil kaum hat meine Mutter oder mein Vater hat uns gesehen, wenn wir von der Schule zurückgekommen sind, ja, du machst noch das und du sollst dort noch in Käse das holen oder jetzt muss noch Holz gespalten werden und die Hühner sollten auch noch etwas haben. Das ist... Da haben mich alle ein bisschen abgesondert. Ich hatte dann irgendwie, bin eigentlich noch nicht in die Schule, habe ich schon praktisch können lesen, weil bei uns hat es kein Fernsehen gegeben, in dem Sinne auch kein Radio, haben wir nur etwa ab und zu eine Stunde hören. Und dann habe ich einfach meine Bücher oder was mich interessiert hat, genommen und bin in den Wald. 2-3 Stunden habe ich dann ausklinken können. Und wenn ich halt nicht rum war, dann habe ich auch nicht gefehlt. Und meine Mutter dann, oh, wo bist jetzt du gewesen? Wo hast jetzt du dich verschlafen? Ich habe gesagt, du, ich kann mal ein bisschen weg.
4: Braucht es mir. Bist du die zweite Eltern gewesen? Sprich, eben, du hast wirklich auch die Verantwortung übernehmen oder häufig und ich dich darum sorgen. Und du hast dann aber nachher eine Bäuerinnen-Schule gemacht, eigentlich so ein bisschen deinem Vater zulieb.
3: Ich habe die Bäuerinnen-Schule gemacht, ja, eigentlich wirklich dem Vater zulieb. Und das war eine super gute Ausbildung gewesen. Das hat mir auch ein bisschen Überlegungen gegeben, was willst du wirklich und was willst du wirklich nicht. Und dort habe ich ihr gesagt, ich finde es jetzt cool, ich habe die mit als 2 Beste abgeschlossen, dass ich das habe, aber Bäuerinnen will ich nicht werden, weil ich kann kein Tiermetzger. Das kann ich nicht. Weil beim Schlachten in der Bäuerinnenschule habe ich mich auch ausgeklinkt. Und da habe ich tatsächlich, sind sie einverstanden gewesen, dass ich nicht mitmachen muss.
4: Okay.
3: Ja.
4: Und nachher hast du dann irgendwie eigentlich mehr oder weniger einfach gefunden, so. Und ich gehe jetzt auf London, gehe Englisch lernen.
3: Also zuerst habe ich natürlich noch ein bisschen dürfen Geld verdienen, weil von zu Hause habe ich natürlich gar nichts bekommen. Und
4: hast du dann aber eigentlich deine Mami glaub, mehr oder weniger einfach vor vollendete Tatsachen gestellt?
3: Ja, ich
4: oder
3: bin so dann eines Tages heimgekommen und habe gesagt, du, schau, ich fliege nächste Woche nach London. Ich gehe zu der und der Familie. Und da gehe ich in die Privatschule und habe alles selber organisiert. Und dann sagt sie nur so, nein, das glaube ich nicht, du spinnst. Und dann gesagt, du, Entschuldigung, es ist so, weil wenn ich euch gefragt hätte, ich weiss, dass ich nicht hätte gehen dürfen. Und jetzt kann man es nicht mehr rückgängig machen. Und ich weiss, dass ich das irgendwann werde ich das brauchen. Und ich war sehr, sehr happy gewesen. Ja, plötzlich war sie dann sehr stolz gewesen und hat mich sogar noch begleitet auf den Flughafen.
4: Nee, sehr schön. Eben, das sind die Sachen, wenn du etwas im Kopf hast, dann setzt du das auch durch und dann machst du es auch. Genauso wie jetzt auch mit der Privatdetektivin.
3: Ganz wichtig ist, ja, richtig. Ganz wichtig ist, wenn man etwas will, das sage ich auch meinen Freunden, das sage ich auch meinen Klienten, wenn ihr etwas wirklich wollt, tönt das mit euch selber ausmachen. Und könnt nicht Kreti und Pleti fragen. Die tönt euch sowieso abraten. Weil, und darum erreichen viele, viele Menschen ihre Ziele nicht. Weil ich habe das niemandem gesagt. Weil ich genau gewusst habe, der sagt, spinnst denn du, was willst denn du nach der Pension noch eine Ausbildung und das, dieses, wie stellst du dir das vor? Das ist egal. Das ist absolut egal. Einfach ins kalte Wasser gumpen, ohne rechts zu schauen und links zu schauen. Und das hat mich immer weitergebracht.
4: Eben wahrscheinlich...
3: Mein ganzes Leben.
4: Wo du eben gesagt hast, ja, ich werde jetzt Privatdetektiv, wir haben wahrscheinlich ein Badervogel gezeigt und gefunden. Von mir, oder? Selbstständig
3: erst nachher,
4: gemacht.
3: Ich habe es erst nachher gesagt.
4: Wo du die Ausbildung schon gemacht hast und alles.
3: Dass mich niemand hat können von dem Boot mehr... können oben runterholen.
4: Das ist eine gute Taktik. Und du bist aber gleich jetzt hast das machst seit einer Zeit, hast aber noch ganz viel anderes, was du eigentlich auch noch möchtest machen. Du hast noch irgendwie eine Astrologie-Ausbildung auch noch gemacht oder bist
3: ja, ich tue mich nach wie vor mit Astrologie befassen, weil das ist Wissen ohne Grenzen. Also das, da kann man und es ist unheimlich spannend. Also, wenn ich dann einen Klient habe, wo ich, oder Leute, die ich observiere, interessiert es mich natürlich, was ist er im Sternzeichen, dann weiss ich eigentlich schon, auf was ich ein bisschen achten muss, wie er tickt. Und dann, dann bin ich eigentlich schon recht gut vorbereitet. Also, es gibt ja kein schlechtes Sternzeichen, das sind eigentlich alle gut, es verträgt sich einfach nicht alle miteinander.
4: Und was gibt es sonst noch für Sachen? Es sind ja noch ein paar Sachen so in deinem Kopf, die man schwirren, die du auch irgendwann
3: mal noch gerne Psychologie, also
4: machen.
3: Ich studiere auch recht Psychologie. Das interessiert mich einfach, der Zusammenhang der Menschen und ihr Denken und ihr Tun. Und wieso ticken die Menschen so und wieso so? Und was ich halt sehr schätze, ist, wenn ich mit Müttern und also es tut mich auch sehr aufwühlen, wenn so Fälle sind mit Müttern und kleinen Kindern. Da komme ich und zwar geht's mir sehr das Herz wegen den Kindern.
4: Ja, verständlich, ja.
3: Eigentlich nicht wegen den Eltern, sondern die Kinder, die dann die Leidtragenden sind.
4: Also hängt eigentlich eben viel mit dem Ganzen
3: viel dabei, oder?
4: Ja. Mhm. Wir müssen da leider einen Punkt setzen, weil die 26 Minuten sind schon durch. Danke dir vielmals, Luisa Erismann, dass du im Top 8 drin warst.
3: Danke vielmals.
4: Und von deinem Leben
3: erzählt hast. Dankeschön.
4: Und danke auch euch, liebe Zuschauerinnen oder Zuhörer, fürs Einschalten. Top 8 drin gibt es dann in einer Woche wieder mit meinem Kollegen Stefan Wollmann. Wir freuen uns, wenn ihr auch dann wieder einschaltet. Macht's gut. Ciao zusammen.
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5: Das ist eine neue Folge Top Hoch 3. Wir haben zwar an heute wieder nur 26 Minuten miteinander, aber wir müssen nicht stressen, weil mir gegenüber steht heute ein frischer, bachner Pensionär. Er hat fast sein ganzes Leben der Polizei verschrieben und nach 17 Jahren als Kommandant von der Stadtpolizei Winterthur geniesst er jetzt eben seine Pensionierung. Ich freue mich sehr, dass er da ist. Fritz Lehmann, willkommen im Top Hoch 3.
6: Ich freue mich auch sehr.
5: Herr Lehmann, wir reden die nächsten 26 Minuten über Ihr Leben, Ihre Karriere als Polizist. Wir reden aber auch über Bienli, über Käse, über Essen und Kochen. Aber als allererstes würde ich gerne mit Ihnen über Ihre Pensionierung reden. Haben Sie sich schon können an die Pension gewöhnen? Was ist schon Ihre erste Bilanz?
6: Ja, also man muss zuerst einmal richtig runterfahren und das bin ich, glaube ich, jetzt noch nicht. Ich habe meine Pension übrigens vorbereitet und somit ist eigentlich der Übergang ist recht reibungslos gegangen. Oder? Also ich habe noch viel Arbeit, Mandate auswärts, die ich einfach weiterführe, vor allem im Bildungsbereich, im Polizeibildungsbereich innen, und das gibt mir eine Struktur, wo dass sich der Zuschauer das so vorstellen kann, etwa 60% Arbeit ist wie vorher, nämlich ein Bürojob, oder? Und die restlichen 40% geniesse ich unendlich, wie ich dort die Herrschaft über meine Agenda gewonnen habe.
5: Das tönt jetzt aber nicht grossartig nach Pensionierung, oder? Wenn ich höre, 60% Arbeit, langweilig wird es Ihnen also nicht?
6: Nein, oder, aber das ist einfach auch eine Frage vom Naturell, vom Typ. Ich bin immer aktiv gewesen, sei das als Bub oder selbst in der Ferien, oder da läuft bei mir einfach etwas. Ich versuche, neue Sachen zu entwickeln, zum Beispiel, oder Sport zu treiben, oder was auch immer. Das ist meine Art.
5: Ich habe es angesprochen, Sie sind fast Ihr ganzes Leben bei der Polizei gewesen. Die letzten 17 Jahre als Kommandant von der Stadtpolizei Winterthur. Hände hoch oder ich schiesse? Wie oft haben Sie Ihrer Polizeikarriere den Satz müssen dürfen sagen?
6: Zweimal. Und sind beide Erlebnisse nicht sehr angenehm gewesen, oder? Weil ich unbedingt nicht schiessen und ich auch nicht geschossen. Die Situation hat sich dann gelöst, aber das hoffe ich nicht, dass ein Polizist oder eine Polizistin in diese Lage hineinkommt.
5: Was sind das für zwei Ereignisse gewesen und wie lange ist das auch schon her?
6: Es ist bereits sehr lange her. Ich komme aus der Linie. Ich war Polizist gewesen, oder im Bernbiet. Und dort war man noch Landjäger gewesen. Sehr oft allein unterwegs oder mit dem Hund zusammen. Und nur zum Beispiel, ich habe nach einer langen Verfolgungsjagd mit dubiosen Informationen über Funk, oder, hat man mir gesagt, es seien zwei Verbrecher unterwegs auf der Flucht. Und ich habe die auch eingeholt. Und im letzten Moment in einem Bauernhof können stellen. Und dann habe ich wirklich gesagt, raus, Polizei, Hände hoch, sonst setze ich die Waffen ein. Und dann plötzlich sehe ich so aus dem Schilf raus einen Wuschelkopf kommen. Und dann sind das zwei Buben gewesen, so 11, 12, die einfach ein Motorrad geklaut haben, oder? Und ich bin selber auch auf Puls 170, 80 gewesen. Ich meinte, also es ist früher schon von einem Kollegen Warnschuss abgegeben worden. Ich bin davon ausgegangen, es ist wirklich eine gefährliche Situation. Und also an dem oben habe ich Mühe gehabt zum Einschlafen, einfach zum Verarbeiten, weil ich habe mir wirklich die Frage gestellt, was wäre passiert, wenn das dumm rausgekommen wäre, oder?
5: Das ist eine höchst philosophische Frage, was wäre wenn, oder?
6: Ja,
5: die Frage sollte man sich eigentlich auch nie stellen, weil da verzweifelt man in vielen Belangen, oder?
6: Ja, ich finde einfach, aus den meisten Situationen sollte man etwas lernen. Oder? Und die reflektieren. Und gerade in Situationen muss man ganz genau reflektieren. Ich habe richtig reagiert, ich habe tiptop reagiert unter diesen Umständen, aber ich habe mir dann wirklich überlegt, was wäre, wenn, oder? Und das gibt einfach, das sind menschliche Learnings, die man hier hat, wo einem vielleicht auch dazu verhelfen, später eine bessere Arbeit zu machen.
5: Und das notabene auf dem Land, oder?
6: Auf dem Land.
5: Und jetzt sind Sie Kommandant bei der Stadtpolizei Winterthur.
6: Genau.
5: Wie oft haben Ihre Polizisten den Satz müssen sagen?
6: Ja, sehr wenig. Sehr wenig. Es ist eigentlich so, dass global das Verhältnis, insbesondere von gewissen Gesellschaftskreisen, vielleicht jugendliche Polizei und so weiter, wird zum Teil recht dynamisch in der Stadt innen. Aber allgemein sind so wirklich taffe Situationen, wie auch tödliche Verkehrsunfälle zum Beispiel, sind eher zurückgegangen. Oder? Also ich sage es jetzt vom Strassenverkehr, ich habe in meinen 5 Jahren an der Front habe ich wesentlich mehr Tote, Schwerverletzte gesehen, weder dass das heute der Fall ist. Oder? Also Verkehrsregulierung, Autotechnik und so weiter, die Ausbildung der Leute ist einfach besser geworden. Und von dem her ist hier eine gute Entwicklung. Also am Beispiel vom Verkehr gesagt einfach. Oder? Aber jetzt auch mit der Schusswaffe einsetzt, das zeigt die offizielle Statistik. Vor einigen Jahrzehnten da haben wir jetzt dutzendeweise Einsätze gehabt. Heute sind das manchmal noch 6 bis 8, wo da offiziell bekannt gegeben werden. Da wird ja genau Statistik geführt darüber.
5: Das ist also ein Indiz dafür, dass Winterthur eine sehr sichere Stadt ist, oder?
6: Winterthur ist eine sichere Stadt, also nach objektiven Kriterien gemessen. Wir sind ja die sicherste Grossstadt von der Schweiz. Und seit dass wir die sind, 13 Mal hintereinander, haben wir den Pokal bekommen. Das will auch etwas sagen. Also da wird sicher, das ist nicht nur eine polizeiliche Frage. Also Winterthur hat ein gutes soziales System, also wo die Leute einander kennen. Das ist ganz wichtig, wo eine Heimat ist. Und dazu kommen andere Faktoren, wie zum Beispiel eine Abwanderung von den Übertretungen vom Verbrechen nach Zürich, oder? Weil in Zürich läuft es dann wirklich zur Nacht. Also, da kann man davon ausgehen, dass auch Winterthurer sehr oft, wenn sie ein bisschen über die Stränge schlagen, dass sie auf Zürich gehen. Das ist irgendwie ein natürlicher Lastausgleich innerhalb des Kantons.
5: Ja, und da kennt man sich ja auch nicht, oder? Winterthur ist ja, wird ja genau als Dorf oder, bezeichnet. Ja, ja. Man kennt sich zu Winterthur, also gescheitert da kein Zeichen machen.
6: Ja, 115.000, 120.000 Leute sind da. Und als ich auf Winterthur gekommen bin, das empfehle ich auch jedem neuen Polizeikommandant oder Kommandantin, man muss einen sozialen Plan machen von einer Stadt. Oder? Und lernen, die Stadt verstehen. Jede Stadt hat ihre eigene Seele und Winterthur habe ich wirklich gemappt am Anfang und ich bin mit Leuten geredet, habe die geinterviewt und versucht, Winterthur zu verstehen. Und eins, was man von Winti wirklich kann sagen, es ist ein Dorf. Wir sagen, die Grossstadt natürlich numerisch schon, aber Winterthur kennt einander und es hat dörfliche Strukturen. Und zu dem muss man auch Sorge haben. Also wir sehen überall in der Stadtentwicklung Sicherheit. Ein Schlagwort gilt heute ganz besonders. Das Quartier ist das neue Dorf. Und aus dem Quartier muss man Dörfer machen. Dass man einander sozial verpflichtet ist, zueinander schaut, miteinander redet, dass man vor Ort auch bleiben oder und sich durchmischen mit verschiedenen Gesellschaftsschichten. Das ist ganz wichtig.
5: Das klingt noch, dass Sie eigentlich einer von den Polizisten sind, die am Morgen mit dem Velo durch die Stadt fahren, um zu arbeiten. Und die Stadt wird oder auch immer ein Velo spüren, oder?
6: Natürlich, also ohne mein Velo läuft gar nichts. Das steht jetzt hier auch vor dem Studios und ich liebe Velofahren, gerade wegen dem. Oder ich habe ja auch die professionelle Bike-Polizei gegründet. Das ist so ein System, das wir von Quebec übernommen haben und die bewährt sich natürlich blendend. Ist umweltfreundlich, man ist nahe bei den Leuten und absolut beweglich auch. Oder?
5: Sind das nicht die, die auch mit der Ross noch arbeiten?
6: Wir haben noch Reiterinnen, aber die sind nur noch für für die Vereidigung, ihre Ross besteigen und präsentieren. Also das hat schon mehr einen PR-Effekt, die Ross. Aber ich finde es ja schön. Die Leute haben Freude und es ist eine günstige Lösung. Die Ross gehören nicht uns, die sind eingemietet und jetzt gerade wenn da irgendwie zu Oktober Oktoberfest ist oder was auch immer, wo immer Reiter auch im Umzug innen sind, dann habe ich natürlich jedes Mal Freude, wenn ich dort die Uniform von der Stadtpolizei sehe.
5: Wenn man ihnen zulässt, dann würde man nichts in Frage stellen. Sie würden alles genau so weitermachen.
6: Ja, also wieder machen. Nein, ich bin im einen oder anderen Fall, würde ich gewisse Sachen ganz klar anders machen, oder? Also ich kann, wenn ich mir das so überlege, oder das, was ich mir am meisten würde Energie reinstecken, ist in die Refinanzierung von der Stadtpolizei, oder? Also die Stadtpolizei, die ist immer zwar gut aufgestellt gewesen, die Leute machen einen hervorragenden Job, aber wir haben einfach überall immer wenig Reserven gehabt, oder? Also Benchmarks, die zeigen das auch, oder? Also wenn wir eine Polizeidichte möchten, wie eine Polizeidichte, ich rede nicht von Zürich, aber von einem anderen, Hauptort hier in der Ostschweiz, dann hätten wir immer 80 Stellen mehr sollen haben, oder? Also, und auf 220 noch 80 drauf, da sehen Sie etwa, was das für ein riesen Unterschied ist. Das merkt man dann einfach, oder?
5: Aber also, in so einer sicheren Stadt wie Winterthur braucht es ja auch nicht mehr Polizisten, in dem Fall.
6: Doch, es gibt Spitzen und jetzt kommen dann noch mehr Spitzen, nämlich mit dem Aufstieg vom FCW. Oder? Also das ist ein wird die Stadtpolizei maximal fordern. Es wird sicher nicht anders gehen, dass Zusammenarbeit mit der Kantonspolizei im ersten Moment muss intensiviert werden und dann muss Politik natürlich Geld sprechen, oder? Und das kann man nicht einfach irgendwie heute durch polizeiliche Einnahmen generieren, sondern das geht in Netto-Global-Kredite rein. Und der ist natürlich seit etwa 20, 25 Jahren ist der teurig abgezogen, ist der gleich geblieben.
5: Was hat Ihnen an dem Job als Polizeikommandant außerordentlich gut gefallen?
6: Also ich kann vor allem die Stadt und die Bevölkerung. Also ich tue oder habe bei meinem Job habe ich immer Bevölkerungsschichten vor Augen gehabt. Ich bin immer unter die Leute gegangen, sei das unter das Gewerbe, sei das unter Kultur. Also mich hat man überall gesehen und das ist das, was mich auch in den schlimmsten Arbeitszeiten immer hat können motivieren. Mich hat dann gesehen, schlussendlich machen bewirke ich etwas für Winterthur, oder? Und zwar für das Bedürfnis, das letztendlich die Bürgerin, der Bürger, der Mensch am meisten Affinität dazu hat. Das ist nämlich ein sicheres Leben, oder? Das ist so die strategische Denkung von mir. Und das hat mich motiviert. Und dann geht's aber im Prozess hindern, oder? Also, dass man gut kann wirken, muss man gut organisiert sein. Es braucht genügend Leute. Es braucht zum Beispiel auch Infrastrukturen wie ein Polizeigebäude, wo man überhaupt richtig kann operieren daraus, oder? Und das sind die Ziele, wo ich immer hatte, oder? Auch die gesamtheitliche Bewirtschaftung von Winterthur. Wir haben ja ein Sicherheitskonzept geschaffen, 2018, wo von 7 Departementen 5 mit einbeziehen und schauen, dass man kombiniert kann wirklicher Ziele im Sicherheitsbereich. Oder auch ein Lehrer, ein Sozialarbeiter, die tragen zu einem sicheren Gemeinwesen bei. Und die haben wir alle eingeschlossen und dann in dem System hin. Und dann haben wir schlussendlich dann haben wir so, jetzt wird die Stimme nicht.
5: Das Problem.

0: Handeln auch für Familie, oder? Als Polizeikommandant ist man auch eine gewisse Angriffsfläche, oder?
1: Ja, also ganz besonders, oder, wo ich hier angekommen bin, ist die Familie dann auch notgezogen. Und wir haben, vor allem zu dieser Zeit, Auseinandersetzungen gegeben zwischen den Häuserbesetzer-Szenen und der Polizei, oder? Und wir haben dort immer wieder Demos gehabt und so weiter. Und da ist sehr oft ist auch die Familie mit einbezogen worden, oder? Dass zum Beispiel an der Haustür ist ein Plakat aufgehängt worden, es ist gespreit worden. Und ich kann mit dem umgehen. Meine Frau ist mit mir, wie soll ich sagen, karrieremässig faktisch aufgewachsen. Sie auch, aber Kinder haben zum Teil Mühe gehabt, oder? Von dem her. Und also das Leben ist nicht so wahnsinnig, wie soll ich sagen, es ist ein öffentliches Leben. Ich gilt ja auch als Person öffentlichen Interesses und ein Polizeikommandant ist auch, wie soll ich sagen, eine gute Repräsentationsfigur für jemanden einmal Frust abzulassen. Aber demgegenüber hat man auch eine grosse Autorität, die einem von der breiten Bevölkerung entgegengebracht wird. Oder? Also man akzeptiert vom Polizeikommandant, was man sagt oder was er tut, sagen. Er wird sehr oft als Schiedsrichter wird er auch verwendet oder angerufen und von dem her ist das ja, sehr ein intensives Leben auch, gerade wenn man, wie ich habe von Anfang an gesagt, ich gehe in die Stadt rein, go wohnen, ich will nicht nur Winterthur spüren, ich will auch Winterthurer sein und da sind sie dann einfach schon wirklich in der Freude und in den Leiden von der Stadt drin, oder?
0: Apropos Winterthurer sein. Jetzt verlassen wir mal die Polizeikarriere. Sie geniessen ja jetzt in vollen Zügen ihre 40% Pensionierung. Aber Sie haben eine spannende Nebenbeschäftigung. Zum einen sind Sie Imker auf Ihrer Terrasse, wo Sie Bienen betreuen. Und zum anderen sind Sie neu auch noch Käser und bescheren der Stadt Winterthur die ersten zwei Käsesorten. Ja. Wie kommt es denn zu so etwas?
1: Ja, also ich habe mir gesagt, Bierbrauen tut jeder, Schnaps brennen, kommt auch wieder immer rein. Golf spielen ist mir einfach wirklich zu langweilig. Und ich bin ja ursprünglich gelehrter Koch, oder? Und komme aus einem landwirtschaftlichen Umfeld. Und wir haben gesagt, also Käse. Winterthur kann man entwickeln, kulinarisch einen Käse machen. Das wäre das. Und dann habe ich angefangen zu pröbeln und bin auch zum Käser im Emmental, wo ich herkomme, Weltmeister dreifachen in Fritzenhaus. Und da hat mir dann Tricks gesagt, oder, wie man das machen tut. Und ich habe dann einen Blaukäse entwickelt. Einen Blaukäse zu Ehren von den Winterthurer Handelshäusern, die sicher auch von London auf dem Schiff nach Indien oder wo immer sind. Und die Engländer auf dem Schiff haben die immer Stilton, also englischen Blaukäse, super Käse, oder, haben die gemacht und haben gesagt, das probieren wir einfach. Winterthur hat einen eigenen Blaukäse. Und ich habe den Krugel getauft nach dem Dösemer Quartier und dann bin ich irgendwann ist drauf gekommen, also dagegen wäre jetzt ein Bergkäse, oder? Und da eigentlich Bergkäse nur in Gebiet darf deklariert werden, wo auch Bergsubventionen haben, habe ich natürlich jetzt einen PR-mässigen Trick müssen machen und sagen, ich produziere den Brühl-Bergkäse. Also das ist irgendwie zu dem gekommen, aber ich erzähle das alles mit Augenzwinkern, oder? Also es ist, ich nehme da weder meine Produkte noch mich selbst allzu ernst, aber wenn ich Besuch habe und so weiter, hat man sehr gern, wenn ich eben von dem Käse tue.
0: Das heisst, offiziell kaufen kann man den eigentlich?
1: Nein, ich darf den auch nicht verkaufen, ja. Weil ich würde doch nicht den lebensmitteltechnischen Vorschriften entsprechen, aber verschenken darf man natürlich.
0: für eine nette Spende, oder?
1: Ja, nein, das ist nicht einmal nötig, oder? Also, Sympathie lange schon, aber und gegenwärtig kann ich nicht produzieren, weil mein Keller zu warm ist. Also durch den Sommer geht es nicht. Also ich werde im November wieder anfangen.
0: Gut, jetzt haben Sie gerade selber etwas ja, noch erwähnt. Sie sind ja gelernter Koch.
1: Genau.
0: Sie kommen eigentlich aus der 5-Sterne-Hotellerie, kann man sagen. Und Sie haben schon für die Queen gekocht. Aber die Geschichte müssen Sie schnell erzählen. Das ist nicht so wahnsinnig gut gelaufen.
1: Nein. Also dort habe ich

0: dort habe ich schlussendlich fast ein neues Leben müssen anfangen, oder? Also, Queen ist gekommen und das war ein riesen Brimborium gewesen. Also, der Schweizer Hof Bern, das Hotel Schweizerhofen, unsere Küchenbrigade hat dann für Queen dürfen kochen. Und ich bin dort der Poissonnier gewesen, also der Fischkoch. Das ist dann sehr erlesen gewesen und ich habe dann dürfen schottische Wildlachs für Queen reichen. Und also das ist auch ein sehr intensiver Job, kochen, oder? Und im Keller unten haben wir so einen Räucherkasten gehabt und ich bin alle 10 Minuten runter, die Temperatur kontrollieren, weil, oder wenn man Queen bekocht hat, dann das ist wirklich ein Karriereschritt gewesen. Und dann hat man so mit Olivenöl müssen einpinseln und nachts um 10 Uhr bin ich auf dem Olivenöl ausgerutscht mit einem riesen Gitter voll Lachs, oder? Und bin runtergefallen, das war noch das eine gewesen, aber nebenzu waren Gemüseharassen gewesen, etwa 2 Meter hoch, die sind auf mich raufgefallen und als ich den Fisch habe angeschaut habe, musste ich sagen, du, also jetzt musst du irgendwie in die Fremdenlegion oder ich weiss auch nicht, zur Polizei.
1: Oder eben zur Polizei, oder?
0: Und dann habe ich die ganze Nacht lang habe ich die Fische wieder zusammengesetzt mit chinesischen Essstäbchen und mit einer Fleischgabel. Und am anderen Morgen hat mich der Küchenchef gerühmt, das sei also sehr gute Qualität. Und er hat nur gesagt, einfach, es habe Rußpartikel auf dem Fischfleisch. Aber, und ich habe gesagt, ja, das gibt es halt, oder? Aber es ist effektiv, ist es Erde gewesen aus diesen Gemüseharassen, die drauf gehalten ist. Der Queen hat es ganz offensichtlich nicht geschafft. Wir haben, es ist sehr alt mittlerweile und,
1: also, gerade das Thronjubiläum feiert. Also, muss man sagen, also, offenbar.
0: Der Lohn der Angst war nachher ein schöner Brief gewesen, den sie uns geschrieben hat. Und,
1: Aber dann ist es ja eigentlich nur für sie ein kleines Desaster gewesen. Das hat ja niemand mitgekriegt.
0: Es hat niemand mitgekriegt. Nein. Aber so läuft es einfach hinter den Kulissen, ja. Oder? Also.
1: Und trotzdem haben sie die Polizei gewechselt noch?
0: Ja, klar. Ja. Ich habe auch dort im Schweizerhof habe ich meine Frau kennengelernt und sie hat gesagt, du, das ist Stress, ich gehe zur Polizei. Dann bin ich zur Polizei gegangen, ja.
1: Jetzt kommen wir gleich wieder zurück eben zu der Polizei. Als Kommandant haben Sie es ja nicht so mit Reisen. Sie haben zwar eine Ferien können machen, ja. In der Regel, aber wirklich durchziehen haben Sie Ihre Ferien, glaube ich, selten können. Richtig lang mal weg haben Sie auch nicht können. Wenn ich jetzt auf Ihre Zukunft schaue, auf Ihre To-Do-Liste, was da noch ansteht, ist Reisen wieder ein grosses Thema. Sie bieten Studienreisen nach Finnland und in Baltikum an. Was machen Sie dort?
0: Also ich reise dort hier für Gesellschaft für militärhistorische Studienreisen. Es klingt jetzt ein bisschen martialisch. Die Reisen haben insbesondere kulturelle, geschichtliche, aber auch staatspolitische Hintergründe, oder? Und ich habe auch, ich habe später auch studiert und habe auch Geschichte studiert und habe mich vor allem näher auf Ostseeraumgeschichte, habe ich mich kapriziert, oder? Insbesondere Finnland und auch die Schweizer Auswanderungsgeschichte dann und das gehen wir vor allem anschauen dorthin, oder? Also, was ist passiert mit den Schweizer Auswanderern in Russland, also im heutigen, damals Karelien, dann eben in Finnland, wir gehen mit diesen Leuten dorthin reden und wir schauen natürlich der historische Teil an, wichtig ist der finnische Winterkrieg natürlich, aber auch wie die heutige Sicherheitslage ist in Finnland. Ich habe eine Generalstabslaufbahn hinter mir und habe auch Kollegen Finnland, Schweden, wo wir dort hinein auch die entsprechenden Quellen vermitteln, Vorträge halten etc. Oder? Aber das Kulturelle kommt auf keinen Fall zu kurz, oder? Also wir gehen da jedes Mal landestypisch essen, zum Beispiel. Ja, in Finnland ist jetzt das nicht gerade unbedingt das Gleiche wie Elsass, oder? Aber immerhin. Also ich versuche diesen Leuten einfach einen Eindruck vor Ort dorthin zu vermitteln.
1: Unsere Zeit ist fast um. Ich komme darum zu meiner letzten Frage, die Sie mir hoffentlich kurz beantworten können. Was macht aus Ihrer Sicht einen richtig guten Polizist aus?
0: Er muss die Leute gerne haben. Er muss die Leute gerne haben. Er muss die Gesellschaft gerne haben.
1: Punkt. Schönes Schlusswort, ja. Fritz Lehmann, ich danke Ihnen vielmals, dass Sie die Zeit gefunden haben, trotz Ihrer Pensionierung. vorbeizukommen.
0: Ja, ich danke Ihnen.
1: Sie bestätigen eigentlich, dass man während der Pensionierung weniger Zeit hat wie vorher. Oder wenn ich sehe, was Sie alles machen. Das war sehr spannend gewesen und ich wünsche Ihnen alles Gute für die Zukunft.
0: Danke gleichfalls, hat mich sehr gefreut.
1: Merci.
0: Danke.
1: Ja, und das Topbuch 3 gibt es dann auch nächste Woche wieder dann mit der Stefanie Brändle. Und ich hoffe, ihr seid auch dann wieder mit dabei. Macht's gut und tschüss zusammen.
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3: Vor 2 Wochen eine Privatdetektivin, letzte Woche ein Polizeikommandant und jetzt einen Anwalt. Wir machen sozusagen weiter mit der Krimiserie hier bei uns im Top Hoch 3. Das heute mit dem Strafverteidiger Valentin Landmann. Herzlich willkommen.
4: Vielen Dank, ich freue mich bei euch zu sein.
3: Bevor wir so in die harte Krimi-Anwaltsmaterie einsteigen, noch schnell eine softe Frage zum Anfang. Du hast ja wieder deine bekannte Krawatte an, plus der Totenkopf ist auch mit dabei.
4: Natürlich ist der Totenkopf auch dabei.
3: Ich bin gespannt, welche Krawatte es gibt. Erzähl mal kurz, was hat es genau mit dem auf sich?
4: Das habe ich vor langer, langer Zeit bekommen vom René Bayer, ist ein Freund von mir, hat das Uhrengeschäft. Und mich hat dann gedacht, das ist so schön in der Symbolik. Denn der Anwalt kämpft für den Klient um Lebenszeit. Um Lebenszeit, wo man sinnvoll kann verwenden und wo man nicht im Gefängnis dann muss verbringen. Wobei der Anwalt kämpft nicht einfach immer für null. Für den Strafverteidiger kann auch je nach Fall auch 10 Jahre ein grosser Erfolg sein oder 5 Jahre oder etwas. Also man muss ein sachgerechtes Urteil anstreben und das ist eigentlich das Ziel. Wenn es ein sachgerechtes Urteil gibt, mit dem letztlich dann alle leben können, dann bin ich zufrieden.
3: Eben gerade bei dir, wo es um härtere Delikte geht. So. Aber wenn du sagst, so, es geht um Lebenszeit, was bedeutet dir, jetzt kommen wir gerade so ein bisschen zu einer philosophischen Frage, was bedeutet dir in dem Fall auch das Leben, eben die Lebenszeit, dir persönlich?
4: Also das ist etwas, ich geniesse das Leben, ich tue es intensiv leben, ich tue meinen Beruf auch weiter ausüben und ich tue auch mein Privatleben ausüben, also das ist alles etwas Schönes. Weißt, es ist so, man soll nicht einfach seine Lebenszeit fortwerfen. Und manchmal habe ich mich schon gefragt, ob nicht sehr viele Leute praktisch nicht anders in der Freiheit leben, als die, die jetzt gerade im Gefängnis sind. Sie tun einfach das Leben abrollen lassen. Wie eine Klopapierrolle. Vielleicht nicht gerade mit dem gleichen Inhalt, aber es ist einfach, das Leben soll man nehmen und geniessen. Und das ist auch übrigens etwas, was mich bei den Hells Angels fasziniert. Weißt du, das Leben nehmen und das Leben wirklich in dem Sinn ausnutzen. Es ist eine beschränkte Zeit, aber wenn man sich irgendwann einmal sagen kann, ja, ich habe gelebt, dann ist das etwas sehr Schönes.
3: Du hast jetzt gerade die Hells Angels angesprochen. Du bist ja bekannt eben als der Hells Angels Anwalt, schon seit Jahrzehnten.
4: Etwa 45 Jahre habe ich den Club betreut, als Consultant, als Anwalt, als Freund. Ich meine, das ist jetzt in dem neuen Prozess bin ich überhaupt nicht involviert, kann mich also auch nicht gross dazu äußern. Aber das ist eine intensive und interessante Zeit gewesen. Wobei, es hat natürlich ein grosses Problem, weißt du welches?
3: Welches?
4: Die Hells Angels stellen ganz wenig an, du hast als Anwalt gerne nicht so viel zu tun.
3: Eben die Hells Angels sind es zum einen, aber du bist also ein bisschen als Milieuanwalt bekannt, vertrittst Mörder, Drogenbosse, also wirklich eben die harten Sachen.
4: Weißt du, Milieu ist alles. Also das es gibt das Milieu von der Bankers, Milieu von der Wirtschaftskriminalität, manchmal nicht ohne weiteres zu unterscheiden vom anderen. Doch, natürlich, entschuldige Banker. Aber es gibt Milieu vom Rotlicht, es gibt Milieu von Drogen, es gibt Milieu von der Polizei. Wir verteidigen oder vertreten jedes Milieu. Also das heisst, wir haben auch schon Polizeibeamte vertreten, wir haben Banker vertreten, wir haben Wirtschaftsleute vertreten, aber auch Milieuleute. Und jeder Fall ist interessant durch den Menschen, der dahinter steht.
3: Jetzt geht es zum Beispiel um einen Mörder. Wieso stehst du für einen solchen Menschen, der so eine schlimme Tat gemacht hat, ein?
4: Ich habe ein Prinzip. Ich verteidige nie eine Tat. Das habe ich in diesen über 40 Jahren Praxis, 45 Jahre Praxis, habe ich das nie gemacht. Ich verteidige den Menschen, aber nicht eine Tat. Deshalb, wenn eine Tat schlimm ist, dann muss sie auch entsprechend beurteilt werden. Aber es gibt natürlich eine Weichenstellung. Erste Frage ist natürlich, ist der Betreffende überhaupt gewesen? Und nur verurteilt zu werden, wenn man es wirklich gemacht hat, das ist etwas ganz Wichtiges, auch in unserer Justiz. Darum haben wir ja auch die prozessualen Regeln, Beweisregeln und alles. Das Ziel ist, möglichst näher an das zu kommen, was wirklich passiert ist. Und die zweite Frage ist, wenn jemand etwas gemacht hat, was soll die Sanktion sein, was soll passieren? Aber wie gesagt, je schwerer das Delikt ist, desto wichtiger ist, dass ein Anwalt sich auch mit der Frage befasst, ist der Betreffende wirklich gewesen? Wenn er sagt, ich bin es nicht gewesen, dann muss man entsprechend reagieren, dann muss man das anschauen, muss man Beweise natürlich entsprechend anschauen, allenfalls Beweisanträge stellen. Und manche Fälle können ganz erstaunlich sich entwickeln.
3: Gibt es vielleicht gleich irgendein Eisen, wo dann doch zu heiß ist?
4: Das kann man so nicht direkt sagen. Ich habe schon sehr, sehr schlimme Fälle vom Fall her betreut. Aber es geht ja, wie gesagt, nicht darum, eine Tat zu verteidigen. Ich habe im Büro jetzt mehrere Mordfälle und das ist auch schlimm, aber ich gebe dir ein Beispiel. Ein junger Schriftsteller ist verhaftet worden, nachdem seine Freundin in der Wohnung gelegen ist mit einer schwersten Hirnverletzung, Messer. Und was ist passiert? Und am Schluss hat man herausgefunden, die Freundin von ihm hat aus ihrem Grund ein Messer ins Bett genommen, er hätte ihr das wegnehmen wollen, und wo er das gerade hat gegriffen, um ihr wegzunehmen, ist sie plötzlich aufgefahren und in dem Moment hat sie auch losgelassen, dann ist das passiert. Jetzt, solche Sachen, die Wahrscheinlichkeit, dass das stimmt, schaut auch der Staatsanwalt als sehr hoch an. Aber das ist natürlich etwas, auf den ersten Blick wirkt das nach einer Mordattacke und allem, aber man muss immer den Hintergrund von einer Tat kennen. Man sollte in den Hintergrund inne, was ist da passiert? Wieso hat jemand das begangen? Natürlich gibt es auch die bedrückenden Sachen von psychisch bedingten Taten. Es gibt ganz selten, viel seltener, als man sie in der Krimi sieht, gibt es auch den Mörder zum Beispiel, wo ein Lustmörder ist. Aber das ist nicht so, dass wenn du jetzt auf die Straße gehst, dass an jeder Ecke in Winterthur musst du auf den Lustmörder rechnen. Und das ist eine ganz seltene Sache. Und auch mit dem muss natürlich die Justiz können umgehen. Muss dann auch schauen, was macht man mit psychisch kranken Leuten. Bei Wirtschaftsfällen ist wieder eine Frage. Dort hat es zum Teil Hunderte bis Tausende von Geschädigten. Und da ist natürlich die Frage, wie geht man mit dem um?
3: Ja, also vor allem, ich frage mich dann eben nochmal auch, dein Job ist es eigentlich eben gleich, du vertrittst ja das Mandat, du verteidigst die Person, die das gemacht hat,
4: oder? Es kann auch sein, dass ich einmal geschädigte Seite habe. Das gibt es auch dann nochmal, ist aber seltener.
3: Und wenn du jetzt aber eben so jemanden hast, wo wirklich eben, also wenn du ein Strafverteidiger bist, ist gleich dein Job eigentlich für deinen Mandant oder deine Mandantin eigentlich die möglichst tiefe Strafe rausholen, oder? Weil das ist ja eigentlich das Ziel von dieser Person. Hast du da immer ein gutes Gewissen oder ist
4: manchmal ein schlechtes Gewissen? Mein Ziel ist, ein sachgerechtes Urteil zu erzielen.
3: Aber das kannst du auf deinem Mandant oder deiner Mandantin nicht so sagen.
4: Das muss man mit dem Mandant besprechen. Was ist unser Ziel? Und meistens geht das gut. Mit einem Mandant, der nachvollzieht, kannst du das gut machen, kannst du ihm auch erläutern, das ist möglich, das ist nicht möglich. Und es ist natürlich auch die Frage, wie steht ein Mandant denn zu der Tat? Weißt du, sagt euch, das ist mir doch wurscht, oder das spielt doch keine Rolle, oder ja, etwas Entsetzliches einmal vor Gericht gehabt, dass ein ursprünglich aus einem islamischen Staat stammender, aber seit 40 Jahren in der Schweiz berufstätige Akademiker, nachdem es zu einer Tötung an der Frau gekommen ist, als Schlusswort am Gericht gesagt hat, Sie können mir nicht vorschreiben, wann ich meine Frau töten darf. Ich meine, das ist von der Strafzumessung absoluter GAU.
3: Das ist ein Todesurteil, sozusagen, oder? Für dich auch dann
4: da
3: als Strafverteidiger
4: kann man nicht von Einsicht reden. Und es gibt natürlich, also ich meine, ich habe noch nie, wie gesagt, das Delikt verteidigt. Also es gibt sehr viele Delikte, die ich selber entsetzlich finde. Aber der Mensch hat Anspruch auf Verteidigung. Stell dir vor, du wirst beschuldigt wegen etwas ganz Schlimmem. Und die normale Anwälte der Familie sagen, Igitt, aber mit dem wollte ich nichts tun haben. Und dabei sagst du, ich bin es gern nicht gewesen. Und es gibt solche Fälle, wo sich dann herausstellt, der Betreffende hat es gern nicht gemacht.
3: Du kennst ja auch eben die Seite vom Mandant, oder? Du bist selber schon vor Gericht gewesen, wegen Geldwäscherei, wo du nachher...
4: Das ist aber 30 Jahre her.
3: Genau, das ist 30 Jahre her, und du bist verurteilt worden, du bist ein Jahr im Gefängnis gewesen.
4: Ich bin kurz oder, in Untersuchungshaft gewesen und nachher 9, das ist eine kleine bedingte Strafe geworden.
3: Wie hat sich das für dich verändert?
4: Aber ich muss sagen, ich war einfach viel zu blauäugig und alles. Und ich muss sagen, die Ohrfeigen, die mir das Gericht dann gegeben hat, habe ich letztlich verdient. Also ich meine, so blöd etwas machen, ich habe nicht einen bösen Willen gehabt. Der hat auch das Gericht gesehen, der hat keinen bösen Willen gehabt, hat keinen Rappen illegal verdient. Aber er hat müssen genauer schauen. Das kann ich nur sagen, da haben sie leider recht gehabt. Ich würde ja gerne sagen, sie haben nicht recht gehabt, aber das stimmt. Nun, das ist längstens gelöscht, das ist seit etwa 28 Jahren gelöscht. Also ich bin, mein Leumund ist wieder gut.
3: Aber gelöscht, um daraus lernen oder einfach vergessen? Hast du daraus gelernt? Hat sie verändert, oder?
4: Die ganze Sache hat natürlich auch verändert. Ich meine, das Ganze mal hautnah zu erleben, der Schrecken auch. Weißt du, wenn du als Anwalt oder Polizist oder Richter verhaftet wirst, dann siehst du vor deinen Augen deine ganze Existenz. Alles, was du aufgebaut hast, für das du gekämpft hast, alles geht in den Kübel, wenn das schief geht. Es ist etwas anderes, wenn du jetzt einfach irgendeinen Beruf hast, wo das weniger eine Rolle spielt. Aber gerade in diesen empfindlichen Berufen ist das schlimm. Und das hat man auch beigebracht. Die Untersuchungshaft als etwas ganz Gravierendes zu betrachten, denn die Untersuchungshaft hat Ungewissheit. Wenn du jetzt innen müsstest, 3 Monate sitzen, was auch immer, ist ja egal. Und du weißt das und du nimmst dein Köfferli und rückst ein und hast vielleicht noch Tagesfreiheit oder so, das gibt es auch. Nicht so schlimm. Wenn du aber reingenommen wirst, du sagst, ich bin es nicht gewesen. Und du bist drin und musst rechnen, es gibt vielleicht 20 Jahre. Das ist entsetzlich. Es hat ein Klient von mir einmal ein Leich im Katzensee gefunden. Er ist ein Mathematiker, Akademiker, ein ganz braver, etwas, vielleicht Stubenhocker, geht manchmal spazieren am Katzensee. Und der hat die Leiche gefunden, hat auch gerne im Fernsehen Gerichtsmedizinfilm gesehen. Und wo er hat dann die Polizei gerufen, hat, wo die Polizei kam, hat er gesagt, sie, ich glaube, so von der Lage her und so, die ist seit so und so lang da und alles. Und das hat alles so akkurat gestimmt. Und dann hat der Staatsanwalt gesagt, hey, nein, innen nehmen. Der muss das gewesen sein, sonst wüsste er das nicht. Er ist einen Monat gesessen mit der Perspektive, wenn ich das gewesen bin, ist ein Fall, wo 20 Jahre geht, Ermordung von einer Frau. Aber es hat sich dann herausgestellt, schliesslich, wir haben dafür gekämpft, Beweis und alles, aber der Staatsanwalt hat auch dafür gekämpft, er hat auch probiert, Beweis zu finden. Nicht nur gegen, sondern der hat auch wirklich ermittelt, was ist passiert. Und dann ist rausgekommen, er ist völlig unschuldig.
3: Okay.
4: Er hat eine Entschädigung bekommen, aber er ist gezeichnet von dieser Sache, aus dieser Sache rausgekommen.
3: Das ist ja wirklich eben so, auch die Sicht vom Gericht, wo du lebst, aber du bist nicht nur ein Anwalt, der in dem Sinn vor Gericht präsent ist, sondern jemand, der sehr, sehr präsent in den Medien ist. Und ich sage jetzt mal, manchmal schon fast nicht vorlaut, aber wirklich einer, der viel rum ist, der auch gerne Auskunft gibt.
4: Schau, es ist so, das, was man da sieht vom Leben und allem, von den Problemen, auch vom Staat, das finde ich, da haben die Leute einen Anspruch drauf, da auch zu sehen, Probleme zu sehen und alles. Und mit der Zeit haben mich immer wie politische Probleme interessiert. Ich bin immer wieder zu Vorträgen gerufen worden, politische Vorträge auch, zu grossen Staatsthemen und allem Möglichen, aber auch zu weniger Bedeutendem. Ja klar, ich bin selber weniger bedeutend. Aber vor einiger Zeit hat mir ein Webseitenspezialist hat mir gesagt, du, ich habe ein paar Vorträge von dir gehört. Los, machen wir nicht in deinem Büro ein paar Aufnahmen, dann bringe ich das in YouTube, Facebook und überall. Und seither hat sich eingebürgert, wir treffen uns jeden Monat, dann mache ich etwa 4 Talks. Und er bringt die im YouTube, also es ist ein YouTube-Landmann-Talk. Und jetzt gerade zu aktuellen Themen. Zum Beispiel jetzt, großes Thema ist für mich die Neutralität von der Schweiz.
3: Ja, das ist dann auch wieder politisch, da kommen wir sonst dann nachher später auf deine Politikkarriere noch zu sprechen, so während Zeit lang.
4: Aber
3: wir hoffen es natürlich
4: Fällen,
3: ganz fest.
4: Bei den Fällen ist natürlich gesagt, du kannst nur reden, wenn der Klient einverstanden ist.
3: Ja, klar. Was aber eben eigentlich lustig ist, im Gericht bist du ja bekannt als eigentlich einer der Ruhigen, sogar ein bisschen der Sensible. Und da habe ich jetzt ein bisschen eine Fangfrage, die tönt, als wäre sie komplett aus dem Konzept rausgezogen. Aber hast du Häupfnüssel?
4: Habe ich?
3: Häupfnüssel.
4: Und wie?
3: Wirklich?
4: Häupfnüssel habe ich und brauche so ein- bis zweimal im Jahr eine Spritze gegen den Häupfnüssel.
3: Oh, okay. Weil, du fragst dich jetzt wahrscheinlich, warum ich das jetzt so zumindest Ihnen frage, aber ich
4: also hin und wieder tue ich Schnäuzen. Und ich bin auch jemand, der bei Talks und so, ich nehme manchmal einen Schluck Wasser und alles.
3: Das hilft.
4: Aber ich fühle mich wohl bei dir.
3: Gut, da bin ich froh. Nein, weil ich frage das, weil ich gelesen habe, dass du eben anscheinend auch mal den Häupfnüssel als Ausrede benutzt, wenn es dir zu emotional wird im Gericht. Dass wenn zum Beispiel ein Opfer etwas Schlimmes erzählt und du den Tränen näher bist, dass du dann sagst, du hättest Häupfnüssel und müsstest kurz raus. Stimmt
4: das? Du brauchst gar keine Ausrede. Du kannst sagen, das rührt mich jetzt zu Tränen. Du kannst sagen, als Säbel. Das habe ich jetzt, also ich kenne ja die Akten, dann sind das kein Überraschungseffekt vor Gericht, das ist nicht. Aber es gibt Sachen, wo, wenn es erzählt wird, auch von einem Beschuldigten, sagen wir, aus seiner Jugendzeit, aus seinem, wie das Ganze entstanden ist, sagen wir, ein riesen Psychodrama, das ich einmal mitverfolgt habe, von einem jungen Mann mit seinem Vater, der mal sogar in einer grossen Zeitung Redaktor war, sehr anerkannter Mann. Und irgendwann ist es dazu gekommen, dass der junge Mann von hinten im Fernsehstuhl den Vater erschossen hat. Und dann aber das Psychodrama, das jahrelang schon dem vorangegangen ist, das ist so entsetzlich gewesen, dass es einen auch gerührt hat. Und ich bin auch als Aussage, es darf mich etwas rühren.
3: Das ist so. Und du bist ja auch privat eher ein Sensibler, oder? Weil so gerade Streiter im Gericht, eben so die Streiter im Gericht, das geht noch, aber die Heimstreiten machst du gar nicht gern.
4: Ich bin jemand, der normalerweise gern nicht streitet, gern nicht gern streitet. Ich tue lieber ruhig etwas ausdiskutieren. Ich habe eine wundervolle Partnerin, die auch politisch mitdenkt und fantastisch ist in allem. Und da haben wir lange Diskussionen und alles. Also Streit könnte höchstens um die Frage gehen, ob jetzt in diese Lachsauce Knoblauch gehört oder nicht.
3: Das ist ein guter Streitpunkt.
4: Tja.
3: Ich möchte noch gerne...
4: Ist lösbar.
3: bist du der mit oder ohne Knobli? Hast du lieber Knobli drin oder sie nicht? Oder wie ist es? Wer steht für den Knobli ein und wer nicht?
4: Also es ist so, meine Partnerin würde es noch gern mit Knoblauch. Ich bin da sehr zurückhaltend, natürlich auch als Anwalt, wenn ich nachher gerade wieder in eine Sitzung wohne. Denn am besten würde ich dann noch Hering essen und Knoblauch und alles. Das ist alles ja gut, aber ich habe dann eine Fahne, wie ein Büsi, wo ein Apfeleimer umgestürzt hat. Also es geht einfach nicht.
3: Ja, das glaube ich. Ich möchte noch gerne, Zeit haben das wirklich schon fast ein bisschen davor, ich möchte noch gerne kurz ein bisschen auf deine Kindheit gehen. Du bist ja aufgewachsen in einer sehr intellektuellen Familie.
4: In dem Sinn, ja, die Mutter ist Schriftstellerin und gleichzeitig Philosophie abgeschlossen und der Vater Philosophieprofessor in Berlin gsi. Aber in St. Gallen bin ich aufgewachsen, ein bisschen ein vielleicht weichliches Kind, vielleicht imponieren wir drum die Hells Angels so als Kontrapunkt dazu. Aber ja, bei denen übrigens, ich bin der Meinung, man muss denen ihre Freiheit gegen die verteidigen, die ungerecht kriminalisieren. Das ist einfach so. Das muss man machen.
3: Und eben die Hells Angels, die sind ja eher so, ich sage jetzt mal, anfangs in den 20er, glaube ich, plus minus der Mitte 20er so ein bisschen aufgekommen. Aber eben, du bist wirklich in dieser intellektuellen...
4: Also die Hells Angels gibt es seit 50 Jahren
3: ja,
4: in der Schweiz.
3: Ja, aber ich meine jetzt mehr bei dir, oder? Die Faszination
4: also
3: ist ja dann...
4: ich bin etwa 5 Jahre nach der Gründung bin ich dazu gekommen als Konsulent und als Freund. Und das ist sehr eine gute Erfahrung gewesen, auch menschlich, auch von den Freundschaften her. Und das rückt einem das, was man so als Bild sonst erhalten, schutzrecht.
3: Ja, aber deine Kindheit, deine Mami, eben auch, ich glaube, weil du in so eine intellektuelle Familie um dich herum hast, deine Mami hat dich auch recht gepusht. Also du bist ein Musterschüler gewesen, hast ja ein Jurastudium in super, ober, mega schnell gemacht.
4: Ja, du hast 6 Semester Summa Cum Laude abgeschlossen, und 2 Semester später Doktorat mit Summa Cum Laude und alles. Aber ich habe dann den akademischen Weg abgebrochen. Ich habe dann die angefangene Habilitation, die willkommen gewesen wäre, habe ich einfach dann genommen und durch den Schredder gelassen. Das hat es damals schon gegeben. Habe aufgepasst, dass meine Krawatte nicht reingeraten, wo ich damals...
3: Hast du die da schon gehabt? Oder einfach eine andere wahrscheinlich?
4: Ich habe eine andere gehabt, ja. Aber also, ich habe es deshalb geschreddert, weil ich mir gesagt habe, wenn ich das nicht mache, dann hole ich es in 2 Monaten wieder führen, weil das doch der bequemere Weg wäre, akademischer Weg, geachtet und alles. Aber ich hatte den Eindruck einfach gehabt, das Blut auf der Straße, das wischt man nicht mit einer Habilitation auf. Ich achte jeden, der seine wissenschaftlichen Verästelungen darlegt und alles, aber ich bin der Meinung, ich bin der Praktiker. Ich gehe an das Gericht, ich gehe zu den Klienten. Ich bin da am Mensch dran. Aber es braucht es andere auch.
3: Und eben durch das hat dann eigentlich auch so die Faszination, die Beziehung zu den Hells Angels so in seinen Lauf genommen, oder? Und noch kurz, um auf einfach wenigstens ganz, ganz, ganz schnell noch auf Politik können eingehen.
4: Ja, sicher.
3: Du bist schon als Junge in der SVP gewesen, nach einer Austrittsrunde in
4: der FDP. Nachher bin ich in der FDP gewesen, aber dort hat es einen Disput gewesen. Die FDP hat zuerst ganz unterstützt die Hells Angels bei einer Auseinandersetzung und dann haben sie aufs Dach bekommen von der Bundes-FDP und sind dann sich zurückgezogen. Also ich habe mich dann zurückgezogen. Und viele Jahre später bin ich in die SVP eingetreten. Ich bin gefragt worden vom Kreisparteipräsidenten, du sprichst so viel in Vorträgen und das ist eigentlich unser Gedankengut. Habe ich nicht einmal in dem Sinn realisiert. Aber er hat gesagt, lass mal, wenn dich auf der Liste. Dann bin ich gerade in den Kantonsrat gekommen.
3: Und Nationalrat ist ja auch mal noch Thema gewesen, ist aber dann
4: nicht mehr realistisches Thema gewesen, denn da habe ich mitgemacht, einfach zum Seniorenliste trägen, aber da ist mir klar gewesen, wenn man da die Grundstimme nicht hat, dann ist das nicht realistisch. Wichtig ist mir da auch, der Kantonsrat habe ich, ist eine sehr interessante Aufgabe, nicht jedes Traktandum. Aber ich stand auf und schnurre auch.
3: Das ist doch...
4: Meine Partei akzeptiert, dass ich rede, so wie mir die Schnur gewachsen ist.
3: Und in dem Fall aber nur einfach zum ganz kurz beantworten, weil wir sind wirklich schon fast am Ende. Nationalratswahlen, die nächsten, kein Thema.
4: Kein Thema.
3: Okay.
4: Nein. Kantonsrat, wenn es mich wünscht von der Partei, dann mache ich schon einmal mit. Ich bin fit.
3: Das
4: und bei der Politik, weil ein ganz großes Thema ist die Neutralität. Was da passiert ist, dass die Schweiz praktisch ihre Neutralität über Bord wirft und jetzt grosse juristische Figine, was ist gleich noch neutral? Mhm. Es kommt bei der Neutralität darauf an, ob sie weltweit akzeptiert ist. Und das ist das, wo wir jetzt das grosse Manko haben.
3: Und ein Thema, das wir gerne ein anderes Mal thematisieren können. Wir sind leider am Ende unserer Zeit.
4: Ich arbeite mit bei denen, die jetzt die Initiative formulieren wollen, dass wieder eine Neutralität, eine echte bei uns kommt. Denn da ist für den Schutz von der Schweiz und für das schweizerische Interesse
3: ganz, sind wir gespannt, ganz, was ganz da dann rauskommt. Valentin Landsmann, danke dir viel mal fürs Vorbeikommen. Wir sind wirklich leider am Ende von der
4: danke
3: Zeit.
4: Danke dir vielmals. Es hat mir wirklich Freude gemacht. Danke dir.
3: Mach's gut. Top 3 gibt es nächste Woche wieder. Danke vielmals fürs Einschalten und wir freuen uns auch, wenn ihr natürlich dann wieder einschaltet. Macht's gut. Bis zum nächsten Mal. Ciao.
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1: Wer auf Google nach Dani Müller sucht, findet auf Anhieb Bad Boy einen richtigen Draufgänger. Als Speedy Gonzales bekannt, taucht als erstes ein Motocross-Held auf. Schnell wird klar, der Dani Müller, den ich suche, ist es nicht. Auch der nächste Dani Müller, ein Bike-Adventure-Reiseleiter, ist es auch nicht. Der Dani Müller, den ich suche, taucht erst als dritte Person in dieser Suchabfolge auf. Aber mir fällt etwas drauf. Der erste, zweite und der dritte Dani Müller haben etwas gemeinsam. Das, was sie machen, können wahnsinnig gut. Und ich freue mich sehr, dass der Dani Müller, den ich gesucht habe und auch schon ein Moment kennen, heute im Top 3 ist. Herzlich willkommen bei mir im Studio.
5: Hoi Stefano. Grüezi miteinander. Mich freut es auch wahnsinnig, dass ich da bin.
1: Hast du die Jazz-Karte dabei?
5: Nein, wir haben ja eigene beim Top Jazz. Ich nehme auch du hast eine Perle.
1: Ich bin vorbereitet.
5: Ja,
1: ich
5: das ist gut.
1: Jazz-Karte da. Die packen wir im Verlauf dieser Sendung auch noch aus. Ich habe etwas vor mit dir. Aber Jassen tun wir nicht.
5: Ist ja das zweite nicht gleich lustig wie das vierte.
1: Das ist ja so. Das ist ja so. Und du kennst meine Jazz-Künste, die sind bei weitem nicht so gut wie deine. Du bist vor allem bekannt als Jazz-Experte, als Jazz-Schiedsrichter. Viele Jahre beim SRF in den Jazz-Sendungen gewesen. Seit zwei Staffeln, Gott sei Dank, im Top Jazz, da bei uns auf Teletop dabei. Wirst du eigentlich etwa die angesprochen auf der Strasse?
5: Ich werde jemanden angesprochen. Aber vor allem von meiner Zeit von früher halt, weil halt einfach die Erreichbarkeit, gell, beim SRF ist ein bisschen grösser. Aber ich muss schon sagen, ich fühle mich da im Kreis beim Top Jazz sowohl ist so familiär. Und lustig ist, angesprochen wird man vor allem auf dem Land. Oder gerade wenn man im Gebiet Innerschweiz, Vierwaldstättersee unterwegs ist, dort jassen so viele Leute und dort wird man auch angesprochen.
1: Das ist etwas typisch Schweizerisches, oder? Also man jasst und... Man gehört zu den bekanntesten Jasser der Schweiz.
5: Ja, da hat sich jetzt so ergeben. Und gell, ich muss vielleicht einfach vorausschicken, Jasser gibt es klar bessere wie ich. Ich tue einfach gerne rechnen und zählen und dort liegt meine Stärke.
1: Niemand ist so schnell im Zahlen zusammenzählen wie du, muss ich feststellen.
5: Schnell bin ich, aber ich mache den ganzen Tag fast nichts anderes, gell, auch vom Beruf her. Und ist schon meine Passion, rechnen.
1: Also auf das können wir gerade noch zu reden, was du wirklich beruflich machst. Aber apropos Beruf, es gibt nicht wahnsinnig viele Menschen auf dieser Welt, die können behaupten, Jassen oder als Jass-Schiedsrichter das auch irgendwie beruflich auszuüben.
5: Nein, da gibt es nicht viel.
1: Da kann man von einer Hand abzählen, oder?
5: Da kann man einer Hand abzählen. Fast ein Finger, zwei Finger, gell? Das ist schon so. Nein, aber ich habe ja ein wahnsinniges Glück auch, dass ich das heute noch machen darf, mit euch. Und ich mache es nach wie vor wahnsinnig gern.
1: Eben, vor uns bist du ja da beim grossen Bruder von uns, beim SRF. Wie wird man aber eigentlich Schiedsrichter? Wie kommt man zu diesem Job?
5: Das war reiner Zufall gewesen, wie sonst so viel in meinem Leben. Und zwar habe ich bei der Monika Fasnacht Jassferien gewonnen. Ich habe den Jassgöp am Olma Jassen gewonnen. Respektive, nein, am Stadtfest von St. Gallen. Eine Woche im Engadin mit der Monika Fasnacht. Dort ein kleines Gespräch gekommen. Dann bei meinem Vorgänger, beim Ernst Marti, in einem Jass-Turnier gewesen. Und so habe ich die Leute ein bisschen gekannt. Und dann, wie es so ist, ist das SRF mal bei uns im Dorf gewesen, im Speicher. Vier Sendungen aufgezeichnet worden. Ich bin zuschauen. Und dann geheissen, irgendwann suchen wir einfach mal einen Stellvertreter für den Ernst Marti. Ich habe gesagt, mal, das wäre allenfalls etwas. Ich habe mit den Verantwortlichen dort noch einen Jass geklopft am Abend. Scheinbar hat man da schon wollen wissen, ob er auch jassen kann. Und dann hat es ein Casting gegeben. Und dort bin ich aber gerade schlecht gewesen. Ich habe den letzten erzählt zum Beispiel. Und trotzdem haben sie mich genommen.
1: Ja, manchmal muss man Glück haben im Leben, genau. Oder? Aber es ist auch das Gesamtpaket, das für das Fernsehen auch muss stimmen, oder?
5: Sieht so aus.
1: Was ich mich immer frage, oder was oft ein Diskussionspunkt ist, ist Jassen ein Sport, ein Hobby, ein Spiel?
5: Jassen ist ein Sport, es ist ein Denksport, finde ich. Und wenn man es turniermässig machen will, dann gewinnen wirklich die, die im Kopf noch fit sind. Und man kann es doch genau schauen, jetzt gerade man geht in ein Altersheim und die, die eben dort noch jassen, die sind wirklich auch geistig noch voll auf der Höhe. Jassen halten geistig fit.
1: Aber es gibt ja so wahnsinnig viele Jassmöglichkeiten. Also eben vom offenen Differenzler, wie wir es bei uns in der Sendung jassen, zum normalen Differenzler, der Coiffeur-Jass, wie die alle heissen. Inwiefern unterscheidet sich denn? Ist denn, würdest du behaupten, dass alle ein Sport sind oder dass gewisse einfach auch nur einfach einen Fun-Faktor haben?
5: Nein, man muss schon bei allen den Kopf ein bisschen zusammen haben. Aber weisst, das Entscheidende ist aber im Jassen auch das Gesellschaftliche. Das muss ich immer wieder sagen. Man ist das Vierte zusammen, man hat einen gemütlichen Nachmittag, man hat gemütliche Stunden. Und gleich will man noch gewinnen und kann den Ehrgeiz noch ein bisschen spielen lassen.
1: Eben das Gesellschaftliche.
5: Das Gesellschaftliche ist doch ganz klar im Vordergrund.
1: Und du machst das eben nicht nur fürs Fernsehen, oder? Also ich gehe mal davon aus, dass du ein sehr gesellschaftlicher Typ bist, weil eben für den Fernsehen bist du der Jass-Schiedsrichter, der Jass-Experte. Ich weiss aber, dass du eben mit der Monika Fasnacht, ihrem Mann und deiner Frau auch regelmäßig einen Jass klopft, wie man doch so schön sagt. Bietest aber auch Jass-Reisen an. Was heisst Jass-Reisen und was bedeutet dir das alles?
5: Mir bedeutet es wahnsinnig viel, mit Leuten zusammen zu sein, auch neue Leute kennenzulernen und eben Lebensgeschichten zu erfahren. Gerade jetzt in der Jassferie, wo halt auch ältere Semester dabei sind, die haben alle eine Lebensgeschichte zu erzählen. Und wenn du mit denen am Tisch bist, hat es da niemand, der am Abend nach dem Nachtessen eine halbe Stunde vor dem Handy sitzt, sondern du vernimmst immer interessante Sachen und kannst dich austauschen mit ihnen.
1: Und ihr macht ja nicht nur Jassreisen so ein bisschen in der Schweiz von Alphütte zu Alphütte, wie sich das viele vorstellen. Ich finde das mega cool. Ihr reist auch ins Ausland, ans Meer. Also,
5: genau, das, wir sind jetzt gerade in Zypern gewesen. Ist zwar in Zypern nicht gleich warm gewesen wie hier in der Schweiz, aber das ist gleich in einer wunderschönen Hotelanlage. Und die Jassreisen machen es ja aus, dass wir jeden Tag einen Ausflug machen. Sei es einen ganzen Halbtagesausflug mit dem Gar in dem entsprechenden Land. Und vor der Nacht kommen wir zurück, tun anderthalb Stunden turniermässig jassen, zusammen, gemütlich und vor allem gut. Das Nachtessen, nachher etwas trinken und vielleicht nochmal einen Jass machen.
1: Könnte ich jassen, würde ich mitkommen.
5: Du kannst auch sonst mitkommen. Es hat viele Leute, die mitkommen, die nicht jassen können, weil es eben auch sonst lässige Ferien sind.
1: Und weil man es lernen kann.
5: Ja, ich sage immer, du hast doch einen Vorteil, wenn du Junge gelernt hast. Ich sage immer noch, die daheim mit den Eltern oder sagen wir Militär gelernt haben, die haben einen riesen Vorteil. Beim Jassen spielt auch eine Erfahrung mit und die kannst du dir nicht aneignen, wenn du erst mit 70 anfängst Jassen.
1: Aber wie steht es um den Schweizer Jass? Also man hört immer, Jass ist etwas für Alte. Ist das bei den Jungen auch immer noch so aktuell? Wie nimmst du das wahr?
5: Es ist bei den Jungen aktuell, man sieht es einfach nicht gleich. Früher noch ist in den Restaurant viel gejasset worden. Sagen gerade jetzt ein Fußballclub oder sonst ein Verein, wo nach dem Training noch eins ziehen ist, dann haben sie die Karte für ihn genommen und das siehst du leider in den Restaurant fast nicht mehr.
1: Eben, du jassest fürs Leben gern. Du machst das auch schon relativ lang und mit sehr viel Herzblut. Was hat Jassen, was sie zum Beispiel Poker oder Uno nicht haben?
5: Poker wäre jetzt schlecht, weil ein Pokerface können aufsetzen können, das ist jetzt zum Beispiel nicht meine Stärke. Man sieht man nicht an, ob ich gute oder schlechte Karten, das ist auch ganz wichtig im Jassen. Also man haben viele Leute, die Karten aufnehmen, dann schütteln sie zuerst mal 10 Sekunden den Kopf. Dann weisst du, sie haben kein gutes Blatt. Aber Poker braucht schon noch ein bisschen andere Fähigkeiten. Zocken, noch ein bisschen mehr.
1: Ich bin ja ein Uno-Fan.
5: Mhm.
1: Ja,
5: aber ich habe es nicht gesehen.
1: Aber Uno ist ja auch ein Strategiespiel eigentlich.
5: Und ich habe es nicht.
1: Geschwindigkeit.
5: Hast du es gesehen?
1: Also, ich bringe dir Uno bei, du bringst mir Jassen bei. Aber ich weiss, also in erster Linie steht der Spass im Vordergrund beim Jassen, oder?
5: Also, absolut. Wirklich. Nur der Spass. Und weißt du, bei mir gibt es als Jassen, wo ich eben gerne ein Glas Wein dazu trinke und ein bisschen lustig habe. Und dann kannst du auch mal Pause machen und eben noch mal Revue passieren lassen, zum Beispiel im letzten Spiel gegangen ist oder was uns im Leben geht.
1: Aber es gibt bei dir schon auch Grenzen, wo dann jeder Spass aufhört, in so einem Jass-Spiel.
5: Mir gibt es Grenzen, die habe ich schon erlebt, wo ich bei Turnier spiele. Und sobald du dann abfalzt wirst, von jemandem, der es vielleicht nicht einmal besser kann, dann ist bei mir eine Grenze aufzeigen, dass ich im falschen Ort bin.
1: Da kommt mir eine Anekdote in den Sinn. Oder? Mal im Topjas, ich bin Produzent von dieser Topjas-Sendung, und habe mal in der Probe dürfen hersitzen. Und dann hast du festgestellt, dass ich nicht kann jassen. Und das hast du, glaube ich, nicht so lässig gefunden.
5: Du, das weiss ich gar nicht mehr. Ja. Bist du da gewesen?
1: Ja, ich mag mich erinnern. Ich fand so, nein, ich glaube, bei der Probe muss jemand herhocken, der das auch kann. Ja.
5: So entscheidend finde ich die Probe nicht, aber ja.
1: Aber ich verstehe es. Nein, wenn man will spielen, will man spielen, weil die Leute es vergriffen haben und wenn einer
5: das nicht kann, verstehe. Es macht am meisten Spass, wenn etwa gleich vier Starke am Tisch sind.
1: Genau.
5: Also das gleiche Niveau haben.
1: Ja, also ich habe mich jetzt geoutet, ich kann nicht jassen, auch wenn ich Produzent bin von einer Jass-Sendung. Man müsste ja meinen, so, aber ich bin viel mehr auf Inhalt und auf Bild konzentriert. Aber es gibt ja auch, und das haben wir vorher schon angesprochen, mega viele verschiedene Jass-Arten. Welche ist deine Lieblings?
5: Meine Lieblings ist der Coiffeurschieber. Da ist man das vierte am Tisch. Zwei und zwei zusammen. Aber du kannst ihn eben schieben und dann macht eventuell die andere Partei. Und du kannst jeden Trumpf noch einmal machen. Also machst einmal Rosen, einmal Schild, einmal Schell, einmal Eicheln, einmal oben ab, einmal unten rauf. Außer es gibt noch freie Varianten. Wenn du ganz gute Karten hast, dann machst du es eben achtfach zum Beispiel frei. Und mit einem guten Spiel, du kannst taktisch viel, viel, viel galanter vorgehen dort. Das hat mehr Möglichkeiten.
1: Kannst du alle Jass-Varianten spielen?
5: Nein, logisch nicht.
1: Wie viele gibt es eigentlich? Da gibt es die Jänste.
5: Es gibt offiziell, jetzt gerade im Jass-Buch, sind etwa 35 beschrieben. Auch solche, wo man eben das Zweite machen kann. Aber es gibt auch regional noch Jass, die nicht in der ganzen Schweiz bekannt sind. Und es hat immer wieder Leute, die das Gefühl haben, sie können wieder einen Jass erfinden, was für sich gut ist, aber als Durchsetzen tut sich eigentlich eine neue Variante ganz selten.
1: So ein Zweierjass ist, glaube ich, recht aktuell.
5: Welcher meinst du?
1: Ein Zweierjass, wo einfach
5: ja,
1: so...
5: Ja, gibt ja, verschiedene, ja, aber
1: und jetzt, komme ich nochmal mit einer Jass-Variante, mit einem Jass-Spiel, wo der Thema Jass heisst.
5: Gut,
1: ja, nein, also ich habe ja da von uns, von unserem Spiel, Jass-Karten. Übrigens, einfach in dieser Zeit, vielleicht kannst du, wenn ich mich da die Jass-Karten mischle, dass die es mit diesen Z, kannst du mir erklären, was das
5: genau
1: auf sich hat, wie man das
5: du
1: zählt.
5: Du kannst mir
1: also, gibt es. Wo brauchst du einen Schreiber?
5: Nein. Ja, mal, das ist eine Tafel, wo man schreibt. Wenn man jetzt ein Match macht, einfach zählt der 157, dann schreibt man oben den 100er, da in der Diagonale den 50er, ohne den 20er, wenn man noch 3 gewiesen hat, dann gibt es nämlich 177. So ist es.
1: Okay, also 177. 150 und 20?
5: Genau.
1: Okay.
5: 157 ist der Match und 20 gewiesen gibt 177.
1: Gut, da werden wir sagen. Vielleicht kann ich mir das mal noch merken. Also, ich habe jetzt hier die Jazzkarte vorgenommen. Die sind schon gemischt. Die habe ich vorher schon gemischt. Und eigentlich ist es ganz einfach. Du ziehst jeweils oben, lupfst Karten ab und die Farbe gibt vor, über welches Thema wir als nächstes werden reden miteinander. Und darum darfst du da mal die oberste ablupfen. Und mal mir zeigen.
5: Wie viele Farben haben wir denn?
1: 4, oder?
5: Sehr gut.
1: Wunderbar. Also, wir haben Eichle, gell?
5: Ja.
1: Ja, wunderbar. Also, Eichle, respektive Schlagermusik ist der Rumpf. Sage ich da nur Schlagermusik.
5: Sehr gut.
1: Schlagermusik ist voll dein Ding.
5: Lass ich gern. Man kann auch mitgehen. An einem Fest ist doch nicht lässiger als auf der Bank oben stehen, wenn lässig Schlagermusik läuft.
1: Wer spricht dich am meisten an im Moment? Oder vielleicht auch noch von früher? Wie bist du beeinflusst?
5: Ich lasse gerne querbeet, aber wer lässt schon nicht gerne Helene Fischer? Ist es so?
1: Ich?
5: Du lässt sie nicht gerne?
1: Nein, ich lasse sie gerne. Aber du bist da nicht allein. Da gibt es ja Millionen, die das gerne mithören. Gibt es Schlagerpartys oder Schlagerfestivals, die du regelmässig besuchst?
5: Das war ein bisschen früher gewesen. Nein, eigentlich nicht. Ich gehe lieber halt auch ein bisschen Pop hören, Pop, Rock und so, und am liebsten Open Air.
1: Du hast mir vorher gesagt, du gehst ja noch ein Loco Escrito-Konzert. Das ist ja ein Wahnsinns, etwas ganz anderes.
5: Das ist etwas ganz anderes. Ich bin hier eingeladen an einem Firmenanlass, aber ich habe ihn noch nie gesehen, live, und mich freut es riesig.
1: Genau. Du hast jetzt Helene Fischer angesprochen, vielleicht auch die Schweizer Schlager-Szene. Gibt es da so, die dich beflügelt? Oder bei wem Schweizer Schlager-Künstler denkst du, jetzt muss ich den Radio schnell Leute machen?
5: Ist schon klar, da kann bei der Beatrice Segli auch wenn sie jetzt nicht immer im guten Licht steht, gerade jetzt mit denen Absagen, gibt es scheinbar wichtigere Sachen im Leben. Aber weißt, gerade speziell auf jemanden fokussieren, tue ich mich eigentlich nicht. Das ist gleich wie im Sport, ich bin nie jemand, von noch jemandem oder nur von einer Mannschaft ein Fan. Darum, ich kann alles hören.
1: Aber Schlagermusik steht bei dir?
5: Ja.
1: Auch auf deinen Playlists, so auf dem Handy oder so?
5: Habe ich nicht, lasse ich nicht.
1: Ah, wirklich nicht?
5: Nein.
1: Aber die
5: Ich bin nicht handysüchtig. Gut. Auch weniger beim Autofahren am ehesten. Und dann trülle ich auf.
1: Ja, sehr genau. Gut. Also, wir darfst du das nächste Thema ablupfen? Schilden. Schilden, Segelboot ist Trumpf.
5: Ja, Segeln ist Trumpf. Das ist klar, jetzt in der jetzigen Jahreszeit sowieso. Das ist das grosse Hobby. Und darum wohnen wir ja nicht mehr im Appenzellerland, sondern am Bodensee.
1: Und mit einem Boot auf dem Bodensee?
5: Mit einem Boot, genau. Wir gehen praktisch jedes Wochenende. Und am Bodensee ist es, finde ich, nebst dem Neuenburger See am lässigsten zum Böteln. Weil da gibt es eine spezielle Regelung. Wenn du zu deinem Platz ausgehst, dann stellst du das Hafentäfel, also wo dein Hafenplatz steht, nochmal belegt drauf, dann stellst du auf Grün, auf Frei, und dann gehst du raus und gehst vielleicht das deutsche Ufer rüber, etwas Feines essen. Wenn der Deutsch am anderen Ufer dasselbe macht, hat er seinen Platz auch frei gegeben, ich fahre in seinen rein, er vielleicht in meinen rein oder an einem anderen Ort in der Schweiz. Und so gibt es einen Austausch und du hast immer genug freie Plätze, außer vielleicht in der Sommerferien, um eben irgendwo herzugehen.
1: Was, wenn du früher zurückkommst und den Platz beleidigst?
5: Ich kann Zeit einstellen, wenn ich zurückkomme.
1: Ja.
5: Aber jetzt angenommen, gibt es ein Gewitter oder so, dann kannst du dich mit der Hafenmeister in Verbindung setzen. Da hat man die Nattelnummer und die würden schauen, dass du irgendwo noch ein Notfallplätzchen hättest.
1: Bist du ein Sportsegler oder der gemütliche? So ein bisschen?
5: Nein, ich bin der gemütlich. Wenn Sturmwarnung angeht, dann gehe ich rein. Ich bin eigentlich der Camper auf dem See, der gerne etwas trinkt und es einfach ein bisschen gemütlich hat. Und eben auch, jetzt kann man baden. Jetzt hat der See 24 Grad, da schaust du noch mehr, oder?
1: Ja, was ist denn das für ein Boot? Also du sagst, der gemütliche, gehst rein, also das ist ein Boot, wo man drauf, der Camper, man kann drauf wohnen, theoretisch.
5: Genau, man kann drauf wohnen, wir haben 4 Schlafplätze drauf, wir haben ein kleines Küchchen, wir haben ein WC, dass wir nicht in den See machen, da wird da viel gemacht. Also wir können wirklich drauf leben. Ich sage, eine Woche halten wir es gut aus und dann wird doch der Raum schon ein bisschen eng, wenn man nur auf dem Boot ist.
1: Ja. Aber wenn du sagst, gemütlich, dann bist du eher der, der mit dem Motor rausgeht und dann einfach so mal einlädt? Oder tust du den wirklich
5: Segel hissen? Wenn es Wind hat, Segel hissen, aber du musst ja nicht gerade das Vorsegel und das Grosssegel hissen. Du kannst ja im Prinzip sagen, du setzt nur mal einen Teil von den Segel und dann hast du nur die Hälfte Fahrt, wie andere haben. Und mir regt da gar nicht auf, wenn ich überholt werde oder so, ist mir gleich.
1: Ja, aber ist es nicht so, wenn man so ein Boot hat, oder man muss es ja dann auch regelmäßig brauchen, oder? Und verleiht es da einem dann nicht?
5: Ist interessant, da mache ich ein bisschen den Unterschied, vielleicht zum Motorboot. Beim Segeln sind die Verhältnisse jeden Tag anders. Also ein Wind kommt fast jeden Tag von einer anderen Seite. Und ich meine, wenn er genau von vorne kommt, der Wind, du willst jetzt das Ziel ansteuern und der Wind kommt genau von an, dann erreichst du das nicht, dann musst du aufkreuzen hin und her, weil wenn dir der Wind genau von vorne in die Segel bläst, dann kommst du nicht vorne. Und darum ist da immer eine Herausforderung, auch mal, musst du mal flexibel sein und sagen, ja gut, dann gehen wir halt jetzt nicht auf Friedrichshafen, dann gehen wir jetzt halt auf Meersburg, weil eben der Wind nicht stimmt.
1: Also, wir lupfen das nächste Thema ab. Rosen, Reisen ist Trumpf. Irland. Was sagt ihr Irland?
5: Irland bin ich einmal gewesen. Sagt mir vor allem mal Linksverkehr. Wenn du da noch nie gefahren bist, ist am ersten Tag sehr schwierig, aber wahnsinnig schöne Gegend. Wilde Klippen, Natur pur, nette Leute, Pubs. Also, Hammer.
1: Ja, du hast dort eure Hochzeitsreise, oder eure, nein, nicht eure Hochzeitsreise, sondern deine, was ist es?
5: Wir haben das 25-jährige genau. Jubiläum gefeiert und sind dann auf Irland gegangen. Genau.
1: Was haben ihr dort so erlebt?
5: Ja, wir sind einfach viele Sachen anschauen, gell? Ist das auch schon wieder eine Weile her. Wir tun halt einfach gerne reisen und nehmen dann jeden Tag eine andere Unterkunft. Also wir nehmen nicht ein Hotel und fahren von dort aus und kommen am Abend zurück. Und vielfach halt auch je nach Wetter, oder fahrt man einem Sonnenuntergang entgegen, was immer ist denn?
1: Eben, Reisen, ich weiss von euch, ihr seid immer wieder mal irgendwo, wo, das weiss ich gar nicht, ich glaube, wo man wieder hätte können reisen, sind ihr wieder mal ein bisschen weiter weg. Macht ihr das noch öfters? Also, bereiset Welt bereisen und was?
5: Du meinst jetzt ja privat, oder?
1: Ja.
5: Ja, es ist halt einfach so, gell, vor dem Winter, ich habe den Winter nicht mehr so gern wie früher, würde ich mal wahnsinnig gerne noch ein bisschen weggehen und da ist neuliegend Karibik und wir haben dort unsere Lieblingsinseln und da ist Curaçao, da sind die ABC-Inseln und die sind Südamerika vorgelagert, auch außerhalb vom Hurricane-Gürtel und dort ist es einfach ein Traum, nochmal Sonne tanken, bevor dann da Kälte kommt.
1: Aber das ist ja genau das Problem, oder? Eigentlich müssen wir ja, wenn wir den Winter nicht kennen, im Winter weg und nicht kurz vor dem Winter, weil der Temperaturschock ist ja dann gerade von der Karibik zu der Schweiz schon dramatisch.
5: Manchmal. Ja, da hast du recht. Aber jetzt kommt eben das Spiel mit meinem Beruf. Ich kann über das Jahresende nicht fehlen auf der Bank. Dann ist Jahresabschluss, Kontoauszüge verschicken und da muss einfach alle, das ganze Personal, also wir nur das Dritte, darf ich vielleicht noch sagen, müssen dem vor Ort sein und arbeiten.
1: Aber ich stelle fest, aber beim Reisen, dem Fall auch eher gemütlich und nicht der Backpacker und wir gehen mal kreuz ja. Und quer.
5: Nein, das ist schon so. Aber hat vielleicht auch mit dem Alter zu tun, ein bisschen gemütlich, das Leben überhaupt ein bisschen gemütlicher.
1: Hast du das früher eher gemacht?
5: Nein, wir sind schon noch ein bisschen aufgeregter gereist, sage ich. Und heute muss alles ein bisschen geordnet und geplant sein. Und ja, eben, wie gesagt, am Abend ein gutes Glas Wein und Essen ist schon die halbe Miete, gell?
1: Also, ich lupfe für dich die letzte Karte ab. Wir haben hier
5: Schelle.
1: Familie ist Trumpf. Jetzt haben wir es doch ein paar Mal gehört. Du bist schon seit eh und je mit der Claudia verheiratet.
5: Ja.
1: Und ihr wirkt auf mich so ein bisschen als das Paradebeispiel für eine gut funktionierende Ehe.
5: Ja. Nach aussen ist ja da bei den meisten so. Nein, wir haben es im Grundsatz gut, aber es gibt überall, und da gibt es bei uns auch, gibt es Höhen und Tiefen. Und wenn man einfach sagen kann, ohne sie hätte ich die Karriere in Anführungs- und Schlusszeichen mit Fernsehen, Schiedsrichter, auch Jassreisen, wo sie auch einen wahnsinnigen Part nimmt, hätte ich nie geschafft. Also, weißt du es selber, starke Frau brauchst du an der Seite, sonst...
1: Ich will sagen, hinter jedem starken Mann steht eine starke, wenn nicht noch stärkere Frau im Hintergrund. Und Claudia hat, was Jasser betrifft, ja auch immer mitgemacht. Also schon beim SRF, da hat sie Telefonjasser betreut. Und jetzt auch bei uns im Top Jasser, ist ein wichtiger Part auch in dieser ganzen Produktion. Also wenn man dann privat und ich sage jetzt mal beruflich, auch noch so eng zusammen schafft, da muss man sich schon blind verstehen, irgendwie so.
5: Ja, ist lustig. Also, die Erfahrung haben wir auch schon gemacht, dass wir nie zusammen ein Geschäft haben, wo nur wir zwei den ganzen Tag zusammen wären. Da käme nicht so gut raus. Aber wir haben, wie gesagt, hier im Topjas, bei der Fernsehsendung oder bei den Jassreisen, hat einfach jedes seinen Part, wo er weiss, für was er zuständig ist. Und dann geht er gut aneinander vorbei.
1: Und ihr habt einen gemeinsamen Sohn, der auch schon 35 ist.
5: Wahnsinnig, oder? Ja, so läuft die Zeit.
1: Genau. Er, also vom Jass so ein Fan, hat er das von euch so ein bisschen mitgekriegt?
5: Oder? Nein, das ist lustig. Er hat, weißt du, vielleicht auch als Kind, gell, wenn du merkst, wie hoch das Messlatte könnte sein, blockst du vielleicht schon ein bisschen ab.

0: Kleider.
1: Und jetzt nicht von einer Grossbank oder so, sondern im Gegenteil von der kleinsten Bank von der Schweiz.
0: Genau, da ist die Ersparniskasse Speicher im Appenzellerland. Die gibt es jetzt 203 Jahre. Und ich darf seit 31 Jahren die Bank leiten.
1: Also ein langer gemeinsamer Weg.
0: Genau, also da ist man natürlich mit Herzblut dabei, identifiziert sich voll mit der Philosophie, wo die Bank geht. Also die Bank macht kein Risikogeschäft. Die macht eigentlich nur das klassische Zinsdifferenzgeschäft. Das heisst Spargeld reinnehmen und in Form von Hypotheken vor allem an Private im Dorf wieder rausgeben.
1: Und das funktioniert?
0: Das funktioniert gut. Jetzt haben wir ein bisschen Mühe gehabt, wie andere Banken auch mit den Zinsmargen, weil die Zinsen sind so unter Druck gewesen. Und jetzt kann man sagen, Gott sei Dank, wo jetzt die Nationalbank anfängt, eine Kehrtwende machen und den Negativzins zum Teil jetzt einmal ein bisschen um einen halben Prozentpunkt angehoben hat, glaube ich, sind wir zum Schneiden raus und die Zinssätze ziehen an.
1: Und der Vorteil von so einer kleinen Bank ist ja, dass ihr nicht mit so millionenhöhen Bussen konfrontiert werdet wie andere Grossbanken hier in der Schweiz. Oder das ist sicher ein Vorteil.
0: Also bei gewissen Vergehen würde uns auch so ein Buss drohen. Aber das ist klar, den könnten wir zumachen. Das ist der Unterschied. Andere können sich Jahr für Jahr so ein Vergehen leisten und existieren immer noch. Und wir sind dadurch ganz klar super.
1: Darum bist du ja Schiedsrichter geworden, du schaust den Leuten ganz genau auf die Finger oder in die Karte und du selber merkst, oder du als Bankleiter darfst dir dann auch nicht zu viel erlauben. Zum einen stehst du im Vordergrund im Fernsehen und zum anderen, bei so einer kleinen Bank kennt dich jeder.
0: Hey, das mit dem Merken ist jetzt ganz ein guter Input gewesen von dir. Weißt, ich mache mir öppel mal Gedanken, Enkeltrickbetrug. Es kommt eine Frau zu mir am Schalter und sagt, ich muss 80'000 abheben. Die kommt es nicht über. Ich kenne sie doch, ich kenne wahrscheinlich sogar die Kontonummer und weiss genau, die braucht er nicht und die gibt es nicht. Oder fragt ihn noch. Das ist der Vorteil bei uns.
1: Also, du kannst mit Zahlen sehr gut umgehen, ich dafür weniger, ich dafür aber mit der Zeit. Und unsere Zeit ist eigentlich gerade schon am Ende,
0: so
1: schon fast ein bisschen abgelaufen. Und darum habe ich auch nur die letzte Frage an dich zum Thema Jassen. Wer Jass besser, du oder Monika Fasnacht?
0: Wir sind auf dem gleichen Niveau, das kann man absolut sagen. Und was soll ich sagen? Das Schöne ist, wir jassen auch gleich, weil wir gleich risikofreudig sind oder das Risiko können abschätzen. Also im Jastisch verstehen wir uns mindestens so gut wie der Sendung auch. Darum sind wir ein Top-Team.
1: Das finde ich wunderbar und so viel dürfen wir ja verraten. In der nächsten Staffel gibt es eine Jubiläumssendung, wo man euch einmal gegeneinander sehen jassen. Aber das dem zu einem späteren Zeitpunkt. Dani Müller, 26 Minuten für uns zwei sind schon vorbei.
0: Danke vielmals.
1: Es war mega spannend gewesen. Wir sehen uns ja schon bald wieder eben im Top-Jass und man kann sich für das auch noch anmelden, wenn man mit jassen will. Infos dazu gibt es auf toponline.ch/jass. Und das Top 3 gibt es heute in einer Woche schon wieder. Und danke für deinen Besuch.
0: Danke vielmals und einen guten Sommer allen.
1: Danke und danke fürs Zuschauen. Macht's gut und eine gute Woche.
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3: Mit 15 hat sie ihr erstes Buch geschrieben und das hat sie gerade zur Bestseller-Autorin gemacht. Es freut mich riesig, ist sie heute hier im Top 3, die Autorin Federica De Cesco.
4: Ja.
3: Schön, bist du da bei uns? Herzlich willkommen.
4: Mit Vergnügen.
3: ich habe es jetzt gerade gesagt, du bist mit 15 sozusagen von der Schülerin zu der Bestseller, fast schon weltweit bekannten Schriftstellerin geworden. Hast du das mit deinem ersten Buch, «Der rote Seidenschal», gemacht? Ist das ein Plan gewesen, dass es so rauskommt, oder was?
4: Überhaupt nicht. Ich habe einfach geschrieben, weil es das Einzige war, was mich wirklich interessierte. Gell? In der Schule habe ich nicht viel gemacht, meistens geschlafen. Und ich habe einfach da so Geschichten mir erfunden. Und dann irgendwann mal habe ich gesagt, oh lala, ich muss sie niederschreiben, bevor ich sie vergesse. Und dann habe ich so ein großes Heft mir gekauft und habe alles mit der Hand geschrieben.
3: Und so ist dann einfach
4: Nein, mit der Hand dann nicht.
3: Ein Buch wurde?
4: Nein, mit der Hand dann nicht. Mein Vater hat dann gesagt, schick das doch zu einem Verlag, weil das lustig ist, was du geschrieben hast. Und dann habe ich Schreibmaschine gelernt und habe es mit der Schreibmaschine abgeschrieben. Und dann habe ich es zum Verlag geschickt. Und dann haben die mich zu mir zurückgerufen.

0: rufen, das möchten Sie gerne rausbringen. Und ich war baff, aber ich habe gesagt, doch, Sie können das rausbringen. Habe mir also nicht irgendwas Spezielles erwartet. Nee.
1: Weil eben, es ist ja wirklich das Buch, der Rode Seidenschall ist in dem Sinn, in seiner Art, wie das damals, wo das rausgekommen ist, 1957.
0: Ja.
1: Etwas gsi, wo es eigentlich so nicht gegeben hat. Also, sie haben da eine Figur gemacht, ein abenteuerliches, rebellisches Mädchen.
0: Das gab es noch nicht damals, außer vielleicht Pippi Langstrumpf. Also, gab es noch nicht.
1: Ist auch nicht irgendwie Ihre Intention gsi, oder haben Sie doch schon ein Zeichen setzen auch mit dem?
0: Nein, überhaupt nicht. Es ist nicht meine Intention gewesen, nur ich war so. Nicht? Ich war genauso und sagte mir, warum darf das Mädchen nicht in die Wüste reiten mit einem schönen jungen Mann mit goldenen Augen? Und warum darf sie nicht ein Indianerdorf retten? Nicht? Und dann damals hier in der Schweiz, als es in deutscher Sprache übersetzt wurde, dann hat man sich ein bisschen über das Buch aufgeregt. Also ein Kritiker schrieb, das ist ja total verwerfliches Buch, kommen Körperkontakte drin vor. Und voilà. Aber dass in dem Buch auch Revolver drin vorkam, dass der schöne junge Mann da plötzlich einen Revolver in die Hand vom Maitli drückte, da verteidige dich und schieße, wenn dich jemand bedroht, nicht? Da hat sich keiner drüber aufgeregt. Aber dass sie männliche Händchen gehalten haben, hinter einem Kaktus, darüber hat man sich aufgeregt. Das ist komisch, gell, in dieser Zeit, aber es war halt so.
1: Ja, das ist wirklich speziell, aber eben auch schön, dass es so Bücher gibt. Und man kann ja schon sagen, eben, sie sind ein bisschen so wie viele von ihren Rollen in den Büchern. Eben das Mutige, das Abenteuerliche, das Rebellische, das
0: ja,
1: sind sie gewesen, oder bis heute eigentlich noch?
0: Ja. Also ich bin bis heute nicht sehr viel anders. Und wenn mir etwas auf den Wecker geht, dann reprobiere ich laut. Gell? Und irgendwie, was mich am meisten wild macht, ist die Ungerechtigkeit. Nee. Wenn jemand beschuldigt wird oder irgendetwas auch politisch geschieht, was ich als ungerecht empfinde, dann knall ich mit der Faust auf den Tisch, sonst kann ich ja nicht viel machen und möchte dann gerne etwas dagegen tun, obgleich, wie gesagt, ich nicht viel machen kann. Nee. Es ist eher nur, sagen wir mal, um meinen eigenen Frust zu beruhigen.
1: Welche Rolle aus den Büchern ist vielleicht am meisten Federica De Cesco, am meisten abgekupfert?
0: Oh lala, das ist ein bisschen viel zu sagen. Ich weiß das eigentlich nicht mehr. Ich meine, ich glaube, dass in jedem Buch ein bisschen von mir ist. Das ist normal. Nicht? Jede Schriftstellerin oder jeder Schriftsteller, der tut sich selbst irgendwie im Buch porträtieren, merkt das gar nicht. Und dann hinterher wird das Buch gelesen und die Leute sagen, hahaha, das ähnelt sie sehr. Und der Autor sagt,
1: ja. Also, dass man es gar nicht so fest merkt.
0: Nein, merkt man nicht. Nee. Aber irgendwie ist das zwischen den Zeilen immer zu spüren. Und wenn ich Bücher lese von einen anderen Autorin oder Autor, merke ich das ganz genau.
1: Das ist ja eigentlich auch schön, weil eben so kommt ja auch ein gewisser Stil raus, oder? Aber eben, also, du bist ja auch wirklich jemand, der gerade zum Beispiel in der Schule mega angeguckt hat auch, also zum Beispiel die Hosengeschichte.
0: Oh lala, ja. Ja, nicht nur die Hosengeschichte. Ne?
1: Was denn noch?
0: Ja, ich habe, wie gesagt, im Unterricht geschlafen. Ah ja, dann war noch Folgendes. Dann bin ich als französisch sprechende Schülerin plötzlich in Deutschland, saß ich in der deutschen Klasse. Ich konnte so einigermaßen Deutsch, aber nicht sehr gut. Und dann haben mich die Maitli, es war eine reine Maitli-Schule, haben mich dann angelurrt und sagten, hey, was ist das fremde Fützel da? Nicht? Sag mal doch, gell?
1: Mhm.
0: Ja, eben.
1: Ja.
0: Und dann ist mir das ein bisschen auf den Wecker gegangen. Und dann, ich malte auch gut und ich zeichnete auch gut, sehr, sehr gut. Und dann habe ich irgendwann mal die Maitli zu mir gerufen und habe den Maitli nackte Männer gezeichnet. War natürlich der große Erfolg. Und plötzlich waren sie alle um mich herum und sahen dazu, gell, wie ich die nackten Männer porträtierte, mit allen Einzelheiten.
1: Ja, so gut. Ja, also eben wirklich so ein bisschen auch die Vorreiterrolle, Tabus brechen etc., das war auch ein Thema gewesen, bei der Scheidung, also wo du
0: ja, ich hab mich scheiden lassen.
1: Dich scheiden lassen hast
0: ja,
1: und
0: ja,
1: in
0: ja,
1: den
0: ja.
1: 60er, 70er ja, Jahren, ja. So ist das ja.
0: Ja, ohne viel Seelenzustände. Nicht? Also basta, ich wollte gehen, bin gegangen. Nicht? Und habe nicht gesagt, mon chéri, ach, wir verstehen uns nicht, aber ich bleibe bei dir und dann würden wir uns wieder verstehen. Nein.
1: Aber es ist wirklich eben nicht nur so die starke Frau, die man eben auch in deinen Büchern mitbekommt, sondern was auch typisch Federica De Cesco ist, jetzt gehen wir wieder ein bisschen mehr auf deine Bücher zurück, ist die exotischen Orte, die
0: ja.
1: Geschichten spielen.
0: Ja,
1: und,
0: ja.
1: Du bist ja auch eine grosse Reiserin, du bist noch schon in der Kindheit, mit deinen Eltern sind ihr viel unterwegs gewesen, also in der Zeit vom Zweiten Weltkrieg haben wir irgendwie in Italien, Frankreich, Deutschland, Belgien und auch Äthiopien gelebt.
0: Also das war aus diesem Grund, nicht? Weil das in meiner Kindheit üblich war, dass meine Eltern viel reisten und mich natürlich mitgenommen haben. Ich habe viel erlebt, viel gesehen und das habe ich, wie man so schön sagt, verinnerlicht. Nicht? Und irgendwann mal fand ich diese Länder nicht exotisch genug, darum bin ich weitergegangen und exotischere Länder gewählt. Aber eben bei exotischen Ländern, wo man nicht gewesen ist, da muss man sehr gut aufpassen. Nämlich, wenn man nicht gut recherchiert und man etwas schreibt, was nicht so ganz ein bisschen fantasievoll ist, dann kommt da garantiert, wenn ich da vorlese, in den Zuschauerraum irgendjemand und sagt, ah, Frau De Cesco, was Sie da geschrieben haben, stimmt nicht. Ich war in diesem Land und weiß das besser. Ja, was macht dann der Autor? Die steht da wie ein Trottel, gell?
1: Ja, das ist, wenn ich irgendetwas Falsches über dich recherchiere, ob jetzt mal das passiert nicht.
0: Und darum muss ich sehr, sehr aufpassen. Und je älter ich werde, je bewusster werde ich. Nicht bewegen. Und also heutzutage recherchiere ich sehr, sehr genau, wenn ich nicht ganz das Land bereist habe.
1: Aber das heisst einfach, du bist nicht überall dort, wo auch deine Geschichte
0: spielen. Nein, nicht überall dort. Aber manchmal habe ich ein Land beschrieben, wo ich nicht war. Zum Beispiel in Indien war ich nicht und Tibet war ich auch nicht. Aber so die anderen Länder, da war ich nicht. Nepal und Malta und Japan natürlich. Und so, China war ich auch noch nicht, aber da habe ich keine Lust hinzureisen.
1: Wieso nicht?
0: Wer hat Lust nach China zu reisen?
1: ist ein Standpunkt.
0: Ja.
1: Und eine Zeit lang aber dafür hast du ja bei einem Nomadenvolk gelebt.
0: Ja, die Tuareg. Ja.
1: Die Tuareg,
0: oh, das war schon mal spannend damals. Also ich muss sagen, es macht mich traurig, weil ich ganz genau weiß, dass heutzutage die ganze Tuareg nicht mehr so leben können, wie sie damals gelebt haben. Die ganze Stammesstrukturen wurden zerstört. Sie sind von den Islamisten da bedroht von allen Richtungen. Und das sind eigentlich noch solche tolle Leute. Ne? Mit einer ganz irrsinnig interessanten Vergangenheit. Die haben ihre eigene, nicht nur die eigene Sprache, sondern die eigene Schrift, die ich dann gelernt habe. Und zum Beispiel, wenn ein hübscher junger Mann sich in eine hübsche junge Frau verliebt, dann sagte er nicht, ich liebe dich oder irgendwas Analoges, sondern schrieb mit seiner Schrift in der Hand der Dame und die verstand das sehr gut, nicht? Ja, und was auch interessant ist bei den Tuareg, da sind die Frauen zeigen ihre schönen Gesichter und die Männer verschleiern sich. Nicht? Und warum verschleiern sie sich? Hat eigentlich ein ganz pragmatischer Grund, weil die Männer viel auf Reisen sind, mit deren Kamele transportieren Wagen und in der Wüste hat sehr, sehr viel Staub. Und manchmal kommt man in einen Sandsturm und kann nicht vom Kamel steigen. Nicht? Und darum brauchen die Männer den Schleier. Und die lassen ihn auch die Schleier nehmen sie auch nicht ab, richtig, wenn sie essen. Nein, nein, dann tun sie einfach mit zwei Fingern elegant den Schleier über die Nase ziehen und dann essen sie oder trinken Tee. Und ja, es ist dann schwierig, sie zu sehen, ob sie hübsch sind oder nicht, aber man kann ahnen, dass sie hübsch sind.
1: Muss man dann ein bisschen pokern, je nachdem vielleicht.
0: Ja.
1: Aber wie ist sie überhaupt dazu gekommen, dass sie gesagt haben, so, ich gehe jetzt zu diesen Tuareg? Also,
0: Ich habe Geschichten im Kopf gehabt und irgendwie hat mich das interessiert. Und dann habe ich durch Bekannte die Gelegenheit gehabt, hinzufahren. Und wir sind in der Land Rover gefahren und es war dann total spannend und total sicher. Als ich ein paar Jahre später mit Mima nach Marokko ging, und da gingen wir auch in die Wüste und in den Atlas und so weiter und haben Nomaden kennengelernt, das war total ungefährlich. Heute weiß ich nicht, wie das ist. Aber damals gab man nur Gastfreundschaft und liebevolle Begegnung. Und man wurde liebevoll eingeladen, in das Zelt zu gehen. Und man wurde bewirtet. Nicht? Und man konnte absolut vertrauensvoll sein, weil damals noch die Gastfreundschaft sehr groß geschrieben wurde. Nicht? Also ein Gast, der ist heilig. Den tut man nüt und der ist heilig. Ja, den gibt man Couscous zu essen und Tee zu trinken. Und er kann auch im Zelt schlafen von den Leuten, ohne dass irgendetwas passiert oder dass irgendetwas ausgeraubt wird. Nüt, nüt, nüt. Und das war toll. Das haben Mima und ich noch vor, ja, etwa vor 20, 30 Jahren erlebt. Und heutzutage, also würden wir uns ein bisschen überlegen, ob wir so weit in den hohen Atlas reisen.
1: Ja, natürlich eine grosse Reise, also eine abenteuerliche Reise. Oder? Ja. Und eben, ihr habt so viel gesehen, auch mit deinem Mann bist du viel gereist.
0: Ja, ja, ja.
1: Er ist ja Japaner und Fotograf.
0: Ja, man ist Japaner, ja.
1: Und zusammen unterwegs gewesen, immer hat zusammen gearbeitet.
0: Ja.
1: Gibt es einen Vergleich? Also, kannst du überhaupt von einem Ort sagen, das ist mein Zuhause? Da fühle ich mich zu Hause, oder gibt's das
0: doch,
1: gar nicht?
0: Ich habe sehr gerne Japan gehabt. Wir sind schon seit einigen Jahren, auch wegen dem Covid und so weiter, nicht mehr in Japan gewesen. Aber ich habe sehr gerne Japan gehabt, vorwiegend die nicht cleaneren, aber die Orte, die weniger, wie soll ich mal sagen, vermodernisiert wurden als Tokio. Dass diese schönen Anlagen, die Tempelanlagen, die Thermalbäder und dieses habe ich also wahnsinnig gerne gehabt. Oder diese kleinen Straßen mit den alten, ein bisschen modernisierten, für die Touristen zurechtgemachten Boutiquen und Häuser. Und das ist so auf jeden Meter. Er begegnet ein etwas. Man lernt jemanden Nettes kennen oder man findet etwas Kleines, was süß ist. Also ich meine jetzt etwas, ein Souvenir, nicht? Und alles ist von einem ganz tollen Geschmack und eine ganz tolle Formenvielfalt geprägt.
1: Ja, das stimmt. Ich hätte, als ich in Japan war, bin ich auch das ganze Land können mit heine, weil es so viele schöne Sachen hat. So auch Täschli.
0: Du kennst das.
1: Ja, nicht? Wirklich super schön.
0: Super schön. Also, alles super schön.
1: Du redest ja vor allem auch so ein bisschen von Städten wie Kyoto oder so, mit diesen vielen Tempeln
0: etc. Und so weiter,
1: Aber ihr lauft dann nicht auch noch im Kimono rum, oder? Und der Holzschiele.
0: Nein. Also Kimonos tragen, ich würde die Leute auf der Bühne, wenn ein traditionelles Theaterstück gespielt wird, die Leute, die älteren Leute im Zuschauerrahmen vielleicht oder die Manga-Kids, nicht? Aber die tun den Kimono mit in alle möglichen Klamotten mixen und das sieht gut aus. Mhm. Nicht? Wie gesagt, die haben Geschmack.
1: Und du kannst ja Japanisch.
0: Ich will jetzt, bitte.
1: Ich will die nicht testen, keine Angst.
0: Ich möchte nicht getestet werden. Nein, das ist wirklich witzig. Also der japanische Akzent, der ist so ein bisschen wie der italienische Akzent, finde ich jedenfalls. Und dann habe ich einige sehr einfache Worte gelernt, aber ich spreche die mit einem Akzent, den die Japaner familiär empfinden. Nicht? Und dann legen die los und kommt dann ganze Sätze und ich stehe da wie, eben nochmal wie ein Idiot und sage ha, ha, hi, hi, hi und weiter komme ich nicht. Da muss mein Mann einspringen.
1: Aber du bist ja generell ein Sprachlerin. Wie viele Sprachen redest du?
0: Oh, also Italienisch, Deutsch so einigermaßen, wie du jetzt hören kannst, Stefanie. Dann Englisch mehr oder weniger. Was habe ich noch gesagt? Französisch habe ich gerade gesagt.
1: Ja, hast du noch nicht gesagt. Spanisch, glaube ich. Spanisch,
0: Spanisch
1: auch, oder?
0: Ja, Spanisch habe ich sehr gerne auch.
1: Und die Sprache von der Tuareg? So?
0: Ja, ein bisschen, ja. Eben, diese Zeichen. wirklich, ich habe nichts gesagt.
1: Aber du hast den können haben und das lange doch eigentlich. Ja, und das Deutsch, du bist ja ursprünglich eigentlich Italienerin, ja. Und Deutsche.
0: Meine Mama war Deutsche und mein Vater Italiener. Nicht?
1: Und so das Deutsche, die deutsche Sprache hat dir vor allem auch noch in deine Großmutter näher gebracht, oder?
0: Mit, ja, mit Büchern. Vor allem in der Schule die bösen Lehrer.
1: Die haben einmal.
0: Ach, dann gepaukt, nicht? Oh. Und das war natürlich der Französischlehrer, das war ein Ekel, nicht wahr? Der hat sofort gemerkt, dass ich Französisch konnte, und dann wollte er mich testen, nicht? Und dann hat er dauernd mir irgendwelche Aufgabe gestellt, und wenn ich antwortete in französischer Sprache, dann antwortete er in ein gehobenes Französisch, um mir eins auf den Kopf zu knallen.
1: Und dann, wie hat die rebellische Federico de Cesco reagiert?
0: Ja, habe ich nicht so gern gehabt.
1: Das glaube ich.
0: Ja, ja. Ich kann noch erzählen, wie ich das erste Mal in die Schule gekommen bin, in diese Mädchenklasse. Und okay, ich hörte die Schülerin, wie sie sagt, oh, gleich kommt die Wannings, gleich kommt die Wannings. Die Lehrerin war die Wannings. Ne? Und dann, okay, dann kam sie rein und ich sage, grüß Gott, Frau Wannings. Und richte zu hören, mein Name ist Frau Dr. Wannington. Oh, lala, aha, ich habe sofort gemerkt.
1: Hat sie gerade den Tarif
0: durch? Ja, ich habe ein Fettnäpfchen getreten. Gell? Und dann hat sie mich natürlich im Visier gehabt.
1: Ui, ui, ui, ui.
0: Ja.
1: Ein kritischer Mensch, glaube ich, in deinem Leben ist einerseits dein Mann vor allem auch, aber glaub, früher auch noch dein Papi, oder? Also der hat,
0: ja, mein Papi, der hat mich eigentlich sehr gefördert. Aber auf eine Art gefördert, die vielleicht nicht ganz alltäglich ist. Er wollte Astronom werden. Er war Ingenieur und wollte Astronom werden. Und er hat mich dann nachts geführt durch die Nacht und hat mir die Sternbilder gezeigt. Und das fand ich mega toll. Und dann hat er mit mir Schach gespielt. Aber dann kriegte ich zu hören, also, wenn du nicht richtig spielst, habe ich keine Freude, mit dir zu spielen. Und dann spiele ich nie mehr mit dir. Ja, und da musste ich mich anpassen. Er hat mir gelernt, Billard zu spielen. Also er hat wirklich Sachen gemacht, die normalerweise ein Papi mit seiner Tochter nicht macht. Und ich glaube, so unwillkürlich hat er mir dieses Rebellische und dieses Eigenwillige in mir geprägt. Nicht? Meine Mutter war eher Stereotyp, ein bisschen konventionell, brave Bürgerstochter. Und naja, so viel habe ich bei ihr nicht gelernt, außer dass man sich zehn Minuten lang Zähne putzen muss.
1: 10 Minuten
0: lang? 10 Minuten lang.
1: Ui, ui, ui. Ja, so Glück hat mir das Wiesnamen nicht mehr einbläuen. Und was ich noch eine schöne Geschichte gelesen habe, von wegen deinem Vater auch, er hat ja wirklich, er schon kritischer gewesen, hat nie wirklich ein Lob ausgesprochen, aber ganz stolz, ja, der rote Seil, ja, schon immer mit sich,
0: ja,
1: mitgeteilt.
0: Ja. Er war natürlich eben, er hat nicht Lob ausgesprochen, das Buch angesprochen, aha, so, ja, da ist da dein Buch. Und dann habe ich von Leuten erfahren, dass er in seinem Kamelmantel, man trug nämlich Kamelmantel damals, hat er in der Tasche das Buch gehabt und jedem, der es sehen wollte, meine Tochter gesagt. Ja, aber ich habe nie ein Lob von ihm bekommen. Aber die Väter waren damals so. Die waren irgendwie eine gewisse Scheuheit, den Kindern zu sagen, du bist gut. Es war eher ein bisschen negativ immer eingestellt, weil sie sich sagten, wenn man den Kindern Lob spricht, dann ist das fördert sie nicht. Also wenn man ihnen sagt, du bist eine Null, dann fördert sie das. Das war es damals so.
1: Ja, ja, gut, ja.
0: Hast du es auch erlebt?
1: Nein, meine Mama ist eher jemand, sie erzählt immer gerade allen und sprudelt und sie wissen immer schon fast vor mir, was alles los ist. Mein Papi aber schon auch eher vielleicht. Ja. Er ist zwar schon stolz, aber ja, er ist auch nicht der, wo.
0: Ja, ja, aber das ist noch eine andere Generation. Ja. Nicht? Meine Generation, als ich ein Kind war, war noch viel schlimmer.
1: Wir kommen ein bisschen jetzt wieder in die heutige Zeit. Also mittlerweile hast du ja über 100,
0: ja,
1: Bücher geschrieben. Zuerst waren es eben vor allem Jugendbücher, mhm, gewesen, und dann aber ab 1994 hast du eigentlich geswitcht,
0: ja,
1: zu Erwachsenenbüchern.
0: Ja.
1: Wieso?
0: Weil ich das mal machen wollte. Ich bin irgendwie vom Kinderbuch zum Jugendbuch. Und dann habe ich gekommen und dann habe ich mir gesagt, warum nicht ein Buch für Erwachsene? Und dann habe ich angefangen, Bücher zu Erwachsene, für Erwachsene zu schreiben. Habe ich das ganz lustig gefunden. Kann man mehr in die Details gehen? Man kann mehr schwierige Satztournüren bringen und es braucht mehr Seriosität. Und das habe ich gerne gemacht.
1: Und ja auch, also ich finde, du schreibst sehr bildhaft.
0: Ja,
1: es ist wirklich,
0: das ist wie Magenzeichen.
1: Man kann sich wirklich den Raum vorstellen, man schmeckt es schon fast.
0: Ja,
1: das stimmt echt, das ist bei den Erwachsenenbüchern mehr, bei den Jugendlichen.